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2: Wolken gibt es heute bei uns in Schleswig-Holstein und immer wieder regnet es, vor allem rund um den Nordostseekanal. Nur im Südosten bleibt es bis zum Abend oft trocken und da sind auch öfter Wolkenlücken drin. Maximal werden es 19 bis 21 Grad. An der Küste kann es dazu zeitweise Sturmböen geben. Der RSH-3-Tage-Trend. Morgen geht's mit Sonne und Wolken weiter. Dazu kräftige Schauer und vereinzelt Gewitter bei bis zu 18 Grad. Donnerstag und Freitag ähnlich, immer mal Schauer und zwischendurch freundlicher.
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2: Schleswig-Holsteins bester Verkehrsservice mit KI-Unterstützung. Im Moment ist alles frei auf den Straßen bei uns in Schleswig-Holstein. Es gibt keine Staus. Staus und Blitzer meldet ihr uns kostenlos unter 08000 774 774.
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5: 3:05. Ich bin Fabian Hoffmann. Union und SPD wollen nach dem klaren Sieg der AfD in Sachsen-Anhalt Konsequenzen auf Bundesebene ziehen. Am eingeschlagenen Reformkurs will man aber festhalten, Eva-Maria Wölfel.
6: Ja, da sind sich alle einig. CDU-Chef und Kanzler Merz sagt, es gehe um eine stabile Zukunft des Landes. Aufgeben sei für ihn keine Option. Er wolle versuchen, die Menschen mit seiner Politik gezielter zu erreichen und nach Wegen zu suchen, wie die Regierung besser werden kann. Auch die SPD hält die angekündigten Reformen weiter für nötig, will aber wohl nachbessern. Co-Parteichefin Baas sagt, wir dürfen Sozialreformen nicht gegen die Menschen machen. Und ein Weiter-so geht nicht.
5: Die AfD feiert ihren Wahlerfolg in Sachsen-Anhalt, sucht aber noch einen Partner zum Regieren. Für CDU, SPD, Grüne und Linke kommt eine Zusammenarbeit nicht in Frage. Die AfD hat aber auch keine absolute Mehrheit. Spitzenkandidat Ulrich Siegmund.
7: Deswegen ist es jetzt unser Anspruch, genau diese stabile Mehrheit in den nächsten Tagen, Wochen zu organisieren. Ich habe das ja in meinen Eingangsworten schon gesagt, wie das aussehen könnte. Entweder durch die Unterstützung, und zwar vollständige Unterstützung einer Fraktion oder einzelner Abgeordneter.
5: Ja, und da kommt das BSW ins Spiel. Die Wagenknecht-Partei lehnt eine Zusammenarbeit mit der AfD nicht ab und sieht inhaltliche Schnittmengen. Statt Autos sollen im VW-Werk in Osnabrück künftig Rüstungsgüter gebaut werden, darunter Teile für ein Raketenabwehrsystem. Der Standort wird vom Land Niedersachsen unter einem Investor übernommen. 3/4 der bisherigen VW-Jobs sollen nach der Übernahme erhalten bleiben. Sänger Xavier Naidu soll wegen Volksverhetzung und Beleidigung der Prozess gemacht werden. Ihm wird unter anderem vorgeworfen, antisemitische Texte veröffentlicht zu haben, so das Landgericht Mannheim. Naidu sorgt immer wieder für Aufsehen, etwa mit dem Verbreiten von Verschwörungsmythen. Ein Dithmarscher ist Lotto-Millionär. Bei der Ziehung am Wochenende hatte der Spieler 6 Richtige. Er bekommt knapp über 1 Million Euro und ist bereits der 6. Lotto-Millionär in Schleswig-Holstein in diesem Jahr.
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8: Viele Wolken gibt es heute bei uns in Schleswig-Holstein und immer wieder regnet es, vor allem rund um den Nordostseekanal. Nur im Südosten bleibt es bis zum Abend oft trocken und da sind auch öfter Wolkenlücken drin. Maximal werden es 19 bis 21 Grad. An der Küste kann es dazu zeitweise Sturmböen geben. Der RSH-3-Tage-Trend. Morgen geht's mit Sonne und Wolken weiter. Dazu kräftige Schauer und vereinzelt Gewitter bei bis zu 18 Grad. Donnerstag und Freitag ähnlich, immer mal Schauer und zwischendurch freundlicher.
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8: Schleswig-Holsteins bester Verkehrsservice mit KI-Unterstützung. Es gibt gerade keine Staus oder größere Behinderungen bei uns in Schleswig-Holstein. Staus und Blitzer meldet ihr uns kostenlos unter 08000 774 774.
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3: Viele Wolken gibt es heute bei uns in Schleswig-Holstein und immer wieder regnet es, vor allem rund um den Nordostseekanal. Nur im Südosten bleibt es bis zum Abend oft trocken und da sind auch öfter Wolkenlücken drin. Maximal werden es 19 bis 21 Grad. An der Küste kann es dazu zeitweise Sturmböen geben. Der RSH-3-Tage-Trend. Morgen geht's mit Sonne und Wolken weiter, dazu kräftige Schauer und vereinzelt Gewitter bei bis zu 18 Grad. Donnerstag und Freitag ähnlich, immer mal Schauer und zwischendurch freundlicher.
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3: Schleswig-Holsteins bester Verkehrsservice mit KI-Unterstützung. Es gibt gerade keine Staus oder größere Behinderungen bei uns in Schleswig-Holstein. Staus und Blitzer meldet ihr uns kostenlos unter 08000 774 774.
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3: 5 vor 4. Ich bin Fabian Hoffmann. Guten Morgen. Wirtschaftsverbände schlagen nach der Sachsen-Anhalt-Wahl Alarm. Sie fürchten, dass eine AfD-geführte Regierung den Fachkräftemangel weiter verschärfen könnte, weil Beschäftigte aus dem Ausland künftig eventuell einen Bogen um Deutschland machen. Dabei sind viele Firmen auf sie angewiesen, gerade in Sachsen-Anhalt, wo das Durchschnittsalter der Bevölkerung mit am höchsten ist. Sascha Gläser von der IHK Halle-Dessau sagt in der ARD:
4: Und wenn wir auf das Thema Demografie schauen, brauchen wir unbedingt ausländische Fachkräfte in den Unternehmen. Aber wir brauchen noch mehr. Wir brauchen auch ausländische Investoren, die weiter hier nach Sachsen-Anhalt kommen, die hier willkommen sein müssen.
3: Nach dem Angriff mit einer Machete in Ahrensburg ermittelt die Mordkommission. Ein Angreifer war auf einen Mann und eine Frau losgegangen. Sie wurde bei der Attacke lebensgefährlich verletzt. Der tatverdächtige 32-Jährige wurde kurz danach festgenommen. Polizeisprecher Uli Fritz Gerlach:
5: Während der Tatausführung haben wir eine Vielzahl von Notrufen bekommen und Zeugenhinweise. Und aufgrund dieser Zeugenhinweise und aufgrund der Tatsache, dass wir sehr schnell vor Ort gewesen sind, haben wir in unmittelbarer Tatortnähe diesen 32-jährigen Deutschen dann auch festnehmen können.
3: Die Serie an Fällen von Stromsabotage geht weiter. In NRW wurden bei einem Kraftwerk nahe Aachen neue Abschussvorrichtungen entdeckt, außerdem weitere in Sachsen. Nach einem 48-jährigen Verdächtigen wird gefahndet. Er soll einige der Taten in Bekennerschreiben zugegeben haben. Viele Menschen in Deutschland sind skeptisch, wenn es um die digitale Brieftasche geht. Das zeigt eine neue Umfrage. Sicherheit ist das Thema Nummer 1. Mia Hehn berichtet.
6: Die größten Sorgen sind Hacking, Datendiebstahl und staatliche Überwachung. Fast 3/4 der Befragten befürchten außerdem, dass verschiedene Systeme und Apps nicht reibungslos zusammenspielen. So die Umfrage für den Digitaldienstleister ID Now. Die digitale Brieftasche, in der etwa Krankenkassenkarte und Führerschein hinterlegt werden können, soll noch bis Ende des Jahres kommen. Alle EU-Mitgliedsländer sind verpflichtet, sie anzubieten.
3: In der Königsklasse rollt der Ball wieder. Zum Start in die neue Saison der Fußball-Champions League spielt Dortmund heute gegen Villarreal. Außerdem gibt's den Kracher Real Madrid gegen Inter Mailand. 36 Teams sind in der Liga-Phase wieder dabei. Aus deutscher Sicht auch noch die Bayern, Leipzig und Stuttgart.
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7: Wolken gibt es heute bei uns in Schleswig-Holstein und immer wieder regnet es, vor allem rund um den Nord-Ostsee-Kanal. Nur im Südosten bleibt es bis zum Abend oft trocken und da sind auch öfter Wolkenlücken drin. Maximal werden es 19 bis 21 Grad. An der Küste kann es dazu zeitweise Sturmböen geben. Der RSH-3-Tage-Trend. Morgen geht's mit Sonne und Wolken weiter. Dazu kräftige Schauer und vereinzelt Gewitter bei bis zu 18 Grad. Donnerstag und Freitag ähnlich, immer mal Schauer und zwischendurch freundlicher.
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7: Schleswig-Holsteins bester Verkehrsservice mit KI-Unterstützung. Die Straßen sind aktuell frei, es gibt keine Staus. Staus und Blitzer meldet ihr uns kostenlos unter 08000 774 774.
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2: Viele Wolken gibt es heute bei uns in Schleswig-Holstein und immer wieder regnet es, vor allem rund um den Nordostseekanal. Nur im Südosten bleibt es bis zum Abend oft trocken und da sind auch öfter Wolkenlücken drin. Maximal werden es 19 bis 21 Grad. An der Küste kann es dazu zeitweise Sturmböen geben. Der RSH-3-Tage-Trend. Morgen geht's mit Sonne und Wolken weiter, dazu kräftige Schauer und vereinzelt Gewitter bei bis zu 18 Grad. Donnerstag und Freitag ähnlich, immer mal Schauer und zwischendurch freundlicher.
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2: Schleswig-Holsteins bester Verkehrsservice mit KI-Unterstützung. Auf der A23 Hamburg Richtung Heide, Achtung, zwischen Albersdorf und Heide Süd blockieren Reifenteile die Fahrbahn. Staus und Blitzer meldet ihr uns kostenlos unter 08000 774 774.
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7: 5:05. Ich bin Fabian Hoffmann. Guten Morgen. Wirtschaftsverbände schlagen nach der Sachsen-Anhalt-Wahl Alarm. Sie fürchten, dass eine AfD-geführte Regierung den Fachkräftemangel weiter verschärfen könnte, weil Beschäftigte aus dem Ausland künftig eventuell einen Bogen um Deutschland machen. Dabei sind viele Firmen auf sie angewiesen, gerade in Sachsen-Anhalt, wo das Durchschnittsalter der Bevölkerung mit am höchsten ist. Sascha Gläser von der IHK Halle-Dessau sagt in der ARD:
8: Und wenn wir auf das Thema Demografie schauen, brauchen wir unbedingt ausländische Fachkräfte in den Unternehmen. Aber wir brauchen noch mehr. Wir brauchen auch ausländische Investoren, die weiter hier nach Sachsen-Anhalt kommen, die hier willkommen sein müssen.
7: Die Serie an Fällen von Stromsabotage geht weiter. In NRW wurden bei einem Kraftwerk nahe Aachen neue Abschussvorrichtungen entdeckt, außerdem weitere in Sachsen. Nach einem 48-jährigen Verdächtigen wird gefahndet. Er soll einige der Taten in Bekennerschreiben zugegeben haben. Viele Menschen in Deutschland sind skeptisch, wenn es um die digitale Brieftasche geht. Das zeigt eine neue Umfrage. Sicherheit ist das Thema Nummer 1. Mia Hehn berichtet.
9: Die größten Sorgen sind Hacking, Datendiebstahl und staatliche Überwachung. Fast 3/4 der Befragten befürchten außerdem, dass verschiedene Systeme und Apps nicht reibungslos zusammenspielen. So die Umfrage für den Digitaldienstleister IDNOW. Die digitale Brieftasche, in der etwa Krankenkassenkarte und Führerschein hinterlegt werden können, soll noch bis Ende des Jahres kommen. Alle EU-Mitgliedsländer sind verpflichtet, sie anzubieten.
7: Ein Dithmarscher ist Lotto-Millionär. Bei der Ziehung am Wochenende hatte der Spieler 6 Richtige. Er bekommt knapp über 1 Million Euro und ist bereits der 6. Lotto-Millionär in Schleswig-Holstein in diesem Jahr. Die Fußball-Champions League ist zurück. Borussia Dortmund empfängt heute zum Auftakt der Ligaphase den FC Villarreal. Die Spanier hatten in der heimischen Liga einen Fehlstart. Trotzdem warnt BVB-Trainer Niko Kovac:
10: Wir dürfen jetzt natürlich nicht den Fehler machen und das Ergebnis in der Liga im Moment bewerten und schon gar nicht überbewerten, weil das spiegelt nicht die Performance dieser Mannschaft in den ersten 4 Ligaspielen wider. Das ist eine Mannschaft und wir wissen auch, wenn die Champions League ertönt, dann ist es nochmal was anderes.
7: Der VfB Stuttgart trifft morgen auf den norwegischen Club Viking Stavanger und die Bayern und RB Leipzig müssen am Donnerstag ran.
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11: Viele Wolken gibt es heute Morgen bei uns in Schleswig-Holstein und gerade an der Nordseeküste kann es schon regnen. Im Südosten bleibt es dagegen bis zum Abend oft trocken, sonst ist es eher nass, vor allem nördlich vom Kanal. Die Höchstwerte liegen bei 19 bis 21 Grad. Der RSH-3-Tage-Trend. Morgen geht es mit Sonne und Wolken weiter, dazu teils kräftige Schauer und einzelne Gewitter bei bis zu 18 Grad. Am Donnerstag und Freitag bleibt es wechselhaft mit weiteren Schauern.
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11: Schleswig-Holsteins bester Verkehrsservice mit KI-Unterstützung. Auf der A23 Hamburg Richtung Heide, Achtung, zwischen Albersdorf und Heide Süd blockieren Reifenteile die Fahrbahn. Staus und Blitzer meldet ihr uns kostenlos unter 08000 774 774.
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12: Guten Morgen.
13: Guten Morgen. Da will man telefonieren oder wie wir jetzt hier ans Mikro und in dem Moment musst du nochmal gehen. Und jetzt habe ich dich direkt angesteckt.
14: Ja,
13: ne?
14: Kann gar nicht aufhören.
12: Hör auf jetzt, das steckt mir ja zurück an.
14: Ist ja auch noch früh. Wir sagen liebe Grüße in alle Schlafzimmer, falls ihr uns gerade nach dem Wecken direkt hört oder in die Badezimmer, wo ihr euch gerade die Schlafanzüge vielleicht abschreibt.
13: Um die geht's auch gleich nochmal bei uns. Mhm. Wir haben euch ja gestern gefragt, wie schlaft ihr eigentlich? Ne? Boxershort und T-Shirt oder nackt? Oder habt ihr richtig noch so ein Nachthemd? Hat noch jemand ein Nachthemd?
14: Steffi, die näht sogar selber. Was genau, das hört ihr gleich hier. Wir sagen schönen guten Morgen.

0: kurz nach fünf. Hier ist die RSH Moin Show.
1: Hier ist die Snooze-Taste.
0: Na, würdet ihr auch gerne noch eine Runde? Ja.
1: Ja, wir auch.
0: Einmal noch nach links kuscheln und nochmal nach rechts und feststellen, ach, sie ist schon im Bad. Ja, aber vielleicht guckt ihr auch gerade noch aus eurem Schlafanzug ins Radio oder in den Spiegel, denn genau um den ging es gestern hier bei uns in der RSH Moin Show.
1: Genau, wir haben gefragt, wie schläft denn eigentlich Schleswig-Holstein? Habt ihr einen Schlafanzug? Schlaft ihr in Boxershorts und T-Shirt? Vielleicht sogar Naked Eye? Steffi aus Kiel ist jetzt bei uns und sie und ihr Mann hören beide zu. Steffi, was tragt ihr? Was trägst du nachts zum Schlafen?
2: Schlafhose und T-Shirt.
0: Schlafhose heißt eine richtige Schlafanzughose, eine gekaufte oder was ist das?
2: Nö, so eine selbstgenähte Dreiviertelhose.
0: Ach, du nähst das selber?
1: Und ein ganz normales T-Shirt drüber?
2: Und T-Shirt drüber, so ein Big T-Shirt fertig.
0: Ja, und dein Mann, wie schläft der?
2: Warte, auch Big T-Shirt, weil mein Mann so viel abgenommen hat und auch kurze Hose selbst genäht.
0: Ah, okay, aber auch kurze Hose. Und das ist dann ja quasi aber ein Schlafanzugset, kann man schon sagen, ne?
2: Ja.
1: Ihr zieht euch richtig um.
2: Ja.
0: Ja, also ein Schlafdress an. Manche ziehen sich einfach nur aus. Nackig schlafen kann ich zum Beispiel gar nicht.
1: Gar nicht.
0: Ich muss immer was anhaben.
1: Könntet ihr das, Steffi?
2: Nee, das kann ich nicht.
0: Ich brauche auch was an. Stell mal vor, man muss nachts mal raus aus Versehen.
1: Ja. Ja, stell mal vor.
0: Ja, stell mal, die Feuerwehr holt dich raus oder so, da stehst du da.
1: Nee, aber ihr habt euch jetzt umgezogen, seid unterwegs in richtigen Klamotten, ne?
2: Ja,
1: okay. Super, Steffi, dann lieben Dank, Grüße ins Auto und einen schönen Tag für euch, ne?
2: Das mache ich euch auch.

R.E.M. Losing My Religion hier in der RSH Moin Show am Dienstagmorgen um 17:45. Das ist Schleswig-Holsteins bester Musikmix und da mixen wir jetzt gleich noch was ganz Frisches rein.

0: einem Duo, das besser nicht zusammenpassen könnte. Mhm. DJ Martin Garrix hat sich Ed Sheeran geschnappt, den hört man hier eindeutig raus.
1: So schön.
0: Und Repeated heißt ihre ganz softe Nummer jetzt für euren Start in diesen Dienstagmorgen. Es ist der 8. September. Hier ist Repeated von Martin Garrix und Ed Sheeran neu bei RSH. Stay.

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2: 5 vor halb 6. Ich bin Sönke Röhling. Guten Morgen. Busfahrgäste in Schleswig-Holstein müssen heute mit erheblichen Ausfällen rechnen. Grund ist ein Warnstreik von Verdi bei mehreren kommunalen Busunternehmen. Betroffen sind unter anderem die KVG, Aktivbus Flensburg sowie die Stadtwerke Lübeck und Neumünster. Auch bei den Verkehrsbetrieben Kreis Plön dürften viele Busse stehen bleiben. In Ahrensburg ist ein 32-Jähriger festgenommen worden, der mit einer Machete bewaffnet auf eine 43-Jährige und deren Begleiter losgegangen sein soll. Die Frau wurde lebensgefährlich, der Mann leicht verletzt. Das Motiv für die Tat ist noch unklar. Laut Polizei war der Tatverdächtige möglicherweise in einem psychischen Ausnahmezustand. Nach der Landtagswahl in Sachsen-Anhalt haben in Lübeck rund 500 Menschen gegen die AfD demonstriert. Auf Plakaten stand zum Beispiel gegen Angstmache, Faschismus und Dummheit oder mehr Frieden, weniger Nazis. Aufgerufen zu der Kundgebung hatte ein Bündnis aus Parteien, Gewerkschaften, der evangelischen Kirche und politischen Jugendgruppen. Deutschlands Schülerinnen und Schüler schneiden im PISA-Test so schlecht ab wie nie. Die 15-Jährigen können immer schlechter lesen und rechnen. Auch in Naturwissenschaften geht's abwärts. Die Bild berichtet vorab über die Studie, die heute vorgestellt wird.
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3: Wir haben ein neues Tiefdruckgebiet bei uns hier in Schleswig-Holstein. Das heißt Tiefvega.
4: Vega?
3: Vega. Das bringt uns auf jeden Fall mit Regen mit auf den Vega heute. Erstmal nur nördlich des Kanals.
4: War das ein Witz?
3: Das war ein Witz, ja. Hast du gar nicht verstanden, ne? Erstmal nur nördlich des Kanals, aber später dann auch bei euch im Süden. Also wirkt euch nicht in Sicherheit. Heute Abend dann auch flächendeckend ziemlich viel, was da runterkommt. Aber immerhin bis 23 Grad. Heute nochmal relativ warm. 17 Grad jetzt in Eggebeck an der Sporthalle. 18 Grad in Büsum auf dem Campingplatz und 17 Grad in Hollenbeck in der Seedorfer Straße. Der RSH 3-Tage-Trend sagt, ab morgen wird es dann wieder kühler. Da bleiben wir unter 20 Grad. Ja, und es geht wechselhaft durch diese Woche. Ne? Sonne, Wolken, Schauer, alles mit dabei.
4: Ich bin aber nur irritiert, weil ich bin noch für die schlechten Witze zuständig. Du machst ja sonst immer recht gute Witze.
3: Ja, der war ja auch super.
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3: Sag du doch mal, was auf dem Vega los ist.
4: Schleswig-Holsteins bester Verkehrsservice. Es ist gar nichts los auf dem Vega hier. Alle Straßen frei und ja, wenn ihr was seht, Staus oder Blitzer, dann meldet ihr euch gerne bei uns. Ihr seid unsere Augen da draußen. Kostenlos anrufen unter der 08000 774 774. Wer nicht anrufen kann, kann natürlich auch einfach eine Sprachnachricht schicken oder eine WhatsApp. Gute Fahrt euch!
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4: Wie wird denn Vega geschrieben, das Tiefdruckgebiet? Mit V oder was?
3: Nee, mit W.
4: Mit W?
3: W-E-G-A.
4: Vega. Ja, muss ich jetzt mal rausfinden, was das für ein Name ist, wo das herkommt.
3: Ich habe erst an irgendwas Las Vegas-mäßiges gedacht, aber...
4: Vega ist der hellste Stern im Sternbild Leier und einer der auffälligsten hellen Sterne am Sommerhimmel. Wusstest du das?
3: Das habe ich nicht gewusst.
4: Vega.
3: Aber gut, dass wir jetzt noch ein bisschen schlauer sind.
4: Vielleicht bringt uns das ja aber nochmal wieder ein klein bisschen Sommer, jetzt wo du so viel Regen erzählt hast, weißt du?
3: Das bringt uns keinen Sommer auf dem Vega.
4: Ah, das ist aber schwierig. Ja, schade.

0: Sugar Babes, Round Round. Das ist Schleswig-Holsteins bester Musikmix, wie wir ihn lieben hier in der RSH Moin Show.
1: Und gleich ist es ja wieder soweit, also es dauert nicht mehr lange, dann gibt's hier die nächste Challenge für den nächsten Verein.
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0: Ganz genau, denn wir wissen, in Vereinen und auch im Ehrenamt, da sitzt kein Cent locker und da drückt immer irgendwo der Schuh und deswegen möchten wir euch da unterstützen.
1: Was wir schon alles bezahlt haben, ne? Zusammen mit den Volksbanken Raiffeisenbanken erfüllen wir eure Vereinswünsche. Letzte Woche zum Beispiel 10.000 Euro für neues Flutlicht.
0: Ja.
1: Dann gab es 5.000 Euro für eine neue Gemeinschaftsküche für ein Vereinsheim. Ja. Auch ganz wichtiger Ort, wie ich finde. Ne?
0: Total.
1: Also da muss natürlich nach dem Training oder nach der Sitzung muss irgendwie noch eine Bockwurst warm gemacht werden können.
0: Das Schönste und Wertvollste daran ist aber zu sehen, wie ihr zusammenhaltet und das gemeinsam schafft. Gestern brauchten wir 1.000 Leute im Schlafanzug beim SV Frisia 03 in Risum-Lindholm und auch das hat super funktioniert. 1.000 Leute im Pyjama, das sah auch toll aus, muss ich sagen.
1: Und ihr könnt euch schon mal freuen, denn heute gibt es natürlich auch wieder eine Challenge. Heute geht es zu den Höhenrettern vom THW Pinneberg. Und wir freuen uns da natürlich auch schon, denn dann um 7 kommt das hier und wir geben euch die Challenge durch. So, jetzt haben wahrscheinlich im Pinneberg gerade schon ganz viele aufgeregte Menschen vom THW zugehört.
0: Sagen Sie es schon?
1: Nein, wir sagen es jetzt noch nicht.
0: Nein, wir sagen es jetzt noch nicht. Um 7 sagen wir es aber und wir hoffen natürlich, dass ihr das auch heute wieder packt. Das werdet ihr packen. Locker. Ihr müsst auf jeden Fall alle die Daumen drücken.
1: Bis dahin haben wir neue Musik für euch von Miles Smith und Niall Horan. Drive Safe ist nämlich neu bei RSH. Den geben wir euch jetzt noch mit als Motivation.
0: Und als kleine Botschaft für den Weg zur Arbeit.
1: Ja,
0: Drive
1: genau.
0: Safe, bitte kommt heil an.
1: Fahrt vorsichtig. 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

0: Viertel vor sechs gleich, die RSH Moin Show hier am Dienstag.
1: Moin.
0: Und jetzt gucken wir wieder auf das quadratische oder rechteckige Gelbe. Quadratisch ist gut, quadratisch sind die ja nicht. Rechteckige Gelbe an eurem Ortseingang.
1: Genau, habt ihr euch schon mal überlegt, warum euer Ort so heißt, wie er heißt?
0: Das klären wir ab sofort jeden Morgen hier in der RSH Moin Show, beziehungsweise Kollege Frank Bremser.
1: Genau, und heute oder jetzt geht es hier um einen Ort. Ich mache ihn kurz vor und mal gucken, ob ihr rausfindet, welchen ich meine.
0: Ja, es geht nach Nordfriesland.
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4: Schleswig-Holstein hat Ortsnamen, die sofort Fragen aufwerfen. Und dann gibt es Leck. Da stellt sich nur die Frage, wo genau?
5: Es spricht der Bürgermeister.
6: Liebe Leckerinnen und Lecker. Was gibt's denn da zu lachen?
7: Also ich hab da mal eine Frage.
4: Ja?
7: Was leckt denn nun? Das Auto, das Kind am Eis oder wie kam es zu dem Namen?
4: Dafür müssen wir ziemlich weit zurück. Leck wurde 1231 urkundlich erwähnt. Und der Name hängt sehr wahrscheinlich mit Wasser zusammen, mit der Leckerau. Eine Deutung führt auf alte Wörter für einen Wasserlauf oder etwas, das rinnt. Eine andere Erklärung verweist auf niedriges, flaches Gelände.
8: Oh, da würde mir ein Blondinenwitz einfallen.
4: Das ist mir zu flaches Gelände.
8: Ach komm, nur ganz kurz.
4: Nein, früher war die Leckerau sogar wichtiger als heute. Über das Wasser kamen Handel und Schifffahrt in den Ort Leck. Leck hatte sogar einen Hafen. Daran erinnert bis heute der Anker im Gemeindewappen.
8: Und wo ist der Hafen nu? Hatte der einen
4: Wehe?
8: Leck?
4: Also Leute, Leck. Der einzige Ort in Schleswig-Holstein, der auf seinem Ortsschild keinen Namen, sondern eine Aufforderung hat.
8: Stellt euch mal vor, Leck fusioniert mit einem Ort, der heißt mich. Ich könnte mich wegschmeißen.
4: Wir beenden die Geschichte an dieser Stelle aus Gründen.
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0: Guten Morgen um 6:07. Ihr hört die RSH Moin Show am Dienstag und eine erschütternde Nachricht hat uns da gestern noch aus Ahrensburg erreicht. Ein Mann hat gestern in Ahrensburg mit einer Machete zwei Menschen angegriffen. Fragt man sich immer, wie sowas passieren kann und was da passiert ist und vor allem, was die Polizei jetzt ermittelt, das hört ihr gleich in den RSH Nachrichten um 6:05 mit Sönke Röhling.
1: Und ihr hört noch mehr von euren liebsten Hits hier in Schleswig-Holsteins beste Mix. Anastasia ja gleich für euch. I'm Out of Love ist mit dabei und auch Leonie wartet schon auf euch mit Don't Worry. 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
7: 6:05. Ich bin Sönke Röhling. Guten Morgen. Wer in den großen Städten in Schleswig-Holstein auf den Bus angewiesen ist, der muss heute wohl umplanen. Die Gewerkschaft Verdi hat die Mitarbeiter in den kommunalen Busunternehmen zum Warnstreik aufgerufen. Philipp Nützig, welche Busse fahren denn überhaupt noch?
8: Ja, im Großen und Ganzen nicht viel. Sowohl die Kieler Verkehrsgesellschaft als auch die Stadtwerke Lübeck und Neumünster rechnen damit, dass die eigenen Busse komplett ausfallen. Was allerdings fährt, sind die LVG-Busse in Lübeck und auch Aktivbus Flensburg versucht, einen Notfahrplan anzubieten. Aber auch hier fallen die meisten Linien aus. Ebenfalls gestreikt wird bei den Verkehrsbetrieben Kreis Plön. Hier fahren nur Busse der Subunternehmer.
7: Nach einem Angriff mit einer Machete in Ahrensburg ermittelt die Mordkommission. Ein Angreifer war gestern Vormittag auf eine 43-jährige Frau und einen 54-jährigen Mann losgegangen. Die Frau wurde bei der Attacke lebensgefährlich verletzt. Der tatverdächtige 32-Jährige wurde mit Hilfe von Zeugenaussagen kurz darauf festgenommen. Polizeisprecher Uli Fritz Gerlach.
9: Während der Tatausführung haben wir eine Vielzahl von Notrufen bekommen und Zeugenhinweise. Und aufgrund dieser Zeugenhinweise und aufgrund der Tatsache, dass wir sehr schnell vor Ort gewesen sind, haben wir in unmittelbarer Tatortnähe diesen 32-jährigen Deutschen dann auch festnehmen können.
7: Deutschlands Schülerinnen und Schüler schneiden im PISA-Test so schlecht ab wie nie. Die 15-Jährigen können immer schlechter lesen und rechnen. Auch in Naturwissenschaften geht's abwärts. Die Bild berichtet vorab über die Studie, die heute vorgestellt wird. Die Serie an Fällen von Stromsabotage geht weiter. In NRW wurden bei einem Kraftwerk nahe Aachen neue Abschussvorrichtungen entdeckt, außerdem weitere in Sachsen. Nach einem 48-jährigen Verdächtigen wird weiter gefahndet. Er soll einige der Taten in Bekennerschreiben zugegeben haben. Gold für Paralympicsiegerin Tanja Scholz aus Elmshorn bei der Paraschwimm-EM in der Türkei. Die 42-Jährige schaffte die 50 Meter Brust in unter einer Minute und knackte damit ihren erst im Vorjahr aufgestellten eigenen Weltrekord noch einmal deutlich.
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1: Das wird ein Tag, der ja so teilweise schön ist. Also die erste Tageshälfte, da sieht es im Süden bei euch ganz gut aus, hier bei uns in Schleswig-Holstein. Tief Vega bringt nämlich Regen, aber erstmal nur nördlich des Kanals. Heute Nachmittag wechselt das aber, dann gibt es auch im Süden ein bisschen Regen. Heute Abend dann flächendeckend nochmal eine ordentliche Rutsche. Das Ganze bei bis zu 23 Grad, also gar nicht mal so kalt. 17 Grad jetzt in Högl an der Rettungswache und das auch schon um 6:15. 17 Grad in Hohenwestedt am Heimatmuseum und 17 Grad auch in Grönwuld an der Alten Vogtei, also ein milder Morgen. Der RSH-3-Tage-Trend sagt, es wird kühler dann wieder ab morgen. Wir bleiben dann erstmal unter der 20-Grad-Marke und es bleibt auch eine sehr wechselhafte Woche.
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10: Schleswig-Holsteins bester Verkehrsservice, da sind die Straßen soweit frei, aber das heißt ja nicht, dass nichts los ist bei uns, ne? Ganz liebe Grüße zum Beispiel mal nach Neumünster Mitte, da wo man sonst auf die A7 auffährt, da ist ja immer noch Baustelle, die gilt auch noch, ja, bis November, glaube ich, ist da, ich glaube bis Ende November wird da die Auffahrt noch gebaut in Richtung Norden, also da kommt man momentan nicht rauf. Ich weiß, ganz viele von euch hängen da an diesen Standardstellen oder müssen jetzt ein halbes Jahr lang vielleicht noch eine Umleitung einplanen. Da auf jeden Fall auch mal liebe Grüße hin, und wenn ihr jetzt was Akutes seht, was auf den Straßen passiert ist, dann immer gerne her damit. Staus und Blitzer meldet ihr uns ja immer kostenlos unter der 08000 774 774. Eine gute Fahrt.
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10: Ja, ihr habt es ja gerade eben in den RSA-Nachrichten gehört. Die Busse streiken heute und morgen mal wieder in Schleswig-Holstein. Aber natürlich nicht alle und auch nicht überall.
1: Nee, wir dröseln das gleich nochmal ganz langsam und verständlich auf, wo ihr heute vergebens an der Bushaltestelle steht, und fragen auch mal nach, warum streiken die eigentlich schon wieder?
10: Ihr hört's alles gleich hier in 6 Minuten, damit auf dem Weg zum Bus nichts passiert.

0: Sicherlich habt ihr euch auch schon drauf eingestellt, aber wenn nicht, dann bekommt ihr von uns an dieser Stelle gerne nochmal den Hinweis. Bei uns in Schleswig-Holstein wird heute wieder gestreikt. Die RSH Moin Show hier am Dienstagmorgen. Moin.
1: Ja, moin. Betroffen sind einige Buslinien heute und auch morgen. Bei uns ist Mike Schüler aus dem RSH Moin Show Team. Mike, wo bleiben denn die Busse heute in den Depots?
2: Ja, betroffen sind die kommunalen Busunternehmen in den 4 kreisfreien Städten in Schleswig-Holstein. In Lübeck fahren keine Busse von Stadtverkehr Lübeck. Aktivbus Flensburg wird bestreikt, ebenso die Linien von SWN in Neumünster. Und auch bei den Verkehrsbetrieben Kreis Plön wird die Arbeit niedergelegt. Auch in Kiel fahren keine Busse der KVG. In der Landeshauptstadt wird es aber zum Beispiel Fahrten der Autokraft geben, da bei ihnen ein ganz anderer Tarifvertrag gilt.
1: Mhm, okay, und bis wann wird dann genau gestreikt?
2: Ja, der Streik endet erst am Mittwoch mit dem Betriebsende der jeweiligen Busunternehmen. Also 2 Tage lang fahren dann in den betroffenen Gebieten keine Busse. Die Verkehrsbetriebe Kreis Plön weisen auch extra nochmal darauf hin, dass auch die Schulbusse in den Depots bleiben. Ah, ja. Hintergrund des Streiks sind die bisher gescheiterten Tarifverhandlungen. Verdi fordert ja 6,5% mehr Gehalt für die Busfahrer bei einer Laufzeit von 12 Monaten. Bisher haben die Arbeitgeber dem aber nicht zugestimmt.
0: So, und deswegen wird heute und morgen eben gestreikt. Ja. Bei unseren Bussen, Busfahrerinnen und Busfahrern, danke dir, Mike. Ja, wenn ihr mit dem Bus fahrt oder eure Kids mit dem Bus zur Schule fahren müsst, dann müsst ihr eben dementsprechend umplanen. Am Donnerstag soll dann Stand jetzt alles wieder ganz normal rollen. Aber ihr seid jetzt bestens informiert und könnt nichts vergessen. Es ist ja noch früh genug, um vielleicht noch was zu organisieren.
1: Ja, vielleicht noch mal die Fahrgemeinschaft anmorsen.
0: Ja, genau.

0: 1000 Menschen im Schlafanzug und noch mehr sogar, konnte man gestern sehen, und zwar in Risum-Lindholm in Nordfriesland. Warum war das denn nochmal so?
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3: Genau, und wir haben Ihnen genau diese Challenge gestellt, dem SV Frisia 03. 1000 Menschen im Schlafanzug für 6000 Euro. Die brauchen nämlich irgendwie so neue aufblasbare Feldumrandung für kleine Fußballfelder, für die Lütten.
0: Genau, für die Jugend, damit gut trainiert werden kann. Und die 6.000 Euro, die hast du halt nicht mal eben so in der Vereinskasse liegen. Deshalb gab es die Challenge von uns hier. Findet 1.000 Menschen, die im Schlafanzug vorbeikommen bei euch auf dem Vereinsgelände. Das war eine heftige Aufgabe.
3: Ja.
0: Und RSH Schleswig-Holstein-Reporterin Gina-Maria Kock war beim Zählen dabei. Natürlich auch beim spannendsten Moment.
4: So, wir haben 998 auf der Uhr. Da vorne kommt eine ganze Gruppe. Kommt vorbei! 999, 1000, 1001, 1002. Wir haben es geschafft. Wir haben 1000 Leute im Pyjama, im Schlafanzug, im Nachthemd hierher gekriegt. Das war aber wirklich eine Aufgabe. Der SV Frisia 03 in Risum-Lindholm hat es geschafft. Live. Stein vom Herzen gefallen?
5: Hammer. Also am Anfang dachten wir echt, das ist eine Hammeraufgabe. Aber ich glaube, auf unser Verein, auf unser Dorf ist wirklich Verlass. Das haben sie wieder bewiesen.
4: Ganz Risum-Lindholm und Umgebung. Also zusammen sind wir Schleswig-Holstein. Habt ihr bewiesen. Macht nochmal ordentlich Lärm.
0: Jawollo, es hat geklappt.
3: Auch von uns großen Applaus, das habt ihr wirklich ganz toll hingekriegt. Und heute geht's zu den Höhenrettern des THW Pinneberg. Und was die für eine Challenge bekommen, ja, das hört ihr um 7 hier bei uns.
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0: Euer Verein hat schon so manches gemeistert. Und diesmal hat sogar der ganze Ort mit angepackt.
1: Aus! Die Zeit ist abgelaufen und der SV Frisia 03 hat die Aufgabe gemeistert. Das war richtig stark. Super gemacht.
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0: Also einschalten, heute um 7 Uhr hier bei RSH. Und dann verraten wir, um welche Challenge es für euch geht.
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1: 5 vor halb 7. Ich bin Sönke Röhling. Guten Morgen. Wer heute in den großen Städten in Schleswig-Holstein auf den Bus angewiesen ist, muss wohl umplanen. Die Gewerkschaft Verdi hat die Mitarbeiter der kommunalen Busunternehmen zum Warnstreik aufgerufen. Die allermeisten Busse der KVG, von Aktivbus Flensburg sowie der Stadtwerke Lübeck und Neumünster sowie der Verkehrsbetriebe Kreis Plön dürften ausfallen. Ein Schornsteinbrand hat am Abend die Feuerwehr in Bagdaheide auf den Plan gerufen. Auslöser war wohl ein Fettbrand in einem Gastrobetrieb in der Stadt. Die rund 30 Einsatzkräfte hatten das Feuer schnell gelöscht. Verletzt wurde niemand. Deutschlands Schülerinnen und Schüler schneiden im PISA-Test so schlecht ab wie nie. Die 15-Jährigen können immer schlechter lesen und rechnen. Auch in Naturwissenschaften geht's abwärts. Die Bild berichtet vorab über die Studie, die heute vorgestellt wird. Und jetzt weitere Meldungen aus der Region.
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2: Ich bin Eileen Schallhorn. In Friedrichstadt haben Polizei und Staatsanwaltschaft einen mutmaßlichen Betrügerding festgemacht. Der 27-Jährige soll zwei Menschen seit vergangenem November immer wieder Geld abgeknüpft haben. Es geht wohl um Zehntausender. Laut Ermittlern gab er sich als Alleinerbe eines großen Vermögens aus, der den Betrag zurückzahlen wolle. Dafür soll er Bankschreiben und Urkunden gefälscht haben. Mit dem Geld soll er seinen luxuriösen Lebensstil finanziert haben. Er sitzt jetzt in U-Haft. Ein Mann aus Dithmarschen ist am Wochenende zum Lotto-Millionär geworden. Bei der Ziehung am Samstag hatte der Spieler 6 Richtige. Er bekommt rund 1.025.000 Euro. Er ist bereits der 6. Lotto-Millionär in Schleswig-Holstein in diesem Jahr.
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3: Sehr wechselhaft heute hier bei uns in Schleswig-Holstein. Erstmal kriegt ihr nördlich des Kanals ordentlich Regen ab. Später dröppelt es dann auch im Süden ein bisschen. Heute Abend dann flächendeckend nass. Bis 23 Grad aber immerhin. Also nochmal recht mild. Auch jetzt der Morgen. 17 Grad haben wir in Goldelund an der Tankstelle. 17 Grad in Ottendorf an der Dorfstraße. Und 17 Grad in Bergentin am Hexenhaus. Der RSH 3-Tage-Trend sagt, ab morgen wird es dann aber wieder kühler. Dann bleiben wir erstmal unter 20 Grad. Und es geht wechselhaft weiter durch die Woche. Sonne, Wolken, Schauer. Alles im Mix.
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4: Schleswig-Holsteins bester Verkehrsservice. Achtung, Autofahrer, eine Meldung haben wir, hat Franzi gerade durchgegeben. Stau- und Blitzermelderin auf der A1 Fehmarn-Lübeck. Vorsichtig hier in beiden Richtungen zwischen Gremersdorf und Oldenburg. Da haben wir Rehe auf der Straße. Fahrt da ganz besonders vorsichtig. Also Oldenburg-Nord und Gremersdorf dazwischen hat sie gerade gesehen. Auf der Autobahn immer gefährlich. Natürlich überall an den Straßen aufpassen. Aber wenn die erstmal auf der Autobahn hinterm Wildzaun sind, dann wird es wirklich gefährlich, weil die Tiere panisch werden. Passt da bitte auf. Und wenn ihr noch was habt, Staus oder Blitzer, dann immer gerne her damit, kostenlos unter der 08000 774 774. Macht es wie Franzi, wir freuen uns auf euren Anruf.
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3: Sag mal, habt ihr schon mal was von der digitalen Brieftasche gehört?
4: Nee, ne?
3: Also wird auch nur teilweise, aber dabei soll schon Anfang des nächsten Jahres hier in Deutschland eingeführt werden.
4: Also wird es allerhöchste Zeit, haben wir uns gedacht, dass wir uns das mal genauer mit euch zusammen anschauen. Ja. Schließlich sollen wir uns ja mit dieser digitalen Brieftasche unter anderem auch dann demnächst mit dem Handy ausweisen können. Also kein Perso mehr in der Tasche haben, sondern nur das Ding noch.
3: Was genau steckt eigentlich dahinter? Und ist es Pflicht oder wie funktioniert das eigentlich alles? Wir klären es gleich hier in 6 Minuten.

0: Kurzer Blick ins Portemonnaie. Ja, wenig bis gar kein Bargeld. Dafür aber viele Karten. Also ich habe kaum noch Bargeld wirklich
1: ja,
0: bei mir.
1: Ja, das stimmt ja auch nicht.
0: Aber Karten eben einige. Der Perso, die Krankenkassenkarte, der Führerschein. Das ist doch schon ganz schön viel. Also was man da so bei sich hat, die ganzen Bonuskarten noch hier und vielleicht noch vom ADAC irgendwas. Das muss in Zukunft aber nicht mehr so sein, denn dann kann man diese ganzen Karten auch einfach digital auf dem Handy dabei haben. 5 Minuten nach 7 haben wir es. Hier ist die RSH Moin Show am Dienstagmorgen.
1: Moin. Ja, Anfang des nächsten Jahres soll die sogenannte digitale Brieftasche kommen. Das wurde ja vor einiger Zeit schon beschlossen. Jetzt gab es dazu eine neue Umfrage, die sagt, dass viele Menschen da ziemlich skeptisch sind. Vor allem die Sicherheit spielt dabei eine große Rolle.
0: Ja, und bei uns ist Mike Schüler aus dem RSH Moin Show Team. Mal ganz kurz, Mike. Sharon und ich sind ja auch noch gar nicht so ganz im Thema.
1: Nee.
0: Was genau ist jetzt die digitale Brieftasche eigentlich?
2: Ja, es ist die European Digital Identity Wallet. Ne? Wisst ihr Bescheid?
0: Alles klar.
2: Kurz EUDI. Also einige von euch nutzen ja sicherlich auch eine Wallet auf dem Handy. Da kann man jetzt ja auch schon Eintrittskarten für Events oder andere Nachweise speichern.
1: Wie noch vom Legoland.
0: Genau. Ich habe da auch eine Bonuskarte von einem großen Möbelhaus mit 4 Buchstaben.
2: Oha, okay. Ja, das Ganze soll jetzt auf jeden Fall nun als App europaweit angeboten werden. Hier kann man unter anderem Ausweise, aber auch Zahlungsmittel, Flugtickets oder Kundenkarten hinterlegen. Mit der App ist es dann möglich, sich in ganz Europa online auszuweisen oder auch Verträge digital zu unterschreiben. Damit sollen sich bestimmte behördliche Vorgänge einfach schneller erledigen lassen. Und alle EU-Mitgliedsländer müssen diese Wallet übrigens anbieten und nicht nur Deutschland.
1: Okay, und muss ich diese digitale Brieftasche nutzen oder kann ich auch meine ganzen Karten einfach weiterhin im Portemonnaie lassen und das mitnehmen, Mike?
2: Ja, kannst du weiterlassen. Das ist nämlich keine Pflicht.
1: Okay.
2: Die Nutzung ist komplett freiwillig und alle analogen Dienste bleiben auch weiterhin bestehen. Aber die Frage ist berechtigt, denn viele Menschen trauen dem Braten auch noch nicht so richtig.
0: Mhm. Ja.
2: Stichwort Datenschutz. Versprochen wird aber, dass mit dieser digitalen Brieftasche erstmalig ein elektronisches Identifizierungsmittel für das Sicherheitsniveau hoch auf mobilen Endgeräten zur Verfügung steht.
0: Okay.
2: Los geht's dann im Januar 27 und dann werden in der App Schritt für Schritt immer mehr Funktionen freigeschaltet.
0: Ja, das wird ja nochmal spannend. Danke dir, Mike. Die digitale Brieftasche, wie hieß sie?
2: European Digital Identity Wallet.
0: Ja, okay. Kurz EUDI, können wir noch sagen.
1: Ja,
0: also,
1: genau.
0: Bis die EUDI kommt, dauert es noch ein bisschen. Und bis dahin könnt ihr auch noch eure analogen Karten dabei haben. Manche haben ja auch schon den digitalen Perso, also wo man sich online ausweisen kann.
1: Ja.
0: Da verstehe ich jetzt, das ist quasi der nächste Schritt.
1: Ja.
0: Freuen wir uns drauf.
1: Ja,
0: vielleicht.
1: Wir sind gespannt.

0: Pink, Raise Your Glass, das ist Schleswig-Holsteins bester Musikmix. Schönen guten Morgen, wir haben 17 Minuten vor 7 am Dienstag. Hier ist die RSH Moin Show.
1: Wisst ihr eigentlich, dass es Berufe gibt, die sexier klingen als andere Berufe? Also es gibt Berufe, die klingen einfach per se besser.
0: Liegt das daran, dass einige nur Englisch ausgesprochen werden?
1: Das kann sein, aber wir gehen dem jetzt mal genauer auf den Grund. Ich will mich da gar nicht in die Nesseln legen.
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3: Wer auf einer Party mit Fremden ins Gespräch kommen will, fragt oft, was machst du eigentlich beruflich? Und alle mit klassischen, bekannten Berufen haben es dann leicht. Ärztin, Maurer, Koch, das kennt jeder und es ergeben sich immer interessante Gespräche. Schwieriger ist sowas wie, ich bin Data Protection Officer. Schreckt ja eher erstmal ab. Das ist super spannend. Ich kann dir Sachen erzählen aus der DSGVO. Ganz wichtig, wenn du flirten willst, denk dir lieber einen Job aus. Was immer gut ankommt, ist Meeresbiologin, Winzer, Surflehrer, Astronaut. Aber wenn du das Gespräch im Keim ersticken willst, wenn garantiert keine Nachfrage kommen soll, weil sich einfach niemand dafür interessiert, sag einfach,
4: ja, ich bin Bundeskanzler.

0: Ab heute wird gestreikt. Die Busse der KVG in Kiel, der Aktivbus Flensburg sowie die Stadtwerke Neumünster und Flensburg und auch die Verkehrsbetriebe im Kreis Plön stehen heute und morgen still. Es geht um mehr Lohn für die Angestellten. Wir hoffen natürlich, ihr kommt da heute trotzdem gut von A nach B. Wir haben euch ja auch schon informiert, auch schon gestern, dass ihr dafür eine Alternative sorgen müsst. Was der Arbeitgeberverband so sagt und was vor allem auch Verdi fordert, das hört ihr gleich in RSH 5 vor 7. Das Nachrichtenmagazin am Morgen mit Sönke Röhling.
1: Und gleich bei euch auch mit dabei in Schleswig-Holsteins beste Musikmix. Freut euch auf Kygo. Superschöner Song, Save My Love, könnt ihr euch gleich reinfallen lassen. Freut euch außerdem auf Depeche Mode und Enjoy the Silence. Auch ein schöner Hit für euren Weg zur Arbeit, weil heute ist ja Auto angesagt. Ne? Wir freuen uns. Hier ist die RSH Morning Show am Dienstagmorgen.
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14: Einen schönen guten Morgen. Der Busverkehr in den großen Städten im Land steht heute weitgehend still. Die Gewerkschaft Verdi hat die Beschäftigten der kommunalen Busunternehmen zum Streik aufgerufen. Alles dazu jetzt hier bei mir im Top-Thema. Betroffen sind Busse der KVG in Kiel, Aktivbus in Flensburg sowie der Stadtwerke Neumünster und Flensburg und auch die Verkehrsbetriebe im Kreis Plön. Vergangene Woche war die zweite Verhandlungsrunde zwischen Verdi und dem kommunalen Arbeitgeberverband ohne Ergebnis zu Ende gegangen. Philipp Nützig.
15: Verdi hätte gerne 6,5% mehr Gehalt für die Beschäftigten und einen Bonus für die Gewerkschaftsmitglieder. Das Ganze bei einer Laufzeit von einem Jahr. Der kommunale Arbeitgeberverband hat insgesamt 4,4% über 2 Jahre geboten, was etwas mehr als ein Inflationsausgleich wäre. Zu wenig findet die Gewerkschaft, deshalb nun erstmal Warnstreiks, um Druck zu machen. In 2 Wochen soll weiter verhandelt werden.
14: Danke, Philipp. Für die Fahrgäste heißt das größtenteils umplanen. Aktivbus in Flensburg versucht, einen Notfahrplan anzubieten. Die meisten Busse fallen aber aus. In Lübeck fahren nur die LVG-Busse und in Neumünster sind keine SWN-Busse unterwegs. Zu den Kieler Bussen sagt uns Andrea Kobach von der KVG.
16: Leider heißt das für unsere Fahrgäste, dass wir nicht fahren. Sie können nicht mit uns, wie gewohnt, sag ich mal, von A nach B kommen. Aber man kann jederzeit auf unsere Homepage schauen, wann wir den Betrieb wieder aufnehmen. Also Donnerstagmorgen wird das sein. Aber leider an diesen beiden Tagen ist es nicht möglich, dass man mit uns fährt.
14: Und jetzt weitere Meldungen von Imme Kasten aus dem Nachrichtencenter.
17: Die Polizei ermittelt nach einer Gewalttat in Ahrensburg. Tatverdächtig ist ein 32-Jähriger. Er wurde festgenommen. Er soll gestern Vormittag mit einer Machete bewaffnet auf eine 43-jährige Frau und deren Begleiter losgegangen sein, die gerade dabei waren, in einem Mehrfamilienhaus zu putzen. Polizeisprecher Uli Fritz Gerlach.
18: Man hat sich dann aus dem Mehrfamilienhaus fluchtartig entfernt und Zuflucht in einem Pkw vor dem Haus gesucht. Und nach unserem Kenntnisstand soll der 32-Jährige sich dort eine Scheibe eingeschlagen haben und dann mit der Hiebwaffe die 43-jährige Frau lebensgefährlich verletzt haben.
17: Nach der Landtagswahl in Sachsen-Anhalt haben in Lübeck rund 500 Menschen gegen die AfD demonstriert. Auf Plakaten stand zum Beispiel gegen Angstmache, Faschismus und Dummheit oder mehr Frieden, weniger Nazis. Aufgerufen zu der Kundgebung hat ein Bündnis aus Parteien, Gewerkschaften, der evangelischen Kirche und politischen Jugendgruppen. Deutschland rutscht im internationalen Bildungsvergleich weiter ab. In der aktuellen PISA-Studie haben die Schüler so schlecht abgeschnitten wie noch nie. So können die 15-Jährigen etwa immer schlechter lesen und rechnen, berichtet die Bild. Die PISA-Studie wird heute offiziell vorgestellt.
14: Danke, Imme. Zum Sport. Paralympicsiegerin Tanja Scholz aus Elmshorn hat bei der Paraschwimm-EM in der Türkei Gold gewonnen. Die 42-Jährige schaffte die 50 Meter Brust in unter einer Minute und knackte damit ihren erst im Vorjahr aufgestellten eigenen Weltrekord noch einmal deutlich. Und Tennisprofi Alexander Zverev steht im Viertelfinale der US Open. Der Hamburger setzte sich gegen Italiener Luciano Dardari glatt in 3 Sätzen durch. Und zum Schluss noch diese gute Nachricht aus Wittenborn. Da hat der Landesverein für Innere Mission jetzt ein neues Hotel mit Bistro aufgemacht. Das Besondere, dort arbeiten Menschen mit und ohne Behinderungen zusammen. Außerdem gibt es eine Kaffeerösterei und einen Hofladen.
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1: Milder Tag, der aber immer wieder Regen bringt heute hier bei uns in Schleswig-Holstein. Vor allem jetzt noch im Norden. Also ihr solltet auf jeden Fall den Schirm auf dem Weg zur Arbeit mitnehmen. Oberhalb des Kanals ist die erste Tageshälfte relativ nass. In der zweiten Tageshälfte wird auch der Süden was abkriegen. Heute Abend dann flächendeckend nochmal eine ordentliche Rutsche. Also ja, es ist ein nasser Tag, kann man nicht anders sagen. Bis 23 Grad aber immerhin. 17 jetzt auch schon in Lohse am Kindergarten. 17 Grad auch in Luhn steht vorm Supermarkt und 17 Grad in Witzhave auf den Tennisplätzen. Der RSH 3-Tage-Trend sagt, es bleibt eigentlich genauso wechselhaft, wird allerdings kühler.
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0: Schleswig-Holsteins bester Verkehrsservice. Achtung Autofahrer, es geht auf die A1 Fehmarn-Lübeck. Vorsichtig hier in beiden Richtungen zwischen Gremersdorf und Oldenburg-Nord. Da sind Rehe auf der Fahrbahn. Fahrt da bitte ganz besonders vorsichtig. Und die meisten Blitzer nur bei RSH. Wanderup, Taperstraße, beidseitig Höhe der Schule. Da haben wir einen in der 30er stehen. Und denkt bitte dran, dass heute Busstreik ist. Für ganz viele jetzt ganz wichtig, die sonst jetzt gleich Richtung Bushaltestelle marschieren. VKP im Kreis Plön, der Aktivbus und die Stadtwerke in Flensburg, die Stadtwerke Neumünster und auch die KVG in Kiel fahren heute nicht. Da wird gestreikt heute und morgen. Ihr müsst euch da um Alternativen bemühen. Das betrifft auch den Schulbusverkehr heute in Richtung Schule. Also ich weiß, viele Eltern sind da gerade am Rödeln und gucken, wie das irgendwie geht. Fahrgemeinschaften bilden. Wenn ihr noch was seht von den Straßen, dann sagt uns gerne Bescheid. Staus und Blitzer meldet ihr uns ja immer kostenlos unter der 08000 774 774.
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1: Wir erfüllen ja eure Vereinswünsche im Verein oder auch im Ehrenamt. Und gestern hat das ganz wunderbar geklappt. Wieder mit 1000 Menschen im Schlafanzug für den SV Frisia 03. Den haben wir natürlich dann gerne unterstützt. Diesen super Verein haben 6000 Euro gegeben, zusammen mit den Volksbanken Raiffeisenbanken für ein aufblasbares Fußballfeld.
0: Und heute sind wir bei den Höhenrettern vom THW in Pinneberg. Und unser RSH Schleswig-Holstein-Reporter Sascha Kropf ist auch schon vor Ort. Sascha.
19: Ja, moin Sharon, moin Matzi. Hier ist man schon ordentlich am Wuseln in Pinneberg. Bei mir ist Torben Wohlers, einer der Höhenretter hier vom THW in Pinneberg. Ja. Moin Torben, erzähl mal, was ist euer Wunsch, was kostet das Ganze?
20: Moin. Ja, wir wünschen uns eine Halbtrage zur Rettung von Patienten aus der Windkraftanlage. Das kann man sich vorstellen, so ähnlich wie eine Schildkröte, die nachher der Patient anhat.
19: Okay, und was kostet diese Schildkröte?
20: Das kostet etwa 3.750 Euro.
0: Okay, wow. Ja, das hätte kostet.
1: 750 Euro, die gibt's von uns, wenn ihr unsere Challenge schafft. Und die gibt es für die Höhenretter vom THW in Pinneberg gleich hier in 6 Minuten.
0: Vielleicht hat's ja was mit Höhe zu tun. Wer weiß, wer weiß. Bleibt dran, es bleibt auf jeden Fall spannend und es macht Spaß mit euch.

0: 10.000 Euro für Flutlicht oder 5.000 Euro für eine neue Gemeinschaftsküche. Eure Vereine liegen uns am Herzen und deswegen greifen wir euch unter die Arme.
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3: Das sind so tolle Tage, die wir mit euch erleben vor Ort in den Vereinen. Es macht großen Spaß und ihr meistert unsere Challenges bisher auch einfach nur super.
0: Ja, zusammen mit den Volksbanken Raiffeisenbanken unterstützen wir euch und erfüllen eure Vereinswünsche. Meldet euch einfach auch noch an auf rsa.de. Mit etwas Glück kommen wir dann auch bei euch vorbei.
3: Ja, und dann bekommt ihr eine Challenge von uns. Wenn ihr diese schafft, geht euer Wunsch in Erfüllung. Und heute sind wir bei den Höhenrettern vom THW in Pinneberg. Die wünschen sich neue Rettungsmittel für die Rettung aus Windkraftanlagen für rund 3.750 Euro. Und liebe Pinneberger, ich weiß, ihr seid jetzt schon aufgeregt. Mhm. Das hier ist eure Challenge.
0: Macht gemeinsam 10.000 Kniebeugen auf der von uns markierten Fläche. Dabei darf immer nur eine Person gleichzeitig in der Fläche stehen und Kniebeugen machen.
3: Und aufgepasst, wir achten darauf, dass jede Kniebeuge sichtbar und korrekt ausgeführt wird. Das ist eure Challenge. Ihr habt Zeit heute bis 17 Uhr.
0: Tja, wie sieht's aus? Sportlich wird das. Wir schalten mal rüber zu RSH Schleswig-Holstein-Reporter Sascha Kropf. Wie zufrieden sind denn die Pinneberger damit?
4: Torben Wohlers, ihr habt eure Truppe angemeldet. Ich sehe ein ganz versteinertes Gesicht, du.
5: Naja, Muskelkater wird heute kommen, aber das kriegen wir hin.
4: Okay, Tom, was meinst du, was ist die größte Herausforderung dabei? Ich meine, ihr müsst ja immerhin einsatzbereit sein, immer noch den ganzen Tag über.
5: Gute Frage. Wir werden es hinkriegen. Die Blaulicht-Familie wird uns helfen, die Pinneberger werden uns helfen. Das werden wir alle gemeinsam schaffen. Wie sagt immer so schön, zusammen sind wir Schleswig-Holstein.
4: So sieht's aus. Also, ruft alle an, die ihr kennt. Jetzt geht's bis 17 Uhr und dass mir das schön sauber hier ausgeführt wird, ne?
5: Das machen wir. Kriegen wir hin.
3: Ja, das sind doch Einsatzkräfte. Das müssen wir wohl hinkriegen. Danke euch beiden. Ihr schafft das. Auf geht's. Und jetzt sind alle gefragt in Pinneberg und drumherum. Unterstützt das THW Pinneberg. Die Höhenretter brauchen jetzt mal eure Hilfe, euren Notruf sozusagen. Für 10.000 Kniebeugen bis 17 Uhr habt ihr Zeit.
0: Kommt vorbei am Hafen 81 in Pinneberg. Das ist die Adresse. Wir sagen viel Erfolg. Und ja, zusammen sind wir Schleswig-Holstein.

Depeche Mode, Enjoy the Silence. Das ist Schleswig-Holsteins bester Musikmix hier bei RSA. Und da packen wir gleich was Frisches oben drauf. Und das kommt von Loi. Golden Summer ist neu bei RSA und ja, hält irgendwie auch die Stimmung auf an diesem Dienstagmorgen. Damit nochmal

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1: Ein ganz klarer Fall von Zusammen sind wir Schleswig-Holstein hat uns jetzt aus Molfsee erreicht. Laura hat nämlich etwas für sie ganz Wertvolles verloren. Erstmal schönen guten Morgen nach Molfsee, Laura.
2: Moin Sharon, moin Matze.
0: Moin. Laura, du bist total verzweifelt, ne? Was ist denn passiert?
2: Ich habe meinen goldenen Armreif verloren, den ich von meiner Mutter bekommen habe. Das war eins der ersten Schmuckstücke, die sie von meinem Vater erhalten hat. Und ich habe den nach 18 Jahren, jetzt bin ich 38, Tag und Nacht tragen, leider verloren. Ich bekam ihn damals als Glücksbringer, hatte ihn bei den Geburten meiner beiden Kinder, habe ihn einfach immer getragen und er gehört quasi zu mir, als wäre das ein Körperteil von mir.
1: Ach Mensch, ja, das kann man voll nachvollziehen. Ja. Kennt jeder sowas. Also das können wir sehr, sehr gut verstehen, Laura. Und dass du vor allem auch sehr traurig bist, aber wo hast du denn den Armreif verloren? Weißt du das denn noch? Hast du eine Vermutung?
2: Es könnte eventuell sein, dass ich ihn am vergangenen Samstag, den 5. September, bei einem Familienausflug im Erlebniswald in Trappenkamp verloren habe. Ja. Ich bin aber nicht ganz sicher, weil ich ihn schon so unbewusst getragen habe, aber ich würde davon ausgehen, dass es in den letzten Tagen passiert sein könnte.
0: Okay, dann sag doch mal ganz genau, wie sieht denn dieser Armreif aus, Laura?
2: Ja, das ist ein runder, goldener Armreif mit einer seitlichen Schnalle. Also ein richtiger Ring quasi, relativ dünn, ich würde sagen so 1 bis maximal 2 Zentimeter und Gold.
1: Alles klar. Okay, dann drücken wir jetzt mal dir ganz fest die Daumen, dass viele zugehört haben, liebe Laura aus Molfsee, dass sich da jemand bei uns meldet, der einen goldenen Armreif irgendwo gesehen hat und vielleicht ja auch irgendwo abgegeben hat, vielleicht in Trappenkamp da im Erlebniswald. Und dann sagen wir dir natürlich sofort Bescheid, sobald es die erste heiße Spur gibt. Ein Bild von deinem Armreif seht ihr auch nochmal auf unserer RSH Facebook- und Instagram-Seite, quasi das Fahndungsbild nach deinem Erbstück.
0: Ja, wenn ihr helfen könnt, dann ruft bitte durch oder schreibt uns eine WhatsApp. Kiel 0431 98 6 98 und dreimal die 0. Denkt dran, zusammen sind wir Schleswig-Holstein.

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0: Ein Mann hat gestern in Ahrensburg mit einer Machete zwei Menschen angegriffen. Man fragt sich, was passiert in der Welt, aber das ist gerade Aufgabe der Polizei, das zu ermitteln. Festgenommen wurde wohl auch jemand. Wie es da jetzt genau weitergeht in diesem Fall, das hört ihr gleich unter anderem bei uns in den RSH-Nachrichten um 7:45 mit Sönke Röhling.
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9: 7:45. Ich bin Sönke Röhling. Guten Morgen. Busfahrgäste in Schleswig-Holstein müssen heute mit erheblichen Ausfällen rechnen. Grund ist ein Warnstreik von Verdi bei mehreren kommunalen Busunternehmen. Betroffen sind unter anderem die KVG, Aktivbus Flensburg sowie die Stadtwerke Lübeck und Neumünster. Auch bei den Verkehrsbetrieben Kreis Plön dürften viele Busse stehen bleiben. In Ahrensburg ist ein 32-Jähriger festgenommen worden, der mit einer Machete bewaffnet auf eine 43-Jährige und deren Begleiter losgegangen sein soll. Die Frau wurde lebensgefährlich, der Mann leicht verletzt. Das Motiv für die Tat ist noch unklar. Laut Polizei war der Tatverdächtige möglicherweise in einem psychischen Ausnahmezustand. Deutschland rutscht im internationalen Bildungsvergleich weiter ab. In der aktuellen PISA-Studie haben die Schüler so schlecht abgeschnitten wie noch nie. So können die 15-Jährigen etwa immer schlechter lesen und rechnen, berichtet die Bild. Die PISA-Studie wird heute offiziell vorgestellt. Und jetzt weitere Meldungen aus der Region.
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10: Ich bin Colin Mock. In der Flensburger Innenförde steht die Wildmuschelfischerei offenbar vor dem Aus. Die deutsch-dänische Kommission hat sich nach Angaben des Landwirtschaftsministeriums auf neue Regeln verständigt. Künftig sollen demnach nur noch passive Fanggeräte wie Reusen und Stellnetze erlaubt sein. Schleppnetze für die Muschelfischerei wären damit ausgeschlossen. Die neuen Regeln sollen ab Anfang nächsten Jahres gelten. Der SSW begrüßt den Schritt und spricht von guten Nachrichten für die Förde. In Friedrichstadt hat die Kripo einen 27-Jährigen wegen schweren Betrugs festgenommen. Er soll zwei Menschen in 6 Fällen um einen 5-stelligen Betrag betrogen haben. Dafür täuschte er großes Vermögen vor und soll Bankbriefe wie Urkunden gefälscht haben. Er sitzt jetzt in U-Haft.
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11: Tief-Vega ist bei uns hier in Schleswig-Holstein und Tief-Vega bringt uns Regen. Zumindest jetzt in der ersten Tageshälfte im Norden, später auch im Süden und heute Abend flächendeckend. Das sind doch mal gute Aussichten. Zwischendurch kriegt ihr hier und da vielleicht einen kleinen Sonnenstrahl ab. Immerhin ist es recht warm. Bis 23 Grad sind drin und auch der Morgen ist schon mild. 17 Grad in Ladelund aktuell am Naturbad, 18 Grad in Ellack an der St. Marienkirche und 18 Grad in Taunisch am Fußballpark. Der RSH3-Tage-Trend sagt, ab morgen wird es wieder kühler. Nur unter 20 Grad bleiben wir dann. Ansonsten bleibt es eigentlich wie heute eher wechselhaft.
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0: 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Da sind die Straßen soweit frei. Staustufe grün, das ist was Schönes für euch. Ihr kommt hoffentlich überall gut durch. Aber ihr seid auch unsere Augen da draußen. Wenn ihr was seht, warnt auch alle anderen gerne hier und gebt es durch. Natürlich hakt es dann hier und da mal wieder in der Baustelle. Aber wenn mal was mehr los ist, dann gerne durchgeben. Und jetzt gucken wir auf den Straßenrand. Da hat sich nämlich Thorsten schon gemeldet. 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Bootkamp, Dosenbeker Straße stehen sie an der Bushalte. Da sind 70. Dann B201 Schleswig Richtung Husum, kurz vorm Abzweig zur B6. 76 am Autohaus, 70 erlaubt und Wanderup, Taperstraße, beidseitig Höhe der Schule. Da sowieso immer vorsichtig, gerade jetzt natürlich und auch den ganzen Tag. 30 sind da erlaubt und an die sollten wir uns auch halten. Danke an unsere Stau- und Blitzermelder Finn und Thorsten. Und wenn ihr auch was seht, meldet euch gerne. Staus und Blitzer immer kostenlos unter der 08000 774 774.
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0: Ihr habt es vielleicht gerade eben bei uns auch nochmal in den RSH-Nachrichten gehört. Die Busse streiken ja heute und morgen mal wieder in Schleswig-Holstein. Aber, und das möchte ich an der Stelle dringend sagen, nicht alle Busse. Es streiken nicht alle Busse. Nein. Und auch nicht überall flächendeckend.
11: Wir gucken uns das gleich nochmal ganz genau und ganz langsam und verständlich an, wo ihr heute vergebens an der Bushaltestelle stehen werdet. Und fragen auch mal nach, warum streiken die jetzt eigentlich schon wieder?
0: Ihr hört's alles zusammengefasst hier gleich in 6 Minuten.

0: Schönen guten Morgen um 7:05. Sicherlich habt ihr euch schon darauf eingestellt heute, aber wenn nicht, dann bekommt ihr von uns an dieser Stelle nochmal ganz genau den Hinweis, wo heute in Schleswig-Holstein Busse bestreikt werden. Die RSH Moin Show hier am Dienstagmorgen. Moin.
1: Moin. Ja, betroffen sind einige Buslinien heute und auch morgen. Bei uns ist Mike Schüler aus dem RSH Moin Show Team. Mike, wo bleiben denn die Busse genau in den Depots?
2: Ja, betroffen sind die kommunalen Busunternehmen in den 4 kreisfreien Städten in Schleswig-Holstein. In Lübeck fahren keine Busse von Stadtverkehr Lübeck. Aktivbus Flensburg wird bestreikt, ebenso die Linien von SWN in Neumünster. Und auch bei den Verkehrsbetrieben Kreis Plön wird die Arbeit niedergelegt. Und auch in Kiel fahren keine Busse der KVG. In der Landeshauptstadt wird es aber zum Beispiel Fahrten der Autokraft geben, da bei ihnen ein anderer Tarifvertrag gilt.
1: Okay, und bis wann wird dann gestreikt?
2: Ja, der Streik endet erst am Mittwoch mit dem Betriebsende der jeweiligen Busunternehmen. Also 2 Tage lang fahren dann in den betroffenen Gebieten keine Busse. Die Verkehrsbetriebe Kreis Plön weisen auch extra nochmal darauf hin, dass auch die Schulbusse in den Depots bleiben. Hintergrund des Streiks sind die bisher gescheiterten Tarifverhandlungen. Verdi fordert 6,5% mehr Gehalt für die Busfahrer bei einer Laufzeit von 12 Monaten. Und bisher haben die Arbeitgeber dem nicht zugestimmt.
0: Ja, und dann wird eben gestreikt. Lieben Dank, ja. Mike. Wenn ihr also mit dem Bus fahrt oder eure Kids mit dem Bus zur Schule fahren müsst, jetzt ist ja noch vielleicht die letzten Minuten vor der ersten Schulstunde. Dann müsst ihr dementsprechend umplanen oder habt das längst getan.
1: Vielleicht ist es auch voller an der Schule jetzt mit Elterntaxis.
0: Kann auch sein. Passt auf jeden Fall auf, ne, damit keinem was passiert. Und wir hoffen, ihr kommt alle irgendwie gut an. Und vielleicht können wir das ja auch ein Stück weit verstehen, dass die Busfahrerinnen und Busfahrer da mehr Lohn brauchen. Wir halten euch auf jeden Fall auf dem Laufenden. Donnerstag soll ja auch alles wieder rollen.

0: Warst du schon mal in Schlütup?
1: Wo?
0: In Schlütup. Ich weiß, ich spreche das gerade absichtlich ein bisschen so aus, aber wer in Schlütup lebt, der weiß genau, was ich meine. Schlütup, das muss
1: da
0: man...
1: Da wohnen doch Schlümpfe,
0: Nein, so ist das nicht. Das ist hier bei uns im schönen Schleswig-Holstein. Moin aus der RSH Moin Show am Dienstag.
1: Das weiß ich natürlich.
0: Ja, weiß ich, dass du es weißt. Aber Schlütup, das ist ein Ort, also wenn Touristen kommen, dann muss man schon mal kurz erklären, wo man genau wohnt. Das Schlütup. Ist so.
1: Es ist auf jeden Fall eine sehr lustige Ausnahme, finde ich.
0: Finde ich auch. Ist einer dieser Namen, wo man vielleicht auch denkt, warum heißt der eigentlich, wie er heißt?
1: Also
0: davon
1: warum
0: heißt
1: ja einige,
0: Schlütup,
1: ne?
0: Schlütup? Ja, genau.
1: Aber wir können es erklären. Das ist der Unterschied. Auch bei Schlütup hat unser lieber Kollege Frank Bremsern mal hinters Ortsschild geguckt und die Wahrheit herausgefunden.
0: Es geht also nach Lübeck.
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3: Heute klären wir einen Ortsnamen, der klingt, als hätte jemand beim Reden gleichzeitig einen Schluck aufgehabt. Schlutup. Gesundheit. Danke. Wir reisen mal zurück ins Mittelalter.
4: So öffnet mir das Stadttor.
5: Passwort.
4: Ich hab kein Passwort.
5: Dann bleibt das zu hier.
4: Schlutup.
5: Na also, warum nicht gleich?
4: Danke, Gott zum Gruße.
5: Warum so förmlich, kannst mich Peter nennen.
3: Tatsächlich taucht Schlütup schon 1225 in alten Quellen auf. 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
1: Schönen guten Morgen um 8:08. Ihr hört die RSH Moin Show mit Sharon Hein und Matze Schmark.
2: Moin.
1: Eine E-Zigarette hat bereits am Wochenende einen Zug zwischen Kiel und Lübeck ausgebremst. Eine E-Zigarette, ihr habt richtig gehört. Mhm. Ein 25-Jähriger hat auf der Zugtoilette an seiner Vape gezogen und damit den Brandalarm und eine Notbremsung ausgelöst. Da hatte er den Salat in Preetz, wurde der Mann dann von der Bundespolizei gestellt. Und nun wird gegen ihn ermittelt. Der Fahrschein fehlt im Übrigen auch noch. Also das war wirklich großes Pech für
2: alles
1: ihn.
2: Alles unnötig.
1: Und natürlich für den ganzen Zug. Ich meine, die mussten ja alle stehen bleiben. Mhm. Ne? Was sonst noch los ist in Schleswig-Holstein und der Welt, ihr hört es gleich in den RSH-Nachrichten um 7:55 mit Sönke Röhling.
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1: 7:55. Ich bin Sönke Röhling. Guten Morgen. In Kiel, Lübeck, Flensburg, Neumünster sowie im Kreis Plön geht in Sachen Busverkehr heute Morgen quasi nichts. Die Gewerkschaft Verdi hat die Mitarbeiter der kommunalen Busunternehmen und der VKP zum Warnstreik aufgerufen. Damit fällt der Großteil der städtischen Busse aus. Andrea Kobach von der Kieler Verkehrsgesellschaft sagte zum Beispiel:
8: Erst am Donnerstagmorgen nehmen wir den Betrieb wieder auf. In Kiel kann man aber durchaus mit der Fördeschifffahrt, mit der SFK, vom Ost- zum Westufer kommen. Die fahren die Schiffe und die Autokraft, die fährt ebenfalls. Dazu hat man natürlich noch eine Möglichkeit, Fahrräder der Sportenflotte oder auch Regionalzüge zu nehmen.
1: Die Polizei ermittelt nach einer Gewalttat in Ahrensburg. Tatverdächtig ist ein 32-Jähriger. Er wurde festgenommen. Er soll gestern Vormittag mit einer Machete bewaffnet auf eine 43-jährige Frau und deren Begleiter losgegangen sein, die gerade dabei waren, in einem Mehrfamilienhaus zu putzen. Polizeisprecher Uli Fritz Gerlach.
9: Hat sich denn aus dem Mehrfamilienhaus fluchtartig entfernt und Zuflucht in einem PKW vor dem Haus gesucht. Und nach unserem Kenntnisstand soll der 32-Jährige sich dort eine Scheibe eingeschlagen haben und dann mit der Hiebwaffe die 43-jährige Frau lebensgefährlich verletzt haben.
1: Nach dem Wahldesaster der CDU in Sachsen-Anhalt zieht die Parteispitze Konsequenzen. Der gesamte Landesvorstand soll auf einem Sonderparteitag neu gewählt werden. Noch Ministerpräsident und Landeschef Schulze will nicht wieder antreten. Unterdessen schlagen Wirtschaftsverbände Alarm. Sie fürchten, dass eine AfD-geführte Regierung den Fachkräftemangel weiter verschärfen könnte. Ausländische Fachkräfte können künftig einen Bogen um Deutschland machen, warnt etwa der Handelsverband. Deutschlands Schülerinnen und Schüler schneiden im PISA-Test so schlecht ab wie nie. Die 15-Jährigen können immer schlechter lesen und rechnen. Auch in Naturwissenschaften geht's abwärts. Die Bild berichtet vorab über die Studie, die heute vorgestellt wird.
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2: Ja, es ist ein bisschen schon ungemütlich heute hier bei uns in Schleswig-Holstein. Vor allem nördlich des Kanals gibt es jetzt in der ersten Tageshälfte ordentlich Regen. In der zweiten Tageshälfte ist dann auch der Süden mit ein paar Schauern dran. Heute Abend dann nochmal flächendeckend eine ordentliche Rutsche. Das Ganze bei bis zu 23 Grad. Also frieren müssen wir immerhin nicht. 17 Grad haben wir jetzt in Marsholm am Sportboothafen. 18 Grad in Hennstedt an der Grund- und Gemeinschaftsschule und 18 Grad in Norderstedt an der Grundschule Falkenberg. Der RSA-3-Tage-Trend sagt morgen und auch in den nächsten Tagen bleibt es so wechselhaft. Die Temperaturen gehen allerdings unter die 20-Grad-Marke.
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1: Schleswig-Holsteins bester Verkehrsservice. Achtung, Autofahrer, es geht auf die A1 Lübeck Richtung Hamburg zwischen dem Dreieck Südost und dem Dreieck Norderelbe. Da liegen Metallteile auf der Straße. Und in der Gegenrichtung die A1 Hamburg Richtung Lübeck zwischen Stillhorn und dem Dreieck Norderelbe. Eine ungesicherte Unfallstelle. Fahrt da vorsichtig und seid schlau im Stau. Denkt immer an die Rettungsgasse. Linke Spur nach links, alle anderen Spuren nach rechts, damit vorne geholfen werden kann. 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Steht einer in Großsold, neue Straße, beidseitig und zwar Höhe Torstballiger Straße. 70 erlaubt. Dann Bootkamp, Dosenbeker Straße, Höhe der Bushaltestelle, da sind 70. Und moin, wer ist da noch?
11: Ja, schönen guten Morgen, hier ist die Steffi. Ich wollte euch nur einen Blitzer durchgeben. Ich weiß nicht, ob ihr den schon hattet. Gut Abedur in der 70er-Zone Richtung Hennstedt.
1: Direkt am Golfclub da.
11: Ja, richtig.
1: Jawohl, alles klar, lieben Dank dir.
11: Ja, tschüssi.
1: Jo, tschüssi. Das ist dann quasi, wenn ihr von Glüsing oder von Schalkholz in Richtung Hennstedt unterwegs seid. Da stehen sie ja öfter mal. Höhe Golfclub. Und wenn ihr auch noch was habt, macht's genauso. Ruft auch gerne durch bei uns. Das geht immer kostenlos unter der 08000-774-774. Wir wünschen euch eine gute Fahrt.
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2: Wir sind aktuell unterwegs in Pinneberg und zwar bei den Höhenrettern des THW. Die haben heute eine Challenge bekommen bei Schleswig-Holsteins größter Vereinschallenge.
1: Ja, denn sie müssen heute für ihren Wunsch, es geht um 3.750 Euro für Rettungsgerät, müssen sie 10.000 Kniebeugen machen.
2: Ja, sie haben Zeit bis 17 Uhr, also nicht so am Stück, aber...
1: Wie viel habe ich vorhin geschafft? Ich weiß nicht.
2: 5? Ja, aber ich habe gehört, die sind da irgendwie schon bei 1.000 und es ist ja gerade mal eine Stunde rum. Also wir gucken da gleich mal hin, wie die Knie knacken oder eben auch nicht.
1: Wie
2: gut die das machen. Ich bin ganz begeistert. Ich
1: könnte eine Flasche Öl hinschicken, WD-40.

0: 3.750 Euro für neue Rettungsmittel, um Menschen aus Windkraftanlagen zu retten. Das brauchen die Höhenretter vom THW Pinneberg und da greifen wir natürlich gerne unter die Arme.
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3: Ihr bekommt eine Challenge von uns und zack, erfüllen wir euren Vereinswunsch zusammen mit den Volksbanken Raiffeisenbanken. Wir unterstützen Vereine und das Ehrenamt hier bei uns in Schleswig-Holstein.
0: Wie gesagt, braucht das THW Pinneberg heute eure Hilfe, genau gesagt die Höhenretter. Und da ist man schon ganz fleißig dabei, unsere heutige Challenge zu meistern. Und heute brauchen wir 10.000 Kniebeugen.
3: Alter Schwede.
0: Es darf nur eine Person zurzeit Kniebeugen machen, aber das sollte doch wohl zu schaffen sein,
3: ja,
0: oder?
3: Ja, ich habe 5 geschafft hier im Studio. Bis 17 Uhr habt ihr ja aber Zeit und das sind trainierte Menschen und die haben wohl die ersten 1000 Kniebeugen auch schon geschafft.
0: Krass.
3: Das ist absolut krass.
0: Ja.
3: Es wird also schon ordentlich geschwitzt, oder? RSH Schleswig-Holstein-Reporter Sascha Kropf.
4: Ja, so sieht's aus, Sharon Matze. Frühsport in Pinneberg. Lucy ist eine der Höhenretterinnen hier und allein du hast schon 200 Kniebeugen gemacht. Lucy, wie geht's dir?
5: Gut.
4: Also ziehst du durch bis heute Abend 17 Uhr alleine?
5: Weiß ich noch nicht.
4: Okay. So, und hier in der Schlange steht schon und der Nächste an der Reihe, du bist sowas von fällig, Markus Knobelsdorf, der Gruppenleiter der Höhenrettungseinheit hier in Pinneberg. Markus, erzähl mal, wen habt ihr schon alles aktivieren können?
6: Ja, erstmal einen schönen guten Morgen. Wir freuen uns natürlich sehr, dass wir hier dran teilnehmen dürfen. Wir haben hier ganz Pinneberg aktiviert, momentan die Feuerwehren und die THW-Einheiten und Rettungsdienste.
4: Wo müssen alle hinkommen?
6: Die müssen alle am Hafen 81 zur THW-Unterkunft in Pinneberg kommen. Da haben wir eine Freifläche geschaffen, da würden Kniebeugen letztendlich dann gezählt. Und je nachdem, das muss nicht ein leistungsstarker sein, das kann jeder sein, der muss nur 10, 20 oder was weiß ich, wie auch immer machen. Hauptsache wir kriegen unsere Kniebeugen komplett zusammen.
4: Also Leute, kommt rum, hier wird jede Frau, jeder Mann gebraucht, jede Kniebeuge zählt.
0: So ist es. Unterstützt die Jungs und Mädels der Höhenretter vom THW in Pinneberg. Ihr packt das!
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0: Nana, Lonely, das ist Schleswig-Holsteins bester Musikmix hier in der RSH Moin Show um 13 Minuten nach 8 am Dienstagmorgen. Und da packen wir direkt nochmal was Frisches gleich drauf, ne? Taylor Swift mit ganz entspannten Klängen. I knew it, I knew ya. Ist neu bei RSH und den kriegt ihr gleich hier bei uns.
1: Und vorher werfen wir noch mal einen kurzen Blick ins Portemonnaie, meine Damen und Herren. Bei mir jetzt eher wenig Bargeld. Ich habe auch kaum noch Bargeld. Münzen, natürlich für den Lütten, wenn er irgendwo Karussell fahren will. Die sind ganz wichtig. Aber dafür habe ich viele Karten drin. Perso, Krankenkassenkarte, Führerschein, hier noch so eine Clubmitgliedskarte. Das muss in Zukunft aber nicht mehr so sein, denn dann kann man diese ganzen Karten auch einfach digital auf dem Handy dabei haben. Ja. Und neu ist auch Ausweisdokumente. Ja, die RSH Moin Show hier nochmal um 7:45. Moin.
0: Anfang des Jahres soll die sogenannte digitale Brieftasche kommen. Das wurde vor einiger Zeit schon beschlossen. Jetzt gab es dazu aber nochmal eine neue Umfrage und viele Leute sagen, dass sie da ein bisschen skeptisch sind. Vor allem die Sicherheit spielt dabei eine große Rolle.
1: Ja, und bei uns ist Mike Schüler aus dem RSH Moin Show Team. Mal ganz kurz, Mike, also Sharon und ich haben das schon mal gehört, aber sind auch noch nicht so richtig informiert, was das Thema angeht. Mhm. Was genau ist die digitale Brieftasche jetzt eigentlich?
2: Ja, es ist die European Digital Identity Wallet, kurz EUDI. Also einige von euch nutzen ja sicherlich auch eine Wallet auf dem Handy. Ja. Da kann man jetzt ja auch schon Eintrittskarten für Events oder andere Nachweise speichern.
1: Oder Geldkarten,
2: das,
1: ja.
2: Genau, das Ganze soll nun als App europaweit angeboten werden. Hier kann man dann unter anderem Ausweise, aber auch Zahlungsmittel, Flugtickets oder Kundenkarten hinterlegen. Mit der App ist es dann möglich, sich in ganz Europa online auszuweisen oder auch Verträge digital zu unterschreiben. Damit sollen sich bestimmte behördliche Vorgänge einfach schneller erledigen lassen. Alle EU-Mitgliedsländer müssen diese Wallet übrigens anbieten und nicht nur Deutschland.
1: Geil finde ich ja, dass das Neue ist, dass eben auch der Personalausweis dann da drin
0: ja,
1: sein kann.
0: Ja, das stimmt. Das kannst du nicht mehr zu Hause vergessen, ja, wenn du in Urlaub fährst oder so. Muss ich denn diese digitale Brieftasche wirklich nutzen? Ist das Pflicht oder kann ich auch ganz normal meine Karten im Portemonnaie lassen und das wieder mitnehmen?
2: Ja, kannst du so lassen. Das ist nämlich keine Pflicht. Die Nutzung ist komplett freiwillig und alle analogen Dienste bleiben auch weiterhin bestehen. Aber okay, die Frage ist schon berechtigt, denn viele Menschen trauen dem Braten auch noch nicht so richtig. Stichwort Datenschutz. Versprochen wird aber, dass mit dieser digitalen Brieftasche erstmalig ein elektronisches Identifizierungsmittel für das Sicherheitsniveau hoch auf mobilen Endgeräten zur Verfügung steht. Okay. Los geht's dann im Januar 27 und dann werden in der App Schritt für Schritt immer mehr Funktionen freigeschaltet.
1: Ja, vielleicht ja auch was für euch. Dann hat man den Perso demnächst einfach immer im Handy.
0: Auch gut.
1: Das darf man halt dann auf gar keinen Fall mehr verlieren,
0: nee,
1: das Handy.
0: Noch also, weniger als eh schon.
1: Ja, ist wirklich so. Aber wir gucken mal, ob die App dann kommt. Wirklich auch.

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17: 5 vor halb 9. Ich bin Sönke Röhling. Guten Morgen. Wer heute in den großen Städten in Schleswig-Holstein auf den Bus angewiesen ist, muss wohl umplanen. Die Gewerkschaft Verdi hat die Mitarbeiter der kommunalen Busunternehmen zum Warnstreik aufgerufen. Die allermeisten Busse der KVG, von Aktivbus Flensburg sowie der Stadtwerke Lübeck und Neumünster sowie der Verkehrsbetriebe Kreis Plön dürften ausfallen. Ein Angriff nach dem Weinfest in Uetersen beschäftigt jetzt die Mordkommission der Kripo Itzehoe. Ein 21-Jähriger war bei der Attacke am Wochenende lebensgefährlich verletzt worden. Ein 24-Jähriger wurde festgenommen, er ist mittlerweile aber wieder auf freiem Fuß. Gegen ihn wird wegen versuchten Totschlags ermittelt. Die Polizei sucht Zeugen. Deutschlands Schülerinnen und Schüler schneiden im PISA-Test so schlecht ab wie nie. Die 15-Jährigen können immer schlechter lesen und rechnen. Auch in Naturwissenschaften geht's abwärts. Die Bild berichtet vorab über die Studie, die heute vorgestellt wird. Und jetzt weitere Meldungen aus der Region.
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18: Ich bin Colin Mock. In der Flensburger Innenförde steht die Wildmuschelfischerei offenbar vor dem Aus. Die deutsch-dänische Kommission hat sich nach Angaben des Landwirtschaftsministeriums auf neue Regeln verständigt. Künftig sollen demnach nur noch passive Fanggeräte wie Reusen und Stellnetze erlaubt sein. Schleppnetze für die Muschelfischerei wären damit ausgeschlossen. Die neuen Regeln sollen ab Anfang nächsten Jahres gelten. Der SSW begrüßt den Schritt und spricht von guten Nachrichten für die Förde. In Friedrichstadt hat die Kripo einen 27-Jährigen wegen schweren Betrugs festgenommen. Er soll zwei Menschen in 6 Fällen um einen 5-stelligen Betrag betrogen haben. Dafür täuschte er großes Vermögen vor und soll Bankbriefe wie Urkunden gefälscht haben. Er sitzt jetzt in U-Haft.
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13: Es gibt jetzt in der ersten Tageshälfte etwas Regen, vor allem nördlich des Kanals. In der zweiten Tageshälfte wird auch bei euch im Süden mal ein Tröpfchen runterkommen, hier bei uns in Schleswig-Holstein. Heute Abend dann nochmal die flächendeckende Rutsche. Bis dahin seid ihr hoffentlich alle trocken zu Hause. Aber immerhin ist nicht kalt, das muss man dazu sagen. Bis 23 Grad geht es heute hoch. 17 Grad jetzt in Flensburg an der Europa-Universität, 18 Grad in Kelnhusen auf der Seebrücke und 18 Grad in Rheinfeld am Recyclinghof. Der RSH 3-Tage-Trend sagt, genießt die Wärme heute, denn ab morgen wird es tatsächlich kühler, da bleiben wir erstmal unter 20 Grad. Ansonsten bleibt es erstmal wechselhaft.
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19: Schleswig-Holsteins bester Verkehrsservice. Da gehen wir direkt ab an Stau-Blitzermelderin Miriam, die ist unterwegs. Miriam, was hast du für uns?
20: Am Ende der A21 Richtung Kiel ist gerade ein Unfall passiert. Polizei kommt noch. Das ist genau, wenn ich von der A21 Richtung Kiel, wenn die endet quasi und ich auf die Bundesstraße fahre.
19: Ah, okay, alles klar. Also da, wo Autobahn zur B404 wird und da gab es diesen Unfall jetzt, ist auch gesperrt worden. Der Verkehr wird über Burgsee umgeleitet. Lieben Dank dir auf jeden Fall, dass du uns Bescheid gesagt hast. Wir behalten da mal ein Auge drauf und dann gucken wir noch rüber und zwar auf die A1 Bremen Richtung Lübeck zwischen Maschener Kreuz und dem Dreieck Norderelbe haben wir nämlich doch einen längeren Stau jetzt. 9 Kilometer, 25 Minuten mehr müsst ihr da einplanen. 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Groß-Sold, neue Straße beidseitig Höhe Torsballiger Straße in der 70er. Noch ein 70er Blitzer bei euch in Bootkamp, Dosenbecker Straße und B201 Schleswig Richtung Husum kurz vorm Abzweig zur B76. Da stehen sie am Autohaus, ist auch ein 70er Blitzer und Jürgen hat auch noch einen für uns. Jürgen, wo denn?
21: Ich habe einen Blitzer entdeckt und zwar, wenn man die Landungsstraße von Hennstedt in Dithmarschen nach Tellingstedt fährt. Höhe ja. Golfplatz, gut Abbeldörr, da ist 70 erlaubt.
19: Und ist der Richtung Schalkholz oder Richtung Hennstedt?
21: Richtung Schalkholz.
19: Ja, alles klar, also noch vor Glüsing. Lieben Dank dir und eine gute Fahrt.
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13: Wir haben wieder einen klaren Fall für euch von Zusammen sind wir Schleswig-Holstein. Nicht nur bei den Höhenrettern vom THW in Pinneberg, die brauchen auch heute eure Hilfe bei 10.000 Kniebeugen. Das ist die große Vereins-Challenge. Wir haben auch einen anderen Fall für euch.
19: Ja, und zwar von Laura aus Molfsee. Sie hat etwas Wertvolles verloren, ein Familienerbstück. Und jetzt hofft sie, dass sie es wiederfindet. Ihre ganze Geschichte gleich hier bei uns in 6 Minuten.

0: Schönen guten Morgen um 8.36 Uhr. Hier ist die RSA Moin Show am Dienstagmorgen. Ihr wisst ja, ne? Wir haben immer ein Ohr für euch und versuchen auch immer zu helfen, wenn Hilfe gebraucht wird.
1: Ja, und das ist jetzt auch wieder der Fall, denn wir haben einen ganz klaren Fall von Zusammen sind wir Schleswig-Holstein reinbekommen. Und zwar aus Molfsee. Laura hat nämlich etwas für sie ganz Wertvolles verloren. Erstmal nochmal schönen guten Morgen nach Molfsee, liebe Laura.
2: Moin Sharon, moin Matze.
0: Moin. Ja, Laura, du bist ganz verzweifelt. Ne? Erzähl doch mal, was ist überhaupt passiert?
2: Ich habe meinen goldenen Armreif verloren, den ich von meiner Mutter bekommen habe. Das war eins der ersten Schmuckstücke, die sie von meinem Vater erhalten hat. Und ich habe den nach 18 Jahren, jetzt bin ich 38, Tag und Nacht tragen, leider verloren. Ich bekam ihn damals als Glücksbringer, hatte ihn bei den Geburten meiner beiden Kinder, habe ihn einfach immer getragen und er gehört quasi zu mir, als wäre das ein Körperteil von mir.
1: Ja, also das können wir komplett nachvollziehen, vor allem, dass so ein Familienerbstück ist, dass du da sehr traurig bist. Aber hast du denn eine Vermutung, wo du den verloren haben könntest?
2: Es könnte eventuell sein, dass ich ihn am vergangenen Samstag, den 5. September bei einem Familienausflug im Erlebniswald in Trappenkamp verloren habe. Ich bin aber nicht ganz sicher, weil ich ihn schon so unbewusst getragen habe, aber ich würde davon ausgehen, dass es in den letzten Tagen passiert sein könnte.
1: Okay.
0: Ein Foto von diesem goldenen Armreif könnt ihr euch übrigens angucken auf unserer RSA Facebook- und Instagram-Seite und gerne mal die Augen aufhalten. Wir drücken auf jeden Fall ganz, ganz fest die Daumen, liebe Laura, dass sich jemand bei uns meldet, der den vielleicht irgendwo gesehen hat, diesen Armreif, und vielleicht ja auch abgegeben hat. Und dann sagen wir dir natürlich sofort Bescheid, sobald es eine heiße Spur gibt.
1: Ja, und wenn ihr helfen könnt, dann ruft bitte durch oder schreibt uns bei WhatsApp Kiel 0431 98 6 98 und dreimal die 0.

0: Ich erinnere mich noch an den Tag in meiner Schule damals. Da wurde das Schild beim Hausmeister geändert.
1: Aha.
0: Da hat man das abgeschraubt und dachte ich noch, wird das Büro neu gemacht oder was machen die da? So, komm hin, Facility Management.
1: Oh, ja, das klingt natürlich viel besser. War, ne?
0: Das wurde dann erneuert.
1: Schönen ja, guten Morgen, hier ist die RSM heute um 9:15. Wir sind ja auch nur Radiomoderatoren.
0: Ja, oder Broadcast Operator.
1: Ja, das klingt auch.
0: So könnten wir uns auch nennen. Ihr merkt schon, man kann das mit den Berufen so erklären und so erklären.
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3: Wer auf einer Party mit Fremden ins Gespräch kommen will, fragt oft, was machst du eigentlich beruflich? Und alle mit klassischen, bekannten Berufen haben es dann leicht. Ärztin, Maurer, Koch, das kennt jeder und es ergeben sich immer interessante Gespräche. Schwieriger ist sowas wie, ich bin Data Protection Officer. Schreckt ja eher erstmal ab. Das ist super spannend. Ich kann dir Sachen erzählen aus der DSGVO. Ganz wichtig, wenn du flirten willst, denk dir lieber einen Job aus. Was immer gut ankommt, ist Meeresbiologin, Winzer, Surflehrer, Astronaut. Aber wenn du das Gespräch im Keim ersticken willst, wenn garantiert keine Nachfrage kommen soll, weil sich einfach niemand dafür interessiert, sag einfach,
4: ja, ich bin Bundeskanzler.

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15: 8:55. Ich bin Sönke Röhling, guten Morgen. Wer in den großen Städten in Schleswig-Holstein auf den Bus angewiesen ist, der muss heute wohl umplanen. Die Gewerkschaft Verdi hat die Mitarbeiter in den kommunalen Busunternehmen zum Warnstreik aufgerufen. Philipp Nützig, welche Busse fahren denn überhaupt noch?
16: Ja, im Großen und Ganzen nicht viel. Sowohl die Kieler Verkehrsgesellschaft als auch die Stadtwerke Lübeck und Neumünster rechnen damit, dass die eigenen Busse komplett ausfallen. Was allerdings fährt, sind die LVG-Busse in Lübeck und auch Aktivbus Flensburg versucht, einen Notfahrplan anzubieten. Aber auch hier fallen die meisten Linien aus. Ebenfalls gestreikt wird bei den Verkehrsbetrieben Kreis Plön. Hier fahren nur Busse der Subunternehmer.
15: Nach einem Angriff mit einer Machete in Ahrensburg ermittelt die Mordkommission. Ein Angreifer war gestern Vormittag auf eine 43-jährige Frau und einen 54-jährigen Mann losgegangen. Die Frau wurde bei der Attacke lebensgefährlich verletzt. Der tatverdächtige 32-Jährige wurde mit Hilfe von Zeugenaussagen kurz darauf festgenommen. Polizeisprecher Uli Fritz Gerlach.
17: Während der Tatausführung haben wir eine Vielzahl von Notrufen bekommen und Zeugenhinweise. Und aufgrund dieser Zeugenhinweise und aufgrund der Tatsache, dass wir sehr schnell vor Ort gewesen sind, haben wir in unmittelbarer Tatortnähe diesen 32-jährigen Deutschen dann auch festnehmen können.
15: Nach der Landtagswahl in Sachsen-Anhalt haben in Lübeck rund 500 Menschen gegen die AfD demonstriert. Auf Plakaten stand zum Beispiel "Gegen Angstmache, Faschismus und Dummheit" oder "Mehr Frieden, weniger Nazis". Aufgerufen zu der Kundgebung hatte ein Bündnis aus Parteien, Gewerkschaften, der evangelischen Kirche und politischen Jugendgruppen. Deutschland rutscht im internationalen Bildungsvergleich weiter ab. In der aktuellen PISA-Studie haben die Schüler so schlecht abgeschnitten wie noch nie. So können die 15-Jährigen etwa immer schlechter lesen und rechnen, berichtet die Bild. Die PISA-Studie wird heute offiziell vorgestellt. Tennisprofi Alexander Zverev steht im Viertelfinale der US Open. Der Hamburger setzte sich gegen den Italiener Luciano Daderi glatt in 3 Sätzen durch. Als nächstes wartet der Niederländer Botik van de Sandskulp.
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18: An den Schirm heute, ihr werdet ihn brauchen hier bei uns in Schleswig-Holstein in der ersten Tageshälfte, vor allem im Norden, in der zweiten Tageshälfte auch im Süden, heute Abend dann überall. Ja, es ist ein wechselhafter Tag, kurz gesagt, aber ein warmer, bis 23 Grad sind heute nochmal drin, 17 Grad haben wir jetzt in Eggebeck an der Sporthalle, 17 Grad auch in Albersdorf am Steinzeitpark Dithmarschen und 18 Grad im Mönklo am Hundetummelplatz. Der RSH 3-Tage-Trend sagt, ab morgen wird es aber wieder kühler, unter 20 Grad dann erstmal nur, der Rest bleibt wechselhaft.
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19: Schleswig-Holsteins bester Verkehrsservice. Achtung Autofahrer, es geht auf die A7 Flensburg Richtung Hamburg. Zwischen dem Dreieck Nordwest und Stellingen, da haben wir einen PKW im Tunnel, der liegen geblieben ist. Panne hier und in der Gegenrichtung A7 Hamburg Richtung Flensburg. Zwischen Quickborn und Hennstedt-Ulzburg, da liegen Gegenstände auf der mittleren Spur, auch gefährlich. Fahrt da bitte vorsichtig. Ein dicker Stau immer noch auf der A1 Bremen Richtung Lübeck. Zwischen Maschener Kreuz und dem Dreieck Norderelbe 8 Kilometer. Da braucht ihr gerade 25 Minuten mehr. Und einen Unfall gab es leider auch auf der B404 Kiel Richtung Bargteheide oder auch in die andere Richtung zwischen Abzweig Kau. Da haben wir 3 Kilometer Stau. Der Grund hier ein Unfall, nur eine Spur, die da frei ist. Ihr werdet aber mittlerweile an der Unfallstelle vorbeigeführt. 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Steht einer in Osterrönfeld und zwar am Kamphöhe der Bushaltestelle. Dann haben wir hier einen in Hennstedt, Appeldörr und zwar Höhe Golfclub. Das ist Hennstedt Richtung Schalkholz. Großsold, neue Straße, beidseitig Höhe Torsballiger Straße. Bootkamp bei euch, Dosenbecker Straße an der Bushalte. Und in Wanderup blitzt es auch. Taperstraße beidseitig Höhe der Schule. Da sowieso immer vorsichtig. Wir wünschen euch eine gute Fahrt.
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19: Und heute sind wir bei den Höhenrettern vom THW Pinneberg. Die brauchen neue Ausrüstung für eine Rettungsgerät aus Windkraftanlagen.
18: Ja.
19: Gut, dass es Menschen dafür gibt, die da hochklettern.
18: Ja.
19: Und 3.750 Euro stehen hier auf dem Tableau.
18: Das, was sie aber dafür meistern müssen, ist ihre Challenge und da geht es um 10.000 Kniebeugen. Wir gucken gleich mal, wie weit sie schon gekommen sind und ich habe gehört, da gibt es irgendwie währenddessen sogar noch ein Gedicht.
19: Ein Gedicht?
18: Ja.
19: Was reimt sich denn auf Kniebeugen?
18: Keine Ahnung, aber wir werden es hoffentlich gleich hören, hier ja. Bei uns.

0: euch. Es ist 13 Minuten nach 9. Das ist Schleswig-Holsteins bester Musikmix. Und gleich gibt's was Frisches von Nico Santos. 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
1: 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Und da könnte man jetzt auch schon ordentlich Kniebeugen zu machen. Sharon ist auch schon ganz schön außer Puste.
2: Ja, ne? Hast du mal auf unserer RSA Facebook- und Instagram-Seite geguckt? Da nur beim Zugucken von den ganzen Kniebeugen kommt man schon ins Schwitzen.
1: Ja, das könnt ihr gleich auch mit neuer Musik von Nico Santos. Aber vorher kümmern wir uns mal um diese Kniebeugen.
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1: Das ist echt krass, was da gerade in Pinneberg abgeht. Wir unterstützen zusammen mit den Volksbanken, Raiffeisenbanken ja Vereine und das Ehrenamt und erfüllen Vereinswünsche, wie auch den aus Pinneberg.
2: Ja, es gibt nur eine Bedingung. Ihr müsst eben unsere Challenge meistern. Die bekommt ihr jeden Morgen um 7 bei uns in der RSA Moin Show. Und die Höhenretter des THW Pinneberg, die müssen heute eben 10.000 Kniebeugen machen für 3.750 Euro. Damit sollen Rettungsmittel gekauft werden, um Menschen aus Windkraftanlagen zu retten.
1: Eine extrem wichtige Sache, dass da überhaupt Menschen so hoch oben helfen wollen. Aber erstmal müsst ihr ran. RSH Schleswig-Holstein-Reporter Sascha Kropf. Mittlerweile wurden schon 3000 Kniebeugen gemacht. Wow. Absoluter Wahnsinn. Ihr kommt also gut voran, Sascha, ja?
5: Oh, und ich sehe schon die ersten Schweißflecken hier auf dem T-Shirt. Sven, wenn du deinen Namen noch aussprechen kannst, dann kannst du noch locker 100 Stück machen, du.
6: Ja, Logo Sven. Und die nächsten 7000 schaffen wir noch. Gemeinsam sind wir stark.
5: Zusammen sind wir Schleswig-Holstein, ne?
6: Richtig. Wir hier aus Pinneberg. Für die Höhenrettung.
5: So. Du lächelst mir noch viel zu viel, Sven.
6: Ja, klar.
5: Sag mal ein Gedicht auf oder sowas.
6: Gedichte sind nicht so meins.
5: Was ist die oberste Regel beim THW?
6: Füreinander da zu sein, Vertrauen ineinander zu haben.
5: Und auch in sich, ne? In seinen eigenen Körper.
6: Richtig.
5: Vor allem in die Knie. Sven, du bist erstmal erlöst.
6: Danke.
5: Hol dir erstmal ein Käffchen, ein Brötchen, kleine Stärkung, weil später geht's weiter, ne?
6: Genau, nachher geht's weiter.
2: So, und damit Sven jetzt erstmal Pause machen kann und ihr weiterhin Kniebeugen sammelt, kommt alle vorbei am Hafen 81 in Pinneberg.
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14: Vega ist bei uns hier in Schleswig-Holstein und der bringt uns vor allem eins: Regen. In der ersten Tageshälfte, vor allem nördlich des Kanals, später auch noch weiter im Süden. Heute Abend kommt nochmal eine dicke, flächendeckende Rutsche vorbei. Also bringt den Schirm auf jeden Fall mit, egal wohin ihr geht. Bis 23 Grad sind heute aber drin, damit also nochmal ein recht milder Tag. 18 Grad jetzt in Nebel auf Amrum, 18 Grad in Hohenwestedt am Friedhof und 18 Grad in Seedorf am Küchensee. Der RSH 3-Tage-Trend sagt, ab morgen wird es dann insgesamt tatsächlich kühler, da bleiben wir erstmal unter 20 Grad und der Rest bleibt eigentlich wie er ist, also so ein Mix aus Sonne, Wolken und Schauern.
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15: Schleswig-Holsteins bester Verkehrsservice. Achtung Autofahrer, Gegenstände immer noch auf der A7. Hamburg Richtung Flensburg, also alles Richtung Norden. Aufpassen zwischen Quickborn und Hennstedt-Ulzburg. Da liegen Gegenstände wohl immer noch auf der mittleren Spur. Das kann gefährlich werden, also vorsichtig hier, Fuß vom Gas. Und die meisten Blitzer. Nur bei RSH steht einer in Schülp, Dorfstraße, Höhe am Winkel. Da sind 30, danke an Katrin. Hohenlock steht da ein bei euch, Schäferweg, und zwar in der Höhe der Bahnhofstraße. Da sind auch 30. Und noch ein 30er Blitzer. Tank steht Dorfstraße, Höhe der Schule, da sowieso immer vorsichtig. Und dann hat Jürgen noch einen. Jürgen, wo denn?
16: Ich habe einen Blitzer entdeckt, und zwar, wenn man die Landesstraße von Hennstedt in Dithmarschen nach Tellingstedt fährt. Höhe Golfplatz, Gut Abbeldörr, da ist 70 erlaubt.
15: Und ist der Richtung Schalkholz oder Richtung Hennstedt?
16: Richtung Schalkholz.
15: Na, ans Chlor, also noch vor Glüsing. Und wenn ihr auch noch einen habt, dann meldet euch auch genauso wie Jürgen. Das geht immer kostenlos. Staus und Blitzer meldet ihr uns unter der 08000 774 774.
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0: Guten Morgen, Schleswig-Holstein. Hier ist Josie und ich begrüße Sharon Hein und Matze Schmark und Tanja Buttwagen von der SA.
1: Ja, danke, Josie, fürs Anmoderieren. Moin auch nochmal von uns hier aus der RSH Moin Show. Gleich ab 10 geht's weiter mit Tanja und Josie. Ist ja nicht ohne Grund hier bei uns, Tanja, ne?
2: Nee, und das war ja auch jetzt die Josie-Imitation, müssen wir fairerweise sagen.
0: Ne? Ich weiß nicht, was du meinst. Meine Lippen haben sich leider dabei bewegt.
2: Ja, ziemlich deutlich.
3: Ich kann es leider nicht aus dem Bauch. Wie macht dieser Mann das? Ja. Denn, Tanja, bei dir geht's gleich unter anderem um Sascha Grammel.
2: Genau, der ist ja diese Woche bei uns in Schleswig-Holstein am Wochenende. Mhm. Und wenn ihr dahin wollt, dann würde ich euch auch jetzt schnell mal empfehlen, auf rsh.de zu gehen und euch da schnell noch einzutragen. Denn könnte sein, dass ich euch gleich Tickets schenke.
1: Und da gibt's das Original.
3: Ja, dann trefft ihr Original Josie und dann kommt die Stimme auch nicht verbeamt bei mir gerade aus dem Mund, sondern einfach bei ihm aus dem Bauch. Das ist so echt irre.
1: Verrückt.
3: Hat den Mund zu und kann sabbeln wie Wasserfall.
1: Eine Kunst. Wir drücken euch die Daumen und schon mal viel Spaß mit Tanja. Wir hören uns morgen früh ab 5. Auch aus dem Mund kommt dann unsere Sprache hier in der Samoin-Show.
0: Das weiß ich nicht. Vielleicht übe ich bis dahin ja noch ein bisschen.

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12: 9:55 Uhr. Ich bin Sönke Röhling. Guten Tag. Wer in den großen Städten in Schleswig-Holstein heute und morgen auf den Bus angewiesen ist, der muss umplanen. Die Gewerkschaft Verdi hat die Mitarbeiter in den kommunalen Busunternehmen zum Warnstreik aufgerufen. Betroffen sind die Kieler Verkehrsgesellschaft, die Stadtwerke Lübeck und Neumünster. Die LVG-Busse in Lübeck fahren, Aktivbus in Flensburg versucht es mit einem Notfahrplan. Die meisten Linien fallen da aber aus. Ebenfalls gestreikt wird bei den Verkehrsbetrieben Kreis Plön, da fahren nur Busse von Subunternehmen. Die Polizei ermittelt nach einer Gewalttat in Ahrensburg. Tatverdächtig ist ein 32-Jähriger. Er wurde festgenommen. Er soll gestern Vormittag mit einer Machete bewaffnet auf eine 43-jährige Frau und deren Begleiter losgegangen sein, die gerade dabei waren, in einem Mehrfamilienhaus zu putzen. Polizeisprecher Uli Fritz Gerlach.
13: Hat sich denn aus dem Mehrfamilienhaus fluchtartig entfernt und Zuflucht in einem PKW vor dem Haus gesucht. Und nach unserem Kenntnisstand soll der 32-Jährige sich dort eine Scheibe eingeschlagen haben und dann mit der Hiebwaffe die 43-jährige Frau lebensgefährlich verletzt haben.
12: Ein Angriff nach dem Weinfest in Uetersen beschäftigt jetzt die Mordkommission der Kripo Itzehoe. Ein 21-Jähriger war bei der Attacke am Wochenende lebensgefährlich verletzt worden. Ein 24-Jähriger wurde festgenommen. Er ist mittlerweile aber wieder auf freiem Fuß. Gegen ihn wird wegen versuchten Totschlags ermittelt. Die Polizei sucht Zeugen. Wie viel Geld soll in Deutschland im kommenden Jahr wofür ausgegeben werden? Darum geht es diese Woche im Bundestag. Der debattiert über den Haushaltsentwurf der Bundesregierung. Die Opposition dürfte die Debatten auch dafür nutzen, den eingeschlagenen Reformkurs der Bundesregierung hart zu kritisieren. Den hält der Unionsfinanzpolitiker Matthias Mittelberg allerdings für richtig. Er sagt im Ersten:
14: Wir müssen reformieren. Wir müssen wieder mehr in Forschung, Technologie investieren. Wir müssen an einem starken Industriestandort arbeiten. All das funktioniert aber nur, wenn wir jetzt investieren und wenn wir auch Dinge im Land ändern. Das ist hier und da schmerzlich, aber es wird ohne Reformen nicht gehen.
12: Deutschlands Schülerinnen und Schüler schneiden im PISA-Test so schlecht ab wie nie. Die 15-Jährigen können immer schlechter lesen und rechnen. Auch in Naturwissenschaften geht's abwärts. Die Bild berichtet vorab über die Studie, die heute vorgestellt wird. Gold für Paralympicsiegerin Tanja Scholz aus Elmshorn bei der Paraschwimm-EM in der Türkei. Die 42-Jährige schaffte die 50 Meter Brust in unter einer Minute und knackte damit ihren erst im Vorjahr aufgestellten eigenen Weltrekord noch einmal deutlich.
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2: Ziemlich wolkig wird das heute über Schleswig-Holstein, auch nicht immer trocken. Schauer oder Gewitter sind vor allem an der Nordsee öfter mal möglich und es wird auch ordentlich böig. Im Südosten bleibt das erstmal noch lange trocken. Wir kommen auf 18 bis 23 Grad, sind jetzt bei 19 auf der Seebrücke in Scharbeutz, auch in Pinneberg an der Drostei 19 und 17 in Flensburg vom Rathaus. Der RSH-3-Tage-Trend, morgen weiter viele Wolken, auch mal kräftige Schauer, stürmisch bleibt es an den Küsten. Der Donnerstag ruhiger, da wechseln sich meistens Sonne und Wolken ab, vereinzelt mit ein bisschen Regen. Und so ist das dann auch am Freitag.
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2: Schleswig-Holsteins bester Verkehrsservice. Achtung Autofahrer auf der A7 Hamburg Richtung Flensburg. Zwischen Quickborn und Hennstedt-Ulzburg bitte aufpassen. Da liegen Gegenstände auf der mittleren Spur. Und 3 Kilometer Stop and Go haben wir auf der A7 Hannover-Flensburg zwischen Waltershof und dem Elbtunnel. Da braucht ihr eine Viertelstunde länger. Die meisten Blitzer nur bei RSH. Schülp, Dorfstraße in Höhe der Straße am Winkel. Da dürft ihr nur 30 fahren. Das gilt auch für Hohenlockstedt. Schäferweg, Höhe Bahnhofstraße. Auch da sind nur 30 erlaubt. Auch in Tankstedt, Dorfstraße in Höhe der Schule, 30er-Zone. Und wer ist da jetzt noch?
15: Morgen, Bärbel. Ich wollte einen Blitzer melden. Oatby and Wingstonstraße Richtung Norderstedt.
2: Ja, vielen Dank fürs Bescheid sagen. Staus und Blitzer meldet ihr uns ja mal kostenlos unter der 08000774774. Gute Fahrt euch.
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2: Ja, moin ihr Lieben. Einen schönen Start in diesen Dienstag wünsche ich euch. Wer hat denn am Samstag noch nichts vor und hat Lust, zu Bauchrednerlegende Sascha Grammel nach Flensburg zu gehen? Wir schenken euch ja Tickets auf rsh.de und wenn ihr da jetzt noch schnell mitmacht, ich pull mir da gleich jemanden raus. Also, ne, gerne auf rsh.de gehen, eintragen und vielleicht zu Sascha Grammel gehen.
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Schön Dienstag für euch, hier ist RSH Schleswig-Holsteins bester Musikmix. Wir freuen uns. Schön Dienstag für euch, hier ist RSH Schleswig-Holsteins bester Musikmix. Wir freuen uns ja so sehr, dass Sascha Grammel wieder gesund ist, denn der

0: Arbeit, aber...
1: Das ist gut, das freut mich. Sei fleißig, lieber Sven. Aber wir wollen lieber über den Samstag reden, da musst du ja nicht fleißig sein. Habt ihr denn da schon was vor, du und deine Familie?
0: Samstag? Mhm. Ich glaube bis jetzt noch nicht.
1: Wollt ihr zu Sascha Grammel gehen am Samstag in Flensburg?
0: Ja, das wäre gut.
1: Ja, das wäre gut.
0: Mich jetzt ein bisschen.
1: Ja, aber du stehst hier angemeldet. Hat deine Frau dich vielleicht angemeldet? Kann das sein?
0: Das kann sein. Das kann sein.
1: Siehst du, hinterhältigerweise hat sie bestimmt einfach deine Telefonnummer angegeben. Also auf jeden Fall würde ich euch dahin schicken, 4 Tickets.
0: Ja.
1: Und dann könnt ihr euch schön die Show mit Sascha Grammel angucken.
0: Ja, vielen Dank.
1: Oder? Ist doch gut.
0: Ja, das ist sehr gut. Vielen Dank.
1: Familie heißt, wenn ihr 4 Tickets kriegt, habt ihr Kinder oder wie ist das bei euch?
0: Ja, wir haben 4 Kinder eigentlich.
1: Oh.
0: Aber,
1: oha.
0: Ja.
1: Müsst ihr ja jetzt aber auswählen.
0: Ja, das kriegen wir aber schon hin. Das machen wir öfters mal, dass denn die zwei mitkommen, die zwei.
1: Okay.
0: Das kriegen wir hin. Das war wirklich eine Überraschung.
1: Ja, viel Spaß dann euch, ne?
0: Ja.
1: Und wenn ihr auch Lust habt auf Sascha Grammel, wir haben weiterhin Tickets für euch. Macht einfach mit jetzt auf rsa.de.

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9: Es ist heute ein bisschen wolkig über Schleswig-Holstein und auch nicht immer Trockenschauer oder Gewitter ziehen von der Nordsee her immer mal rein zu uns und es ist auch ordentlich böiger Wind am Start, das merkt man allerdings vor allem an den Küsten. Im Südosten bleibt es heute erstmal länger trocken. Wir kommen auf 18 bis 23 Grad, sind jetzt bei 20 in Lauenburg am Schlossturm, 18 in Husum am Tienebrunnen und 17 an der Kirche in Viul. Der RSH-3-Tage-Trend, morgen weiter viele Wolken, kräftige Schauer sind auch mal dabei, stürmisch ist es weiterhin an den Küsten. Der Donnerstag wird so ein bisschen ruhiger. Da wechseln sich meistens Sonne und Wolken ab, vereinzelt mit ein paar Regentropfen. Das ist auch am Freitag dann so.
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9: Schleswig-Holsteins bester Verkehrsservice. Achtung Autofahrer auf der A7 Flensburg-Hamburg. Zwischen Flensburg und Harb liegen Holzteile auf der Autobahn. Und die meisten Blitzer nur bei RSH. Norderstedt, Oldbier in Wixtonstraße am Fußballplatz, in Schülp in der Dorfstraße, Höhe der Straße am Winkel, da sind 30 erlaubt. Hohenlockstedt, Schäferweg, Höhe Bahnhofstraße, auch da dürft ihr 30 fahren. Und Günther hat noch was für uns.
10: Verkehrsmeldung aus Lübeck. Die Ratzeburger Allee ist zwischen der Stresemannstraße und dem Mönkower Weg die gesamte Woche über komplett gesperrt. Wegen Vermessungsarbeiten.
9: Alles klar, wisst ihr Bescheid. Vielen Dank, Günther. Danke auch an Gabriele, an Katrin, Malte und Bärbel. Staus und Blitzer meldet ihr uns ja immer kostenlos unter der 08000-774-774. Gute Fahrt wünsche ich euch.
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jetzt mal mit Schmackes in den Dienstagvormittag. Pitbull und Christina Aguilera mit Feel This Moment. Ich sehe hier aber schon Katy Perry im Sendeplan. Der läuft ja aktuell, ne? Also im Moment läuft ja seit letzter Woche ihr Konzertfilm in den Kinos. The Lifetimes Tour heißt der. Ist eben auf der gleichnamigen Tournee entstanden, aus 60 Perspektiven gefilmt und so weiter. Könnt ihr euch in einigen Kinos angucken. Und ja, mit ihrem neuen Partner Justin Trudeau, scheint es ja auch zu laufen wie geschnitten Brot, hat sie jedenfalls gerade in einem Interview gesagt, er ist die Liebe meines Lebens. Ja, dann gibt es vielleicht demnächst wieder mehr Liebeslieder von Katy Perry. Der hier, ja, dreht sich ja wohl eher um eine Trennung, nämlich davon, wie man dann alles verbrennt am Ende der Beziehung. Katy Perry, Watch It Burn, ist neu bei RSA.

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11: 5:55. Ich bin Sönke Röhling. Guten Tag. In Kiel, Lübeck, Flensburg, Neumünster sowie im Kreis Plön geht in Sachen Busverkehr heute Morgen quasi nichts. Die Gewerkschaft Verdi hat die Mitarbeiter der kommunalen Busunternehmen und der VKP zum Warnstreik aufgerufen. Damit fällt der Großteil der städtischen Busse aus. Andrea Kobach von der Kieler Verkehrsgesellschaft sagte zum Beispiel:
12: Erst am Donnerstagmorgen nehmen wir den Betrieb wieder auf. In Kiel kann man aber durchaus mit der Fördische Fahrt, mit der SFK, vom Ost- zum Westufer kommen. Die fahren die Schiffe und die Autokraft, die fährt ebenfalls. Dazu hat man natürlich noch eine Möglichkeit, Fahrräder der Schwottenflotte oder auch Regionalzüge zu nehmen.
11: Polizei und die Kieler Staatsanwaltschaft haben einen größeren Schlag gegen Kinderpornos gelandet. In Kiel, Rendsburg, Neumünster und den Kreisen Rendsburg-Eckernförde und Plön gab es deswegen Durchsuchungen. Colin Mock mit den Einzelheiten.
13: Insgesamt wird gegen 17 Verdächtige ermittelt, bei denen bei der Razzia Beweise gesichert wurden. Sie sollen Kinderpornos gekauft, besessen oder verbreitet haben. Festgenommen wurde von den 14- bis 75-Jährigen allerdings niemand. Die gesicherten Datenträger werden jetzt von der Polizei ausgewertet. Die weiteren Ermittlungen laufen.
11: Größere Bauunternehmen aus Schleswig-Holstein haben im ersten Halbjahr des Jahres größere Aufträge bekommen als im Vorjahreszeitraum. Das Auftragsvolumen ist um 8% auf rund 1,6 Milliarden Euro gestiegen. Der Umsatz ist dagegen um 8% zurückgegangen. Deutschland ist in Sachen Bildung nur Mittelmaß. Im internationalen Bildungsvergleich PISA schneiden die 15-jährigen Schüler so schlecht ab wie nie zuvor. Laut PISA-Studie können sie immer schlechter lesen und rechnen. Daniel Bornberg.
14: Nicht nur in Deutschland gibt es ein grundsätzliches Problem. Viele Schüler überfliegen Texte nur hastig und antworten dann falsch. Das liegt auch daran, dass sie zu viel am Smartphone oder vorm Computer hängen und insgesamt zu wenig lesen. Die geringere Lesekompetenz wirkt sich dann auch auf Mathe und Naturwissenschaften aus. Die Macher der PISA-Studie sind besorgt. Sie sagen, gerade im KI-Zeitalter kommt es darauf an, Informationen zu bewerten und das Gelesene kritisch zu hinterfragen.
11: Wind oder Sonne, immer mehr Strom in Deutschland kommt aus erneuerbaren Energiequellen. In der ersten Jahreshälfte lag der Anteil bei gut 59%, so das Statistische Bundesamt. Der Haken? Ist zu viel Ökostrom im Netz, müssen Anlagen abgeschaltet werden. Das kostet jährlich knapp 500 Millionen Euro.
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15: Heute ziemlich wolkig über Schleswig-Holstein, auch nicht immer trocken, Schauer oder Gewitter, vor allem an der Ostsee, an der Nordsee öfter mal möglich. Da wird es auch ordentlich böig. Im Südosten des Landes bleibt das erstmal lange trocken und wir kommen auf 18 bis 23 Grad. Im Augenblick sind wir bei 20 in Mölln am Eulenspiegel-Denkmal, 19 in Bostedt am Bahnhof, an der Windmühle in Kappeln 18 Grad. Der RSH-3-Tage-Trend, morgen weiter viele Wolken, auch mal ein kräftiger Schauer ist dabei, stürmisch bleibt es an den Küsten. Der Donnerstag wird dann ruhiger, da haben wir so einen Sonne-Wolken-Mix mit ein paar Regen. Tropfen und das ist auch am Freitag so.
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15: Schleswig-Holsteins bester Verkehrsservice. Auf der A1 Lübeck-Hamburg hakt das ein bisschen ab. Öjendorf bis Billstedt, 2 Kilometer. Etwa 10 Minuten braucht ihr da länger. Und die meisten Blitzer nur bei RSH Oldenburg, Göhlerstraße, Höhe Bushaltestelle. 30 sind da erlaubt. Das gilt auch in Wanderup-Taperstraße, beidseitig an der Schule. Und Norderstedt, Oldbien-Wixen-Straße am Fußballplatz. Vielen Dank, Bärbel, Thomas und Martin, fürs Bescheid sagen. Staus und Blitzer meldet ihr uns ja immer kostenlos unter der 0800 774 774. Ich wünsche euch gute Fahrt.
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15: So Freunde, ich hoffe, ihr habt gut gefrühstückt heute, denn ihr werdet ja in Pinneberg gebraucht. Die THW Helfervereinigung wünscht sich Rettungsmittel für Windkraftanlagen, ne, damit man da Leute im Ernstfall runterholen kann. Und deshalb müssen die Kniebeugen machen, und zwar 10.000 Stück. Das ist die RSH Vereins-Challenge. Und wir hoffen sehr, dass Pinneberg seine THW Helfervereinigung nach Kräften unterstützt. Wir sind am Hafen 81. Kommt vorbei, macht Kniebeugen wie die Großen. Wir hören da gleich mal, wie weit die Jungs und Mädels da schon sind.
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0: wünsche einen schönen Dienstagvormittag, RSH, Schleswig-Holsteins bester Musikmix. Wir sind heute in Pinneberg und da sind Muskeln und Ausdauer gefragt, denn für die RSH-Vereins-Challenge brauchen wir eine Menge Kniebeugen.
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0: Die THW-Helfervereinigung Pinneberg wünscht sich spezielle Rettungsmittel für Windkraftanlagen. 3.750 Euro kosten die und RSA und die Volksbanken Raiffeisenbanken kümmern sich ja um eure Vereins- und Ehrenamtswünsche. Dafür müsst ihr euch aber der RSA-Vereins-Challenge stellen. Und heute heißt die, macht bis 17 Uhr 10.000 Kniebeugen. Es darf immer nur einer zurzeit Kniebeugen machen. Und wir gucken auch, ob ihr das auch richtig schön ordentlich macht. Ne? Also runter mit dem Popo, RSA. Schleswig-Holstein-Reporter Sascha Kropf. Die geben alles, die Pinneberger, höre ich, ne?
3: Ja, Tanja, hier motiviert man sich gegenseitig, auch innerhalb der Familie. Gruppenleiter Markus hat einfach mal kurz an seine Schwester Claudia von der Arbeit entführt. Markus.
4: Ja, die habe ich gerade abgeholt. Und heute Mittag holen wir dann noch von den Stadtwerken auch noch mal welche ab. Und unter anderem hier von Pinner.com. Die haben sich von der Sportabteilung auch noch bereit erklärt, dass sie da mit 5 Leuten nachher noch mal abgeholt werden. Das mache ich in der Mittagspause. Die opfern ihre Mittagspause für uns und das für einen guten Zweck. Hervorragend.
3: So, Markus macht hier auch noch Fahrdienst. Ne? Alles zur Erfüllung eures Wunsches.
4: Ja, wir sind aber, glaube ich, ganz guter Dinge davor. Vom Prinzip klappt das schon.
5: Für einen guten Zweck. Wir machen ja schon, keine Ahnung, wir haben ja schon über 100.
3: Sehr schön. Dann brauchst du heute gar nicht mehr zum Sport nach der Arbeit, du.
5: Nee, wollte ich eigentlich, aber ja.
3: Also ihr Pinneberger seid echt ein sportliches Völkchen, muss ich ganz ehrlich sagen. Ne?
5: Ja, die 10.000 kriegen wir hin, na klar. Mein Sohn kommt nachher auch noch. Der macht nochmal 400 oder so.
3: Kann ich dir ein Wasser bringen in der Zwischenzeit?
5: Oh ja.
3: Ich hol dir nochmal ein Wässerchen.
0: Guck mal, wie entspannt die sind, die Pinneberger. Ne? Wunderbar, das sieht doch toll aus bei der THW. Helfervereinigung. 6.700 Kniebeugen waren es zuletzt. Wir brauchen aber da tatsächlich noch ein paar. Ne? Also bis zu 10.000 muss das noch gehen. Bis 17 Uhr ist ja Zeit. Also kommt vorbei, helft mit. Am Hafen 81 sind wir und alle dürfen mithelfen. Klar, zusammen sind wir Schleswig-Holstein.
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9: Ist das heute über Schleswig-Holstein und auch nicht immer trocken. Von der Nordsee vor allem ziehen immer einzelne Schauer mal durch. Im Moment betrifft das überwiegend den nördlichen Teil des Landes. Im Süden bleibt das erstmal noch länger trocken. 18 bis 23 Grad bekommen wir und wir haben jetzt 19 in Bujendorf am Feuerwehrhaus, 20 in Quickborn am Kino und am Dom in Ratzeburg 21 Grad. Der RSH 3-Tage-Trend. Morgen weiter viele Wolken, auch mal kräftige Schauer. Es ist stürmisch an den Küsten, auch heute ja schon ordentlich böiger Wind dabei. Der Donnerstag wird ruhiger, da wechseln sich Sonne und Wolken ab und das ist auch am Freitag dann so.
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9: Schleswig-Holsteins bester Verkehrsservice. Achtung Autofahrer auf der A23. Heide-Hamburg zwischen Eidelstedt und dem Dreieck Nordwest haben wir einen Liegenbleiber. Und außerdem liegen da Gegenstände auf der Straße. Es hakt auch ein bisschen auf der A1 Lübeck-Hamburg zwischen Oehlendorf und Billstedt. 2 Kilometer sind das, braucht ihr 10 Minuten länger. Und die meisten Blitzer nur bei RSH Oldenburg, Göhlerstraße, Höhe Bushaltestelle, Wanderup, Taperstraße, beidseitig an der Schule, da natürlich nur 30 erlaubt. Norderstedt, Oldbeeren-Wixenstraße am Fußballplatz und Andreas noch eine Kiel.
11: Hasseer Straße, kurz vorm Bahnübergang in Hassel und zwar kurz vorm Kindergarten.
9: Alles klar, das ist natürlich auch 30. Vielen Dank fürs Bescheid sagen. Staus und Blitzer meldet ihr uns ja immer kostenlos unter der 08000 774 774. Ich wünsche euch gute Fahrt.
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0: wünsche euch was. Der Dienstag ist das hier bei RSH, Schleswig-Holsteins bester Musikmix. Lasst mich doch mal bei euch ins Portemonnaie gucken. Da würde ich sagen, sehe ich bei den meisten Schleswig-Holsteinern den Personalausweis, die Krankenkassenkarte, Führerschein, ne? Braucht ihr bald nicht mehr, denn Anfang des Jahres soll die sogenannte digitale Brieftasche kommen. Und bei mir ist Mike Schüler aus dem RSH-Team. Was genau ist die digitale Brieftasche, Mike?
1: Ja, es ist die European Digital Identity Wallet, also kurz EUDI. Also einige von euch nutzen ja sicherlich auch eine Wallet auf dem Handy. Da kann man jetzt ja auch schon Eintrittskarten für Events oder andere Nachweise speichern. Das Ganze soll nun als App europaweit angeboten werden. Hier kann man dann unter anderem Ausweise, den Führerschein oder auch die Geburtsurkunde hinterlegen. Mit der App ist es dann möglich, sich in ganz Europa online auszuweisen oder auch Verträge digital zu unterschreiben. Damit sollen sich bestimmte behördliche Vorgänge einfach schneller erledigen lassen. Und alle EU-Mitgliedsländer müssen diese Wallet auch anbieten, nicht nur Deutschland.
0: Okay, und muss sich das machen oder ist das freiwillig?
1: Nee, das ist keine Pflicht, Tanja. Die Nutzung ist komplett freiwillig und alle analogen Dienste bleiben auch weiterhin bestehen. Aber die Frage ist natürlich schon berechtigt, denn viele Menschen trauen dem Braten auch noch nicht so richtig. Mhm. Stichwort Datenschutz. Versprochen wird aber, dass das alles sehr sicher ist. Los geht's dann im Januar 2027 und dann werden in der App Schritt für Schritt immer mehr Funktionen freigeschaltet.
0: Okay, dann schauen wir mal. Vielen Dank, Mike, schon mal fürs Aufklären. Die digitale Brieftasche soll uns den Alltag ein bisschen leichter machen. Na, kommt dann nächstes Jahr.

0: Wir gucken aber ganz schnell auf die Straßen der RSA. Verkehr, Achtung, Autofahrer, was gibt's denn?
1: Hallo, Klöber. Ich bin ja gerade auf der B200, Flensburg Richtung Kosau. Und da stehen zwei Rehkitze auf der Seite. Direkt beim Parkplatz. Da sollte man ein bisschen fahren.
0: Ja, da bitte gut aufpassen. Vielen Dank fürs Bescheid sagen.

0: Schön, dass ihr dabei seid. RSH ist das, an diesem Dienstag mit dem Bus von A nach B zu kommen. Das ist heute wieder mehr als schwierig, denn in den kommunalen Busbetrieb der größeren Städte in Schleswig-Holstein wird gestreikt. Mehr dazu hört ihr gleich in RSH 5 vor 12, das Nachrichtenmagazin am Mittag.
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14: Einen schönen guten Tag. Die Bushaltestellen der kommunalen Betriebe in Kiel, Lübeck, Flensburg und Neumünster sowie der VKP im Kreis Plön sind heute in den meisten Fällen ziemlich leer bzw. verwaist, und das wird sich auch morgen nicht ändern. Die Busfahrer wollen mehr Geld, und nach 2 ergebnislosen Verhandlungsrunden hat die Gewerkschaft Verdi zu Warnstreiks aufgerufen. Das ist jetzt unser Top-Thema. Ja, mit der Frühschicht ist es heute Morgen losgegangen, und zu Ende gehen soll der 2-tägige Streik dann morgen Abend mit der Spätschicht. Frage an RSH Schleswig-Holstein-Reporter Andreas Otto. Andreas, wie verfahren ist denn die Situation bereits?
15: Naja, mittlerweile sind ja alle Beteiligten, ich sag mal, das Spiel gewohnt, aber man ist nach den 2 Gesprächsrunden tatsächlich noch sehr weit auseinander. Die Gewerkschaft fordert 6,5% mehr Lohn und eine jährliche Sonderzahlung für Verdi-Mitglieder von 650 Euro. Die Arbeitgeber haben wiederum eine Erhöhung der Gehälter in mehreren Schritten um 4,4% angeboten. Die Sonderzahlung wird aber grundsätzlich abgelehnt, rechtlich gar nicht möglich, heißt es dazu.
14: Andreas, welche Chancen haben denn Busfahrgäste heute und morgen überhaupt voranzukommen?
15: Also von dem Streik sind ja ausschließlich die städtischen Verkehre in Kiel, Lübeck, Flensburg und Neumünster sowie die VKP im Kreis Plön betroffen. Heißt, bei der Autokraft wird landesweit ganz normal gefahren, und das gilt auch in Kiel für die Fähren in der Förde oder den Airportbus nach Hamburg. Klar ist, es gibt viele Ausfälle und Probleme. Das gilt zum Beispiel gerade für Schüler, aber landesweit ist doch noch eine Menge möglich.
14: Vielen Dank, Andreas. Die Verhandlungen für die 1800 Mitarbeiter der kommunalen Busbetriebe sollen in 2 Wochen fortgesetzt werden. Und jetzt weitere Meldung von Imme Kasten aus dem Nachrichtencenter.
3: In Kiel, Rendsburg, Neumünster und den Kreisen Rendsburg-Eckernförde und Plön hat es Durchsuchungen wegen des Besitzes und der Verbreitung von Kinderpornografie gegeben. Insgesamt ermittelt die Staatsanwaltschaft Kiel gegen 17 Verdächtige im Alter von 14 bis 75 Jahren. Festgenommen wurde allerdings niemand. Die bei der Razzia sichergestellten Datenträger werden jetzt von der Polizei ausgewertet. Größere Bauunternehmen aus Schleswig-Holstein haben im ersten Halbjahr dieses Jahres größere Aufträge bekommen als im Vorjahreszeitraum. Das Auftragsvolumen ist um 8% auf rund 1,6 Milliarden Euro gestiegen. Der Umsatz ist dagegen um 8% zurückgegangen. Deutschland ist in Sachen Bildung nur Mittelmaß. Im internationalen Bildungsvergleich schneiden die 15-jährigen Schüler so schlecht ab wie nie zuvor. Laut PISA-Studie können sie immer schlechter lesen und rechnen. Ein Grund: die Schüler hängen zu viel am Smartphone und lesen zu wenig.
14: Danke, Inne. Zum Sport. Paralympicsiegerin Tanja Scholz aus Elmshorn hat bei der Paraschwimm-EM in der Türkei Gold gewonnen. Die 42-Jährige schaffte die 50 Meter Brust in unter einer Minute und knackte damit ihren erst im Vorjahr aufgestellten eigenen Weltrekord noch einmal deutlich. Und Tennisprofi Alexander Zverev steht im Viertelfinale der US Open. Der Hamburger setzte sich gegen Italiener Luciano Daderi glatt in 3 Sätzen durch. Und zum Schluss noch diese gute Nachricht aus Wittenborn. Da hat der Landesverein für Innere Mission jetzt ein neues Hotel mit Bistro aufgemacht. Das Besondere, dort arbeiten Menschen mit und ohne Behinderungen zusammen. Außerdem gibt es eine Kaffeerösterei und einen Hofladen.
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0: Wolkig heute bei uns in Schleswig-Holstein und auch ein bisschen nass. Man sieht gerade, wie über die Nordsee so das nächste Regenband zu uns reinzieht. Da kommt auch immer mal ein Schauer runter und auch rund um Itzehoe zum Beispiel aktuell. Im Laufe des Tages ziehen diese Regenwolken natürlich einmal komplett über uns rüber, aber im Südosten, da kommen sie erst relativ spät an und wir kriegen heute 18 bis 23 Grad. An den Küsten ist es dazu auch gut böig. Wir haben jetzt 18 in Kropp am Friedhof, auch in Sebüll am Nolde-Museum 18 Grad und 19 in Kiel auf dem Rathausmarkt. Der RSA 3-Tage-Trend. Morgen weiter viele Wolken, auch weiterhin kräftige Schauer. Stürmisch bleibt es an den Küsten. Erst am Donnerstag wird das dann ruhiger. Da haben wir meistens Sonne und Wolkenwechsel. Einzelne Schauer aber auch nochmal mit dabei. Das ist auch am Freitag dann noch so.
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0: Schleswig-Holsteins bester Verkehrsservice. Es hakelt ein bisschen auf der A1 Lübeck Richtung Hamburg zwischen Oehlendorf und Billstedt. Das sind 2 Kilometer. Bringt da mal bitte so 10 Minuten mehr mit. Und die A23 Heide-Hamburg ist Höhe des Dreiecks Nordwest in der Überleitung zur A7 auf eine Spur verengt wegen eines Liegenbleibers. Eine Stunde warten sind angesagt an der Elbfähre Glückstadt-Wischhafen bzw. ist. Und die meisten blitzern nur bei RSH. Hennstedt, Appeldörr in Höhe des Golfclubs. Großsold, Neue Straße, beidseitig Höhe Turspalliger Straße. Bootkamp, Dosenweger Straße, Höhe Bushaltestelle. Und Andreas hat noch einen Kiel.
17: Hasseer Straße, kurz vorm Bahnübergang in Hassel. Und zwar kurz vorm Kindergarten.
0: Mhm, alles klar, vielen lieben Dank. Alle Staus und Blitzer gibt es ja auch in der RSH-App. Ich wünsche euch gute Fahrt.
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0: Kann ja jetzt schon guten Appetit wünschen, so langsam. Ne? Geht in die Mittagspausenzeit. Und kein Essen zu verschwenden, nicht gleich alles wegzuschmeißen, was vielleicht nur so eine kleine Druckstelle hat, das wird in den letzten Jahren ja ein immer wichtigeres Anliegen. Wie man aus solchen Lebensmitteln richtige Köstlichkeiten zaubert, das machen Maler und Moritz in St. Peter-Ording vor. Wie genau, das erzähle ich euch gleich hier.
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0: von Cher, Believe Yous RSA. Schön, dass ihr dabei seid. Und gleich gibt es einen anderen großen Hit. Also das wird zumindest einer von Lloyd. Schöner Song, oder? Golden Summer ist neu bei RSA. Wir reden jetzt aber nicht über den Sommer, sondern über Gemüse und Obst. Und zwar über welches das nicht immer so perfekt aussieht. Das zu verwerten ist ja in den letzten Jahren immer mehr zur Normalität geworden. Mala Vergin und ihr Freund Moritz Bechler aus St. Peter-Ording haben da auch sogar ein Business gemacht. Sie nehmen diese, ich sag mal, leicht angeditschten Sachen und zaubern daraus richtig leckere Sachen. Mala, wie seid ihr auf die Idee gekommen?
1: Das war irgendwie so eine relativ spontane Idee vom Edeka-Markt hier, Carsten Joost, den kenne ich schon mein Leben lang, hier aus St. Peter-Ording. Und der hatte gemeint, ey, das wäre doch eine Win-Win-Situation, wenn wir die Lebensmittel verwenden und weiterverarbeiten, die er aus der Obst- und Gemüseabteilung aussortiert.
0: Ja.
1: Und wir können mit unserer, ich sag jetzt mal, Expertise so feine Kleinigkeiten produzieren.
0: Ja, ihr kommt beide aus der Gastronomie und du sagst jetzt feine Kleinigkeiten. Was macht ihr aus dem angeditschten Obst und Gemüse?
1: Alles Mögliche, von Konfitüren zu Chutneys und eingelegten Gemüse.

0: Brot und Roastbeef. Dann haben wir ein vegetarisches Gericht mit Feta-Käse und vielen Gemüsesorten. Und dann haben wir noch, was wir hier oben in der Nordseeküste natürlich am liebsten mögen, ist Fisch. Und dann Matjes mit Hausfrauensoße und so spanischen Salzkartoffeln.
1: Jetzt kommt dein Mann aus der Sterne-Gastronomie. Du bist selber Konditorin. Da arbeitet man ja eigentlich mit perfekten Zutaten. Braucht es Überwindung, mit dem etwas angeditschten Kram zu arbeiten?
0: Gar nicht. Also ich habe jetzt heute zum Beispiel, ich weiß gar nicht, wie viele Kilo Blaubeeren sortiert habe. Klar ist da mal eine Schimmelige dran.

0: ey, das ist noch einwandfrei und es ist auch super lange haltbar.
1: Und das sind ja tolle Ideen, die ihr da habt. Ne? Vielen Dank, Marla. Viel Erfolg für euren Pop-Up-Store. Der heißt Atelier Amuse in St. Peter-Ording. Ist am Dreilanden-Kreisverkehr. Könnt ihr ja mal selber vorbeifahren und probieren, was die beiden daraus zaubern.

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6: Die Regenwolken über die Westküste. Bei uns in Schleswig-Holstein ist es nämlich erstmal ziemlich wolkig und dann auch ein bisschen nass. Vor allem an der Nordsee jetzt. Aber die Regenwolken ziehen dann natürlich einmal rüber. Und dann kriegen auch andere Bereiche des Landes noch was ab. Im Südosten bleibt das erstmal relativ lange trocken. 18 bis 23 Grad kommen heute zusammen. Wir haben jetzt 20 in Norderstedt am Feuerwehrmuseum, 19 auf dem Bungsberg und auch auf dem Campingplatz in Suchendorf. 19 Grad. Der RSH 3-Tage-Trend. Morgen weiter viele Wolken, auch mal kräftige Schauer. Stürmisch an den Küsten. Der Donnerstag wird dann ruhiger. Da haben wir so einen Sonne-Wolken-Mix, meistens mit ein paar Regentropfen. Und das ist auch am Freitag so.
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6: Schleswig-Holsteins bester Verkehrsservice. Achtung, Autofahrer auf der A7 Hamburg-Hannover zwischen Waltershof und Hausbruch liegen Gegenstände auf der Straße und A23 Heide Richtung Hamburg zwischen Halsen-Mikropunda und Eidelstedt. Bitte auch aufpassen, da sind nämlich Metallteile auf der Autobahn. Dann haben wir auf der A23 Heide-Hamburg in Höhe des Dreiecks Nordwest an der Überleitung zur A7 nur eine Spur frei wegen eines Liegenbleibers. Die rechte Spur ist da gesperrt. Und an der Elbfähre Glückstadt-Wischhafen müsst ihr eine Stunde anstehen. Die meisten Blitzer nur bei RSH. Kiel-Hasseer-Straße am Kindergarten 30 erlaubt. Hennstedt, Appeldörr in Höhe des Golfclubs 70 dürft ihr fahren und Groß-Sold, neue Straße, beidseitig Höhe Torsballiger Straße, da dürft ihr 70 fahren. Vielen Dank allen, die Bescheid gesagt haben. Staus und Blitzer meldet ihr uns ja immer kostenlos unter der 08000 774-774. Gute Fahrt wünsche ich euch.
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0: wünsche euch was. 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Und es wird sowas von Sport getrieben heute in Pinneberg. Und alle machen mit, so soll das ja auch sein, für die gute Sache, ne?
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0: Wir kümmern uns um eure Vereins- und Ehrenamtswünsche zusammen mit den Volksbanken Raiffeisenbanken. Und heute stellt sich die THW-Helfervereinigung der RSH-Vereins-Challenge. Die müsst ihr erstmal bestehen. Die lautet für euch heute, macht bis 17 Uhr 10.000 Kniebeugen. Das darf immer nur einer zur Zeit, ne? Und wir gucken auch, ob die dann richtig gemacht werden. Und nur wenn die RSH-Vereins-Challenge geschafft wird, dann gibt es den Vereinswunsch. Das ist in diesem Fall Rettungsequipment für Windkraftanlagen für 3.750 Euro. Alle Schleswig-Holsteiner sind eingeladen, mitzuhelfen, und die machen das auch. RSH Schleswig-Holstein-Reporterin Gina Maria Kock, wen hast du denn bei dir?
3: Ja, und auch im Anzug kann man Kniebeugen machen, wie wir gerade gelernt haben. Bürgermeister Tom Förster ist jetzt hier, Pinnebergs Bürgermeister. Sind Sie noch außer Atem oder geht?
4: Oh, es geht langsam wieder. Ein bisschen Sport habe ich auch schon mal gemacht. Mein Sakko musste ich aber trotzdem ablegen für diese großartige Aktion.
3: Ja, schön, dass Sie auch da sind und unterstützen hier das THW in Pinneberg. Es geht ja auch um die gute Sache. Da kann man ja schon mal auch ein bisschen sportlichen Künste hier beweisen. Sie sind einfach mal hergeradelt mit dem Fahrrad wahrscheinlich noch oder mit dem Auto.
4: Ja, da muss ich wohl einräumen mit dem Auto.
3: Na gut, aber das ist ja egal, darum geht es ja gar nicht. Wir wollen ja hier die Power sparen. Also für Sie Ehrensache, als Bürgermeister hier zu unterstützen?
4: Ja, selbstverständlich. Und nicht nur, weil ich um die wichtige Bedeutung unseres THWs insgesamt im Bundesgebiet gerade in diesen Zeiten weiß, sondern weil ich auch wertschätze, wie die Ehrenamtler hier sich engagieren für die Gesellschaft beim THW. Und deswegen finde ich das eine großartige Aktion vom RSH. Andere haben mehr dazu geleistet, aber meine 20 Kniebeugen sind vielleicht dann auch der Tropfen auf den heißen Stein.
3: Wer weiß. Ja, vielen Dank. Zusammen sind wir Schleswig-Holstein.
4: Genau, vielen Dank.
0: Also das läuft in Pinneberg. Die sind schon richtig, richtig weit, sage ich mal. Ne? Kniebeugen, bis der Arzt kommt. Zusammen sind wir Schleswig-Holstein.
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10: 5:01. Ich bin Sönke Röhling. Guten Tag. Wer in den großen Städten in Schleswig-Holstein heute und morgen auf den Bus angewiesen ist, der muss umplanen. Die Gewerkschaft Verdi hat die Mitarbeiter in den kommunalen Busunternehmen zum Warnstreik aufgerufen. Betroffen sind die Kieler Verkehrsgesellschaft, die Stadtwerke Lübeck und Neumünster. Die LVG-Busse in Lübeck fahren, Aktivbus in Flensburg versucht es mit einem Notfahrplan. Die meisten Linien fallen da aber aus. Ebenfalls gestreikt wird bei den Verkehrsbetrieben Kreis Plön, da fahren nur Busse von Subunternehmen. Polizei und die Kieler Staatsanwaltschaft haben einen größeren Schlag gegen Kinderpornos gelandet. In Kiel, Rendsburg, Neumünster und den Kreisen Rendsburg-Eckernförde und Plön gab es deswegen Durchsuchungen. Colin Mock mit den Einzelheiten.
11: Insgesamt wird gegen 17 Verdächtige ermittelt, bei denen bei der Razzia Beweise gesichert wurden. Sie sollen Kinderpornos gekauft, besessen oder verbreitet haben. Festgenommen wurde von den 14- bis 75-Jährigen allerdings niemand. Die gesicherten Datenträger werden jetzt von der Polizei ausgewertet. Die weiteren Ermittlungen laufen.
10: Am Kieler Bahnhof hat die Bundespolizei einen 27-jährigen Bulgaren festgenommen, der die Beamten angegriffen, beleidigt und bespuckt hat. Er wurde gefesselt und bekam eine Spuckschutzhaube aufgesetzt. Gegen ihn wird nun unter anderem wegen eines Angriffs auf Vollstreckungsbeamte, Körperverletzung und Beleidigung ermittelt. Deutschland rutscht in puncto Bildung weiter ab. Im neuen PISA-Vergleich schneiden die 15-Jährigen so schlecht ab wie nie zuvor. Große Probleme gibt es in Naturwissenschaften, Lesen und Mathe. Mit dem Ergebnis liegt Deutschland international gesehen nur im Mittelfeld. PISA-Studienleiter Samuel Greif.
12: Besonders bemerkenswert ist der Trend. Nach einer Phase der deutlichen Verbesserung beobachten wir seit rund 10 Jahren einen kontinuierlichen Kompetenzrückgang, der sich auch in PISA 2025 weiter fortsetzt.
10: Da Vinci, Marie Curie und Beethoven oder Eisvogel, Weißstorch und Basthölpel. Die Umfrage, wie die nächsten Euroscheine aussehen sollen, läuft. Noch knapp 2 Wochen, dann kann man auf der Seite der Europäischen Zentralbank die Entwürfe angucken und bewerten.
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0: 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Das sieht weiterhin ziemlich wolkig aus heute und nass werden wir auch mal, vor allem an der Nordsee. Da kommt der ein oder andere Schauer an heute. Im Südosten bleibt das erstmal länger trocken, aber auch da früher oder später so ein paar Schauer. Temperaturen zwischen 18 und 23 Grad. Dazu ist es an den Küsten vor allem auch ordentlich böig. Wir haben jetzt 18 Grad in Schleswig auf den Königswiesen, 19 am Aussichtsturm Kaiserberg in Albersdorf und 21 auf der Seebrücke in Sossau-Strand. Der RSA 3-Tage-Trend. Morgen weiter viele Wolken, auch mal kräftige Schauer, stürmisch an den Küsten. Der Donnerstag, der wird dann ruhiger, da haben wir so einen Sonne-Wolken-Mix. Einzelne Schauer noch und so ist das dann auch am Freitag.
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0: Schleswig-Holsteins bester Verkehrsservice. Achtung Autofahrer, auf der A7 Hamburg-Hannover zwischen Waltershof und Hausbruch liegen Gegenstände. Dann ist auf der A23 Heide-Hamburg, Höhe Dreieck Nordwest an der Überleitung zur A7 Richtung Hamburg, die rechte Spur gesperrt und an der Elbfähre Glückstadt-Wischhafen braucht ihr eine Stunde Geduld. Die meisten Blitzer nur bei RSH Osterrönfeld am Kamp in Höhe der Bushaltestelle. Björn hat einen.
13: Auf der A20 Fahrt Richtung Rostock und zwar kurz vor der Abfahrt Groß-Saarau in der 100er Zone.
0: Dankeschön. Michel, was hast du?
14: In Quickborn-Lavettstraße in Höhe von Aldi und Edeka.
0: Okay, Kala 9.
15: Und zwar ist es in der Nordstraße in Kappeln hinter dem Kreisel in Richtung Kappeln am Wald 60.
0: Jawohl, und Tim noch?
16: Ich bin gerade hier in Flensburg. In der Wasserloser Weg steht ein Anhänger, Blitzanhänger. In der 30-Zone.
0: Alles klar, vielen Dank. Staus und Blitzer meldet ihr uns ja immer kostenlos unter der 08000-774-774. Ich wünsche euch gute Fahrt.
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0: Also ich bin ja echt gespannt, ne? Vielleicht sind wir ja gleich schon so weit in Pinneberg bei der RSH Vereins Challenge. Das scheint wirklich alles sportliche Menschen zu sein. Das ist ja aber auch klar, ne? Denn das THW ist natürlich körperlich fit und wahrscheinlich sämtliche Freunde auch. Also ich höre, wir sind kurz davor zumindest, die RSH Vereins Challenge zu schaffen. 10.000 Kniebeugen. Dafür gäbe es dann Rettungsequipment für Windkraftanlagen. Und mein letzter Stand 9.700. Schauen wir mal, wie das gleich aussieht.
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0: auch jeden Tag wieder eine mega spannende Angelegenheit. RSH, Schleswig-Holsteins bester Musikmix. Wie schlagen sich unsere Vereine bei der RSH-Vereins-Challenge? Exzellent, vermelde ich aus Pinneberg von der THW-Helfervereinigung.
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0: Ja, die hatten auch jede Menge sportliche Helfer aus ganz Schleswig-Holstein, damit der Vereinswunsch in Erfüllung gehen kann. RSH und die Volksbank Raiffeisenbanken kümmern sich ja um eure dringenden Vereins- und Ehrenamtswünsche. Vorher gilt es aber, die RSH-Vereins-Challenge zu bestehen. Macht bis 17 Uhr 10.000 Kniebeugen. Das war die Aufgabe. Und ich glaube, wir können jetzt mitzählen. RSH Schleswig-Holstein-Reporterin Gina Maria Koch.
3: Die letzten 10 werden hier gemeinsam gemacht, auch wenn natürlich nur eine pro Zeit zählt, ne? Wir zählen jetzt gemeinsam runter hier für die Höhenretter vom THW Pinneberg. 10, 9, 8, 7, 6, 5, 4, 3, 2, 1. Das waren 10.000 Kniebeugen hier. Ihr habt's geschafft. Fantastisch habt ihr das gemacht. 3.750 Euro gibt es für neues Material für die Rettung auf Windkraftanlagen. Torben, Wolas, du hast euch angemeldet. Gänsepelle schon ein bisschen, ja, oder?
4: Ohne Ende. Ich freue mich tierisch für uns alle. Ich sage bei allen vielen, vielen Dank für die Unterstützung. Ich freue mich über alle, die geholfen haben, die ganze Blaulichtfamilie. Ja, herzlichen Dank an alle.
3: Ja, das kann jetzt losgehen. Also eure nächsten Rettungseinsätze mit perfektem Equipment hoffentlich, sodass da auch niemandem was passiert. Ihr macht eine richtig wichtige ehrenamtliche Arbeit, muss man sagen. Toll, dass es euch gibt. Toll, dass so viele Leute geholfen haben. Macht noch mal ordentlich Lärm.
0: Richtig toll. Also herzlichen Glückwunsch auch von uns, liebe THW-Helfervereinigung. Ihr bekommt euer Rettungsequipment für Wind-THW-Helfervereinigung. Ihr bekommt euer Rettungsequipment für Windkraftanlagen. 3.750 Euro. Und nur weil alle mit

0: dann schauen wir mal, ob alle an Bord sind. Frederik?
1: Ja, wo soll ich denn sonst sein? Tschakka!
0: Professor Peter Hacke?
2: Aber natürlich, im Dienste der Wissenschaft.
0: Natürlich. Josie?
3: Hallo, ich bin auch da.
0: Sehr schön. 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

0: wolkig in Schleswig-Holstein und der eine oder andere Schauer kommt auch runter. Jetzt ein bisschen massiver, das zieht nämlich da alles von der Nordsee rein zu uns. Und im Moment bleibt das überwiegend an der Nordsee und oben an der dänischen Grenze hängen, kommt aber dann natürlich weiter voran im Laufe des Tages. 18 bis 23 Grad kriegen wir heute, dazu ordentlich böiger Wind an den Küsten. Und wir sind bei 20 jetzt in Wilster am Rathaus, auch in Itzehoe am Prinzesshof und 21 am Salzteich in Bad Oldesloe. Der RSA 3 Tage Trend, morgen weiter viele Wolken, auch kräftige Schauer dazu, stürmisch an den Küsten. Erst am Donnerstag und Freitag wird das dann ruhiger, da ist es meistens so ein Sonne-Wolken-Mix mit einzelnen Schauern.
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0: Schleswig-Holsteins bester Verkehrsservice. Achtung Autofahrer, auf der A7 Hamburg-Flensburg zwischen Othmarschen und Volkspark haben wir einen Liegenbleiber. Und auf der A23 Heide-Hamburg in Höhe des Dreiecks Nordwest in der Überleitung zur A7 Richtung Hamburg die rechte Spur gesperrt. An der Elbfähre Glückstadt für Schafen müsst ihr eine Stunde anstehen. Und die meisten Blitzer nur bei RSH. Julia, was hast du?
2: Und zwar in Richtung Tönning zwischen Hemme und Heide haben sie einen Blitzer-Anhänger hingestellt. Richtung Tönning, B5.
0: Dankeschön. Björn hat noch einen.
3: Okay. A20 Fahrt Richtung Rostock und zwar kurz vor der Abfahrt Groß-Saarau in der Unterzone.
0: Alles klar, Michael hat auch noch einen.
4: In Quickborn-Lavettstraße in Höhe von Aldi und Edeka.
0: Und Stefan noch?
5: Auf der A1 an der Baustelle Backerheide Richtung Norden und da steht der Blitzeranhänger und zwar ist das ziemlich fies, weil da war eigentlich normal 70 und da haben sie jetzt reduziert auf 40.
0: Okay, vielen Dank. Allen, die angerufen haben, Staus und Blitzer, meldet ihr uns ja immer kostenlos unter der 08000 774 774. Ich wünsche euch gute Fahrt.
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1: Das ist Schleswig-Holsteins bester Musikmix hier bei RSH. Boah. Ja, wir wischen uns noch die Schweißtropfen weg vom Kniebeugen machen. Und wir haben eine andere Sportlerin heute bei dir, Voller, heute Nachmittag.
2: Ja, genau.
1: Die dürfen wir nicht vergessen.
2: Pinneberg wird morgen Muskelkater haben, das kann sie sich nicht leisten. Tanja Scholz, unsere Paraschwimmerin aus Elmshorn, hat gestern den Europameistertitel über 50 Meter Brust geholt. Nicht nur das, sie hat ihren eigenen Weltrekord pulverisiert.
1: Ja.
2: Und die Zweitplatzierte kam 14 Sekunden später ins Ziel oder da, wo man anschlägt. Ne? Es ist ja unfassbar. Und Tanja ist so ein toller Mensch und ich freue mich, dass ich gleich mit ihr telefoniere. Dann kann ich ihr im Namen von Schleswig-Holstein gratulieren und sie kann mal erzählen, was sie noch so vorhat. Und vor allen Dingen, wie sich das angefühlt hat gestern mit diesem Wahnsinns-Weltrekord. Alles ab 14 Uhr in der RSH-Nachmittagsshow mit Voller Mitmachen. Habe ich doch Wasser im Mund gekriegt, gerade hier vom Schwimmen.
1: So, schneller mal der Blick auf die Straßen der RSH-Verkehr. Achtung, Autofahrer auf der A7 Flensburg Richtung Hamburg zwischen Stellingen und Volkspark haben wir eine ungesicherte Unfallstelle.

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4: 5:05. Ich bin Finn Riebesel, Freundlieb. Guten Tag. Tagelang haben Ermittler nach dem mutmaßlichen Stromnetzsaboteur gefahndet. Jetzt ist er der Polizei ins Netz gegangen. Tom Husse berichtet.
5: Der 48-Jährige ist dem Beamten nicht weit von einem Kraftwerk bei Aachen aufgefallen. Er hatte Sprengstoff dabei, als er festgenommen wurde. In der Nähe stand auch noch ein Zelt. Auch da waren Sprengladungen deponiert. Der Mann soll hinter Angriffen auf Umspannwerke in NRW, Sachsen und Brandenburg stecken. Er soll mehrere Bekennerschreiben verfasst und auch mit vollem Namen unterschrieben haben. In den Briefen nennt er den Kampf gegen fossile Energieträger als Motiv für die Anschläge.
4: Deutschland ist in Sachen Bildung nur Mittelmaß. Im internationalen Bildungsvergleich schneiden die 15-jährigen Schüler so schlecht ab wie noch nie zuvor. Laut PISA-Studie können sie immer schlechter lesen und rechnen. Daniel Bornberg.
6: Nicht nur in Deutschland gibt es ein grundsätzliches Problem. Viele Schüler überfliegen Texte nur hastig und antworten dann falsch. Das liegt auch daran, dass sie zu viel am Smartphone oder vorm Computer hängen und insgesamt zu wenig lesen. Die geringere Lesekompetenz wirkt sich dann auch auf Mathe und Naturwissenschaften aus. Die Macher der PISA-Studie sind besorgt. Sie sagen, gerade im KI-Zeitalter kommt es darauf an, Informationen zu bewerten und das Gelesene kritisch zu hinterfragen.
4: Wer mit den Bussen in den großen Städten in Schleswig-Holstein unterwegs ist, muss wohl umplanen. Die Gewerkschaft Verdi hat die Mitarbeiter in den kommunalen Busunternehmen bis morgen Abend zum Warnstreik aufgerufen. Die allermeisten Busse der KVG von Aktivbus Flensburg sowie der Stadtwerke Lübeck und Neumünster sowie der Verkehrsbetriebe Kreis Plön dürften ausfallen. In Kiel, Rendsburg, Neumünster und den Kreisen Rendsburg-Eckernförde und Plön hat es Durchsuchungen wegen des Besitzes und der Verbreitung von Kinderpornos gegeben. Insgesamt ermittelt die Staatsanwaltschaft Kiel gegen 17 Verdächtige im Alter von 14 bis 75 Jahren. Festgenommen wurde allerdings niemand. Die bei der Razzia gesicherten Datenträger werden jetzt von der Polizei ausgewertet. Die großen Bauunternehmen aus Schleswig-Holstein haben im ersten Halbjahr dieses Jahres größere Aufträge bekommen als im Vorjahreszeitraum. Das Auftragsvolumen ist um 8% auf rund 1,6 Milliarden Euro gestiegen. Der Umsatz ist dagegen um 8% zurückgegangen.
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7: Der Spätsommer macht es gerade wie die kommunalen Busunternehmen und tritt in den Streik. Viele Wolken bei uns in Schleswig-Holstein, vor allem nördlich des Kanals, gibt es immer wieder Regen. Im Südosten sieht es besser aus, da bleibt es länger trocken und die Sonne hat zumindest noch Chancen. Aber auch da gibt es mal Regen an der Nordsee, ziemlich windig. Zudem am Markttreff in Munkbrarup 16 Grad, 17 Grad am Markttreff in Breckendorf. Der hat sogar einen 24-7-Dorfladen. Und beim THW in Pinneberg haben wir aktuell 19 Grad. Der RSH-3-Tage-Trend. Morgen wird es nochmal ungemütlicher. Schauer, einzelne kräftige Gewitter und ordentlich Wind bei um die 18 Grad. Donnerstag bleibt es eher wolkig und kühl. Hier und da fällt noch Regen. Freitag gibt es dann wieder mehr freundliche Momente. Sonne und Wolken wechseln sich ab. Einzelne Schauer sind aber auch dann weiterhin drin.
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7: Schleswig-Holsteins bester Verkehrsservice. Achtung Autofahrer, A7 Flensburg Richtung Hamburg, Höhe Volkspark, eine ungesicherte Unfallstelle. Auf der A7 Flensburg Richtung Hamburg ist Höhe Othmarschen die Straße für eine Ölspur auf eine Spur verengt und an der Elbfähre in beiden Richtungen Wartezeiten von bis zu einer Stunde. Die meisten Blitzer nur bei RSH. Quickborn Haxheider Weg statt auswärts Richtung Norderstedt, dann blitzt es auf der A20 Lübeck Richtung Rostock, Höhe Groß-Saharau, Norderstedt Urbin-Wixen-Straße, Höhe Fußballplatz, Groß-Sold, neue Straße bei gleichzeitig Höhe Torst-Balliger-Straße, Schülp-Dorf-Straße am Winkel, Hohenlock steht Schäferweg, Tankstedt-Dorf-Straße, Osterrönfeld am Kamp, Oldenburg-Göhler-Straße an der Bushaltestelle, auch hier. Und Kai hat uns eine Nachricht geschickt.
8: Moin, Ich wollte einen Blitzer melden. Ich weiß nicht, ob ihr den schon habt. Kiel, Hasseer Straße, vorm Kindergarten. Dort ist 30.
7: Vielen Dank, Kai.
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7: Stellt euch mal vor, ihr steht im Schwimmfinale einer Europameisterschaft. Es geht um 50 Meter Brust und ihr werdet nicht nur Europameister, ihr schwimmt auch noch Weltrekord und habt 14 Sekunden Vorsprung vor der Zweitplatzierten. Wie ist das möglich? Wie fühlt sich das an? Die Antwort von Paralympics-Siegerin, Weltmeister und jetzt auch Europameisterin Tanja Scholz aus Elmshorn. Gleich hier bei mir.
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0: Gestern Nachmittag um diese Zeit war sie doch ganz aufgeregt, hatte sie alle Schmerzen, alle Anstrengung, allen Druck noch vor sich, aber gestern Abend konnte sie dann jubeln und feiern. Paraschwimmerin Tanja Scholz aus Elmshorn holt bei der EM in der Türkei nicht nur die Goldmedaille, sie pulverisiert auch noch ihren eigenen Weltrekord und hat 14 Sekunden Vorsprung im Ziel. Oh, die RSH-Nachmittagsshow mit voller Mitmann. Herzlichen Glückwunsch, Tanja. Wie schafft man denn sowas?
1: Mit ganz viel hartem Training tatsächlich und ganz viel Quälerei. Aber ich hatte noch eine Rechnung offene Brust, daher habe ich da ganz viel reingesteckt. Das war jetzt ein sehr sentimentaler Sieg tatsächlich. Es flossen viele Tränen.
2: Das kann ich mir vorstellen. Wurde trotzdem noch gefeiert gestern oder ist dann eher so der Fokus auf das Nächste?
1: Nee, heute habe ich einen Tag frei. Also wir haben das extra alles so geplant. Wir lassen jetzt mal so ein bisschen die Freistilstrecken weg, die 100 und 200, um jetzt ein bisschen eine Regeneration zu haben, damit es morgen dann wieder weitergeht. Und gestern, na klar, mit gleich die Kinder angerufen und dann haben wir zusammen geweint, gelacht, gefeiert. Das war sehr schön.
2: 14 Sekunden Vorsprung vor der Zweitplatzierten, das ist natürlich immens, ne? Also das ist ja eigentlich kaum vorstellbar.
1: Mhm. Vor allen Dingen, wenn man mal überlegt, dass ich in Aberdeen 2022, da bin ich noch 2 Minuten auf 50 Brust geschwommen. Damals habe ich gedacht, das wird nie was werden mit der Strecke. Und dann bin ich auch kurzzeitig nicht mehr Brust geschwommen, weil ich dachte, ich kriege das nicht hin, das ist zu schwer. Ich habe die Koordination einfach nicht hinbekommen. Aber mein Trainer hat da nicht aufgegeben, hat immer wieder gesagt, komm Tanja, wir nimm's mit rein. Und dann hatte ich halt wirklich einfach nur mal so gesagt, aber nur, wenn du glaubst, dass ich irgendwann mal unter einer Minute schwimmen kann. Und er meinte, könnte schwierig werden, aber wir kriegen das zusammen hin, wenn du dich zusammenreißt. Mhm. Und tatsächlich ist es jetzt halt passiert und deswegen ist das so ein großartiger Erfolg.
2: Paralympics-Sieger. 8 Goldmedaillen bei der Weltmeisterschaft, jetzt auch der EM-Triumph. Stellst du jetzt das Schwimmen ein?
1: Nee, solange noch Bestzeiten bei rauskommen, schwimme ich definitiv noch weiter.
2: Tanja, was kommt jetzt als nächstes? Worauf können wir uns noch freuen?
1: Und morgen kommen die 150 Lagen, dann folgen am Donnerstag die 50 Rücken und am Freitag 50 Kraul.
2: Ganz Schleswig-Holstein drückt dir die Daumen und ist dabei. Viel Erfolg bei den Europameisterschaften und nochmal herzlichen Glückwunsch. Viel Erfolg bei den Europameisterschaften und nochmal herzlichen Glückwunsch.
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0: Zieh doch einfach mal eine Linie mit dem Lineal irgendwie so auf der Schleswig-Holstein-Karte von der Schlei im Grunde von Schleswig runter bis nach Büsum, oberhalb davon, Kreis Nordfriesland, Schleswig-Flensburg und so weiter. Flächendeckend Regen und darunter nahezu frei. Südlich des Nord-Ostsee-Kanals fast gar kein Regen mehr. Also zweigeteiltes Schleswig-Holstein-Wetter diagonal durch Schleswig-Holstein. Am Trenebad in Langstedt haben wir derzeit 17 Grad, 18 Grad am Ober-Eidehafen in Schacht-Aulauf und 20 Grad am Elbdeich in Brockdorf. Der RSH 3-Tage-Trend. Morgen wird es nochmal ungemütlich. Schauer, einzelne kräftige Gewitter, ordentlich Wind bei um die 18 Grad. Donnerstag eher wolkig und kühl, hier und da fällt noch Regen. Freitag dann wieder mehr freundliche Momente. Sonne, Wolken wechseln sich ab. Der Sommer hat also gerade kurz auf, bin gleich wieder dargestellt.
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0: Oh, mal hoffen, dass er vielleicht nochmal zurückkommt. Mitte September darf es doch gern noch so schön sein. Achtung, Autofahrer, A7 Hamburg Richtung Flensburg. Höhe Schleswig-Jagel liegt eine Metallstange auf der Autobahn. Und A7 Flensburg Richtung Hamburg zwischen Tunnel Schnelsen und Bahnfeld 7 Kilometer Stau. Braucht ihr 25 Minuten länger. Und Laura hat was?
2: Auf dem Ostring kurz vor Aldi Richtung Schönberg hat es einen Auffahrunfall gegeben und dem hinteren Fahrzeug sind ganz viele Steine vom Anhänger gefallen.
0: Oha, da ist ordentlich was los.
2: Genau, es staut sich ein bisschen zurück.
0: Alles klar, danke dir. Trotzdem gute Fahrt auf dem Ostring nachher.
2: Danke.
0: Ja, Laura, ich fasse nochmal zusammen. B502 Ostring Schönberg zwischen Konrad-Adenauer-Damm und Klausdorfer Weg. 2 Kilometer in beiden Richtungen nach Unfall. Und es liegen auch Fahrzeugteile bzw. Steine auf der Straße. 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A1 Hamburg Richtung Lübeck zwischen Kreuz Bargteheide und Sülzbeck. Da dürft ihr nur 40 in der Baustelle. Flensburg, wasserloser Weg beidseitig. Kappeln, Nordstraße statt einwärts hinter dem Kreisel am Waldstück. Kiel-Hasseer Straße beidseitig, B77, Rendsburg Richtung Itzehoe zwischen Kanaltunnel und Jevenstedt, Quickborn-Haxheider Weg statt auswärts und A20 Lübeck Richtung Rostock. Fahrt vorsichtig, Höhe Groß-Saarau.
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0: 14.34 Uhr, RSA Verkehr. Achtung, Autofahrer, wer ist da?
1: Hallo, ich bin's Kai. Du auf der A21, fahrst Richtung Magdeheide. Zwischen Treppenkamp und Dalldorf hat einer eine ganz lange Aluleiter verloren, die sich quer überfahren
0: war. Oh, hauer. Aluleiter auf der A21 zwischen Dalldorf
1: und Treppenkamp.
0: Treppenkamp. Vorsichtig fahren, Richtung Magdeheide, sagtest du.
1: Genau.
0: Danke fürs Bescheid geben, gute Fahrt trotzdem.
1: Jo,
0: vielen Dank, Kai.

0: 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Und da heißt es jetzt für die ersten grauen und gemütlichen Kuschelabende die 5-Minuten-Regine. Ich liebe alleine den Titel aller Märchen, die 5-Minuten-Regine. Was macht ein Köhlerpaar, das sich ein Kind wünscht, sich für die, sagen wir mal, klassische Herstellung aber nicht schmutzig machen möchte? Na, es bestellt einen magischen Kinderbausatz beim kleinen, buckeligen Männlein.
1: Ich hab alles da. Da ist für jeden Geschmack was dabei. Egal ob für die Feldarbeit oder einfach für zu Hause zum Rumschubsen. Magische Kinderbausätze in allen Variationen. Guck doch zum Beispiel mal hier.
0: Man entscheidet sich dann für ein Schnellgericht-Kindelein. Die Lösung, die 5-Minuten-Regine. Deckel auf, heiß Wasser drauf, 5 Minuten warten. Was soll da schon schiefgehen, ne?
2: Ihr wisst schon, das Kleingedruckte lesen wäre besser gewesen.
3: Aha. Niemand merkt Klugscheißer, sprach der Köhler Horst. Gib doch mal spaßeshalber den Becher her, Liesel. Oh weh, liebe Kinder. Auf dem Becher stand, dass man nie, auf keinen Fall, unter gar keinen Umständen und überhaupt niemals weiteres Wasser zu der 5-Minuten-Regine hinzufügen durfte.
0: Eieiei, die 5-Minuten-Regine. 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
15: 5:03. Ich bin Finn Riebesel-Freundlieb. Guten Tag. Die Ergebnisse der aktuellen PISA-Studie sind ernüchternd. Im internationalen Bildungsvergleich schneiden die 15-jährigen Schülerinnen und Schüler in Deutschland so schlecht ab wie nie zuvor. Sie können demnach immer schlechter lesen und rechnen. Schleswig-Holsteins Bildungsministerin Stenke sagte uns:
16: Ehrlich gesagt, ich bin auch ein bisschen traurig, weil wir ja tatsächlich sehr viele Anstrengungen unternommen haben, die Schülerinnen und Schüler noch besser zu unterstützen. Ich sage nur das Startchancenprogramm, was jetzt seit 2 Jahren läuft. Wir sind jetzt dabei, frühkindliche Maßnahmen auf den Weg zu bringen. Wir sehen eben, das sagt uns PISA auch, wir müssen sehr viel schneller in die Fläche kommen. Es ist sehr viel schneller wichtig, mehr Schülerinnen und Schüler noch zu erreichen.
15: Die Polizei hat den Mann, der hinter den Angriffen auf die Stromversorgung in Deutschland stecken soll, gefasst. Er wurde bei einem Kraftwerk in der Nähe von Aachen festgenommen. Der 48-Jährige hatte Sprengstoff dabei. Tagelang hatten Ermittler nach dem Mann gefahndet. Er soll hinter Anschlägen auf Umspannwerke in NRW, Brandenburg und Sachsen stecken. Und das in mehreren Bekennerschreiben auch zugegeben haben. In den Briefen verurteilte er die Nutzung von Kohle zur Stromerzeugung. Busfahrgäste in Schleswig-Holstein müssen noch bis morgen Abend mit erheblichen Ausfällen rechnen. Grund ist ein Warnstreik von Verdi bei mehreren kommunalen Busunternehmen. Betroffen sind unter anderem die KVG, Aktivbus Flensburg sowie die Stadtwerke Lübeck und Neumünster. Auch bei den Verkehrsbetrieben Kreis Plön dürften viele Busse stehen bleiben. In Norderstedt hat ein 14-Jähriger bewaffnet und maskiert offenbar ein Fastfood-Restaurant ausgeraubt. Er konnte zwar mit der gefüllten Kasse abhauen, wurde kurz darauf aber von der Polizei geschnappt. Auch ein 20-Jähriger, der beteiligt gewesen sein soll, wurde festgenommen. Die beiden sind auf freiem Fuß, müssen aber wohl vor Gericht. Die Kripo ermittelt weiter. Gold für Paralympicsiegerin Tanja Scholze aus Emshorn bei der Paraschwimm-EM in der Türkei. Die 42-Jährige schaffte die 50 Meter Brust in unter einer Minute. Für sie ein Riesenerfolg.
17: Vor allen Dingen, wenn man mal überlegt, dass ich in Aberdeen 2022, da bin ich noch 2 Minuten auf 50 Brust geschwommen. Damals habe ich gedacht, das wird nie was werden mit der Strecke. Aber mein Trainer hat da nicht aufgegeben, hat immer wieder gesagt, komm Tanja, wir nimm's mit rein. Und dann hatte ich halt wirklich einfach nur mal so gesagt, aber nur, wenn du glaubst, dass ich irgendwann mal unter eine Minute schwimmen kann. Und tatsächlich ist es jetzt halt passiert und deswegen ist das so ein großartiger Erfolg.
15: Tanja Scholz hat damit ihren erst letztes Jahr aufgestellten eigenen Weltrekord noch einmal deutlich geknackt.
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18: Heute zieht Schleswig-Holstein wieder grau an, besonders nördlich des Kanals wird es auch ordentlich nass und haben wir dort auch das Regenfeld, so ein Stückchen, so 20 bis 30 Kilometer vom Kanalbeginn ist und dann ist durchweg Regen. Aktuell haben wir am Trenebad in Langschitt 17 Grad, 16 Grad beim Landhandel in Nordorf und 19 Grad am Markttreff in Kastorf. Der RSH-3-Tage-Trend. Morgen wird es nochmal ungemütlich. Schauer, einzelne kräftige Gewitter und ordentlich Wind bei um die 18 Grad. Donnerstag eher wolkig und kühl hier und da fällt noch Regen. Freitag dann wieder mehr freundliche Momente. Sonne und Wolken wechseln sich ab. Einzelne Schauer, aber leider auch noch drin.
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18: Schleswig-Holsteins bester Verkehrsservice. Achtung Autofahrer. A7 Flensburg Richtung Hamburg zwischen dem Tunnel Schnellsen und Bahnfeld 4 Kilometer Stau. 15 Minuten und Unfall hier auf der Kiel. B502 Ostring Schönberg zwischen dem Konrad-Adenauer-Damm und dem Klausdorfer Weg. 2 Kilometer in beiden Richtungen. Hier liegen derzeit noch mehrere Fahrzeugteile bzw. Straßensteine auf der Straße verteilt. Braucht ihr 15 Minuten länger. An der Elbfähre Wischhafen Richtung Glückstadt. 1 Stunde Wartezeit und die meisten Blitzer nur bei RSH A1 Hamburg Richtung Lübeck zwischen Kreuzberg, Teil und Sülzberg. Da dürft ihr nur 40 in der Baustelle. Flensburg Wasserloser Weg, Kiel-Hasseer Straße beidseitig. Am Kindergarten bitte immer vorsichtig fahren. B77 Rendsburg Richtung Itzehoe zwischen Kanaltunnel und Hievenschitt, Quickborn, Haxheider Weg. A20 Lübeck Richtung Rostockhöhe, Groß-Saarau. Und Kalle hat noch einen Blitzer.
19: Und zwar ist es in der Nordstraße in Kappeln hinter dem Kreisel in Richtung Kappeln am Wald 60.
18: Danke, Kalle.
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18: Heute sind wir mit Schleswig-Holsteins großer Vereins-Challenge beim THW in Pinneberg bei der Helfervereinigung. Die brauchen Rettungsmittel bzw. Geräte für Windkraftanlagen. 3.750 Euro würden wir übernehmen, zusammen mit den Volksbanken Raiffeisenbanken. 30.000 haben wir schon locker gemacht, diese und vergangene Woche. Es geht also weiter mit Kniebeugen. Vom kleinsten Trimm-Dich-Pfad der Welt gleich hier bei mir.
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0: So ist der Sommer wohl wieder abgereist. Die RSA Nachmittagsshow mit voller Mittmann und gleich auch mit Martin Garrix und Ed Sheeran. Repeated heißt es. Eat, Sleep, Repeat. Gleich bei mir in voller Länge. Richtig starkes Teil in Schleswig-Holsteins besten Musikmix. Und kraftvoll geht's ja auch weiter hier.
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0: Letzten Montag 10.000 Euro, da ging es um Flutlicht in Glückstadt. Dienstag um ein Zelt fürs Zeltlager 5.000 Euro oder 5.000 Euro für eine neue Gemeinschaftsküche. Und diese Woche geht's weiter. Gestern mit 6.000 Euro nach Risum-Lindholm, denn wir wollen euch unter die Arme greifen, ihr tollen Retter, Helfer und Ehrenamtler. Kleine Aufgabe gibt es jedes Mal. Heute soll dem THW, also der Helfervereinigung in Pinneberg, finanzielle Unterstützung zukommen. Vorausgesetzt, es gibt bis 17 Uhr 10.000 saubere Kniebeugen oder Norddeutsch Squats. Vor Ort in Pinneberg ist Sportskanone und RSH Schleswig-Holstein-Reporterin Gina Maria Koch. Wir haben die 10.000 schon erreicht, aber es geht natürlich weiter.
3: Ja, wir haben hier ja eine Blaulichtorganisation neben der nächsten, die hier unterstützt. Jugendrotkreuz ist da, Feuerwehren sind da. Hier sind wirklich ganz, ganz viele Unterstützer. Und jetzt kommen auch noch die Sportler. Maike ist hier vom Volleyballverein, vom VGHP Halsmeck-Pinneberg mit Kaya als Unterstützung. Maike, bei dir sehe ich jetzt noch Jeans. Du bist aber schon aufgewärmt oder warst du Sportlerin?
4: Ja, war schon im Homeoffice tätig.
3: Sehr gut.
4: Tatsächlich, ja.
3: Ihr habt das einfach gehört und dachtet, ihr kommt mal vorbei?
4: Jo, wir wohnen ja in Pinneberg und haben das verfolgt, auch immer auf dem Weg zur Arbeit. Und dachten, wir kommen mal vorbei, wir sind Sportler, Kniebeugen kann man.
3: Sehr schön. Kaya, was meinst du, wie viel schaffst du?
5: 100 auf jeden Fall. Also normalerweise mache ich das teilweise morgens als kleines Workout. Also das sollte ich auf jeden Fall schaffen.
3: Ja, mega. Also wir werden gleich mitzählen. Ihr dürft auf jeden Fall euch schon mal hier warm machen. Gerade ist noch jemand anderes hier in unserem kleinen Viereck. Und dann freuen wir uns, dass ihr da seid und uns eure Beine hier mal zur Verfügung stellt, ihr beiden.
5: Dankeschön. Freuen wir uns schon.
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1: Übernimmt wieder die Abteilung Grau und Nass. Nördlich des Kanals sogar in Vollzeit, aber auch jetzt hier eine Linie von Itzehoe über Neumünster nach Kiel hoch. Dass es regnet, ist es also doch eher wieder ungemütlich und unfreundlich in Schleswig-Holstein bei uns geworden. Aktuell haben wir beim Landfrauenverein in Millstedt 16 Grad, 17 Grad am Obereiderhafen in Schardt-Audorf und 19 Grad an der Dorfstraße in Großgrönau. Der RSH 3 Tage Trend, morgen wird es nochmal ungemütlicher, noch ungemütlicher. Schauer, einzelne kräftige Gewitter, ordentlich Wind bei um die 18 Grad. Donnerstag dann eher wolkig und kühl, hier und da fällt noch Regen. Freitag gibt es ja wieder mehr freundliche Momente.
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1: Das ist bester Verkehrsservice. A1 Hamburg Richtung Bremen zwischen Dreieck Norderelbe und Harburg 2 Kilometer. Plant da mal so 10 Minuten mehr ein und eine Viertelstunde verliert ihr auf der A7 Flensburg Richtung Hamburg zwischen Tunnel Schnelsen und Bahrenfeld. Kiel B502 Ostring Schönberg zwischen Konrad-Adenauer-Damm und Klausdorfer Weg 2 Kilometer in beiden Richtungen nach Unfall. Und die meisten Blitzer nur bei RSH Oldenburg-Göhler Straße Höhe Bushaltestelle. A1 Hamburg Richtung Lübeck zwischen Kreuzberg der Heide und Sülzbeck. Dann Kappeln Nordstraße stadteinwärts hinterm Kreisel am Waldstück. Kiel-Hassiger Straße beidseitig Kindergarten, das Stichwort, schön vorsichtig. B77 Rendsburg Richtung Itzehoe zwischen Kanaltunnel und Hefenstedt. Quickborn, Haagsheider Weg stadtauswärts. A20 Lübeck Richtung Rostock, Höhe Groß-Saarau. Und Tim hat auch noch einen Blitzer für uns.
8: Ich bin gerade hier in Flensburg. In der Wasserloser Weg steht ein Anhänger, Blitzanhänger. In der 30-Zone.
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2: 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Gesundheit. 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
13: 5:05. Ich bin Finn Riebesel-Freundlieb. Guten Tag. In Deutschland können 15-jährige Schülerinnen und Schüler immer schlechter lesen und rechnen. Das zeigt die neue PISA-Studie. Im internationalen Bildungsvergleich schneiden sie so schlecht ab wie noch nie. Deutschland ist in Sachen Bildung demnach nur noch Mittelmaß. Schleswig-Holsteins Bildungsministerin Stenke sagte uns zu den Gründen.
14: Wie war die Welt vor 25 Jahren und wie ist sie heute? Wir hatten eine Corona-Pandemie, wir hatten Schulschließungen. Wir haben jetzt ein weltweites Kriegsgeschehen, was Kinder und Jugendliche auch tangiert. Wir haben soziale Medien, wir haben eine verstärkte Handynutzung. Also das sind ja alles Phänomene, die wir vor 25 Jahren gar nicht gesehen haben. Und das wirkt sich natürlich auch gerade bei Kindern und Jugendlichen aus.
13: Er soll hinter Angriffen auf Umspannwerke in Brandenburg, NRW und Sachsen stecken. Jetzt hat die Polizei den mutmaßlichen Stromsaboteur geschnappt. Der 48-Jährige ging den Beamten bei einem Kraftwerk in NRW ins Netz. Er hatte Sprengstoff dabei. Zu den Angriffen auf die kritische Infrastruktur sagte der Sicherheitsexperte Frank Umbach bei NTV.
6: Wir haben generell das Problem, dass die Anschlagsserie vor allem im Kontext russischer hybrider Kriegführung deutlich zugenommen hat. Und dann haben wir eben auch noch Anschläge eben von diesen linksterroristischen Gruppen. Auch da gilt es in den folgenden Monaten noch zu klären, ob es da vielleicht auch eben Verbindungen ins Ausland gibt.
13: Wer in den großen Städten in Schleswig-Holstein auf den Bus angewiesen ist, muss umplanen. Die Gewerkschaft Verdi hatte den kommunalen Busunternehmen bis morgen Abend zum Warnstreik aufgerufen. Auch bei den Verkehrsbetrieben Kreis Plön fahren nur Busse von Subunternehmen. Polizei und die Kieler Staatsanwaltschaft haben einen Schlag gegen Kinderpornos gelandet. In Kiel, Rendsburg, Neumünster und den Kreisen Rendsburg-Eckernförde und Plön gab es Durchsuchungen. Gegen 17 Verdächtige, die welche besessen oder verbreitet haben sollen, wird ermittelt. Festgenommen wurde von den 14- bis 75-Jährigen allerdings niemand. Tanja Scholz aus Elmshorn hat bei der Paraschwimm-EM in der Türkei Gold geholt. Und das mit Weltrekord. Über 50 Meter Brust war die Paralympicsiegerin unter 57 Sekunden im Ziel. Ihren eigenen Rekord hat sie dabei um mehr als 4,5 Sekunden verbessert. Scholz' Traum war schon immer, unter einer Minute zu schwimmen. Wie sie das geschafft hat, sagte sie uns im Interview.
15: Mit ganz viel hartem Training tatsächlich und ganz viel Quälerei. Aber ich hatte noch eine Rechnung offene Brust, daher habe ich da ganz viel reingesteckt. Das war jetzt ein sehr sentimentaler Sieg tatsächlich. Es flossen viele Tränen.
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16: Toll, danke Tanja nochmal für das tolle Gespräch. Wassermarsch, ne? Viele Wolken bei uns in Schleswig-Holstein, vor allem nördlich des Kanals gibt es immer wieder Regen. Im Südosten sieht es ein bisschen besser aus, da bleibt es dann länger trocken. Die Sonne hat zumindest mal eine Chance. Aktuell haben wir im Yachthafen in Wackerballig 16 Grad, 19 Grad am Tennisclub in Felde und 20 Grad an der Dorfstraße in Groß-Grönau. So, der RSH-3-Tage-Trend. Morgen wird es nochmal ungemütlicher. Schauer, einzelne kräftige Gewitter, ordentlich Wind bei um die 18 Grad. Donnerstag bleibt es eher wolkig und kühl. Hier und da fällt noch Regen. Freitag dann deutliche Besserung.
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16: Schleswig-Holsteins bester Verkehrsservice. Achtung, Autofahrer. A1 Hamburg Richtung Bremen zwischen Dreieck Norderelb und Harburg 2 Kilometer. A7 Flensburg Richtung Hamburg zwischen Tunnel Schnellsen und Bahnfeld 5 Kilometer. Und Ostring Schönberg zwischen Konrad-Adenauer-Damm und dem Klausdorfer Weg 2 Kilometer in beiden Richtungen nach einem Unfall. Und Servet hatte eben noch was.
18: Eine Verkehrsmeldung Neumünster. Bahnübergang Stover Weg gesperrt. Da steht ein ICE auf dem Bahnübergang. Ich weiß nicht warum. Bitte melden.
16: Danke dir.
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16: Haben wir den goldenen Armreif von Laura Ufermann aus Molfsee gefunden? Er hat ja wirklich einen großen emotionalen Wert. Die Antwort gleich hier bei mir.
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0: Die RSH-Nachmittagsshow mit voller Mitmann und wir fahnden doch seit dem frühen Morgen nach dem goldenen Armreif von Laura Ufermann aus Molfsee. Dieser goldene Armreif, den könnt ihr auch sehen auf unserer RSH-Facebook-Seite oder bei Instagram und hat einen sehr hohen emotionalen Wert für dich, Laura. Ne?
1: Sehr viel emotionale Bedeutung. 18 Jahre habe ich ihn getragen. Von meiner Mutter, das Schmuckstück, was eins der ersten, das sie von meinem Vater erhalten hatte. Und das hat sie mir überlassen.
0: Okay, und dann hast du es dein Leben lang getragen. Leben deine Eltern beide noch? Oder
1: ist ja, die leben noch. Das, nein, okay. Die leben noch.
0: Wenigstens genau. Das, ne?
1: Muss ja, man mal sagen. Ist alle auch gesund. Genau, das ist ja das Wichtigste. Nein, genau. Aber trotzdem habe ich einen sehr emotionale Bindung zu diesem Armband und hätte das natürlich sehr gerne wieder.
0: Wobei hat dich dieses Schmuckstück begleitet?
1: Sowohl durch das Studium, durch mein Examen, in jeder Lebenssituation, bei der Geburt meiner Kinder hatte ich es oben, meiner Hochzeit. Mhm. Also immer, nie abgemacht in den 18 Jahren.
0: Goldener Armreif?
1: Ja. Korrekt.
0: Und wo könnte er liegen? Wo könntest du ihn verloren haben?
1: Also ich gehe davon aus, dass ich ihn eventuell vielleicht am 4. oder 5. September verloren haben könnte. Entweder in Trappenkamp, in dem Erlebniswald, hatte ich einen Ausflug mit meiner Familie am Samstag hingemacht, oder im Umkreis von Molfsee am Freitag, vielleicht beim Einkaufen. Das ist mir einfach leider nicht aufgefallen, weil ich den so unbewusst getragen habe.
0: Wir drücken weiter die Daumen und die Fahndung geht ein weiteres Mal raus, wird hier auf allen Kanälen nochmal wiederholt. Wir wollen doch zusammen, sind wir Schleswig-Holstein, dass das Ganze ein Happy End nimmt. Halt uns auf dem Laufenden, was sich tut, ja?
1: Das mache ich. Ich danke sehr. Vielen, vielen Dank.
0: Gerne, Laura.
1: Einen schönen Nachmittag. Yeah.

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7: Ja, unser Schleswig-Holstein hat eine Regenmütze auf und die beginnt in St. Peter-Ording und geht dann hoch bis zur dänischen Grenze und über die nordfriesischen Inseln rüber nach Flensburg. Und wenn wir davon die Ostseeküste jetzt runterrattern, dann haben wir nochmal ein Regengebiet über Eckernförde, ein bisschen über Kiel und dann bis nach Plön runter und an die Ostsee rüber. Und danach ist dann alles trocken. Vielleicht verschwindet es ja irgendwie noch gänzlich im Laufe des Abends. Aktuell haben wir 17 Grad am Dorfanger in Süderstapel, 18 Grad am Dorfsee in Pohnsdorf und 19 Grad am Bootshafen in Lauenburg. Der RSH-3-Tage-Trend. Morgen wird es nochmal ungemütlicher. Schauer, einzelne kräftige Gewitter und ordentlich Wind bei um die 18 Grad. Donnerstag bleibt es eher wolkig und kühl hier und da fällt noch Regen. Freitag gibt es dann wieder mehr freundliche Momente. Sonne und Wolken wechseln sich ab. Einzelne Schauer sind aber weiterhin drin.
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7: Schleswig-Holsteins bester Verkehrsservice. Achtung Autofahrer, A7 Flensburg Richtung Hamburg. Zwischen Dreieck Nordwest und Stellingen einen Unfall. In der Gegenrichtung auch Unfall. A7 Hamburg Richtung Flensburg zwischen Großenaspe und Neumünster Süd. A23 Hamburg Richtung Heide. Hier zwischen Penneberg Mitte und Tornesch ein Auto stehen geblieben. A7 Flensburg Richtung Hamburg. Zwischen Tunnel Schnells und Bahnfeld 5 Kilometer. Müsst ihr 20 Minuten mehr einplanen. Und dann haben wir noch Probleme auf der 502 Ostring-Schönberg zwischen Konrad Adenauerdamm und dem Klausdorfer Weg in beiden Richtungen nach Unfall. Hier liegen derzeit auch Fahrzeugteile auf der Straße verteilt. Und B76 Theodor-Heusring haben wir auch rüber zur Hamburger Chaussee Probleme, weil dann Schwertransporter von der Polizei angehalten wurde. Staut sich dann auch zur 404 und in die andere Richtung zurück. Die meisten Blitzer nur bei RSH Oldenburg-Güler Straße über Bushaltestelle. Flensburg Wasserloser Weg beidseitig. Kappel-Nordstraße. Fahrt vorsichtig. Kiel-Hassiger Straße. B77 Rendsburg Richtung Itzehoe zwischen Kanalschunnel und hier steht Quickborn-Hagsheider Weg, A20 Lübeck Richtung Rostock, Höhe Groß-Saarau und Jörg hat auch noch einen Blitzer.
9: Auf der A1 Richtung Norden in der Brückenbaustelle zwischen Bad Oldesloe und Park der Heide in der 40er-Zone. Da werden lustige Fotos gemacht.
7: Danke, Jörg.
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0: stimmen wir uns auf den Feierabend ein mit der Stimme von Chris de Serenity, Good Old Days. Good Old Days gleich neu und in voller Pracht. Macht einfach Spaß. Chris de Serenity in Schleswig-Holsteins besten Musikmix hier bei RSH mit voller Mitmann. Wir hören jetzt 6 verschiedene Stimmen, aber nur einen Menschen.
1: Bitte, würdest du dich jetzt bitte vorstellen?
2: Vielleicht noch ein bisschen freundlicher.
1: Wärst du so nett und würdest uns deinen Namen verraten?
2: Jetzt habe ich keine Lust mehr. Mein Name ist Josie. Ich bin der erste interaktive Gate Oscar Automat und werde sie jetzt Deutsch nennen für.
1: Ja. Herr Professor, erstmal herzlichen Dank, dass Sie sich Zeit genommen haben.
3: Ja, sehr gerne.
1: Ja.
3: Im Dienste der Wissenschaft.
2: Ursula ist eine Sternschnuppe.
1: Oh, das ist ja toll, da kann ich mir was wünschen.
2: Ja, können Sie, aber Ursula ist das Schnuppe. Exakt. Ursula!
0: Der Sascha Grammel, ne? Man denkt, diese Puppen leben tatsächlich, dabei ist das alles seine Stimme und sein Handwerk. 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
1: Liebe, du gefällst mir gar nicht heute.
2: Du gefällst mir nie. Aber ich lasse dich so raushängen.
1: Ich mache mir halt Sorgen.
2: Warum machst du mir Sorgen?
1: Um deine Gesundheit.
2: Mach mir Sorgen um deine Karriere.
1: Aber nicht, dass du was Schlimmes hast.
2: Was soll ich dir Schlimmes sagen? Außer dich.
1: Was weiß ich, Vogelgrippe.
2: Sehr, sehr dünnes Eis. Sehr, sehr dünnes Eis.

0: Oh oh, was ist denn nur mit unseren Schülern los? Die neueste PISA-Studie sagt, so schlecht waren sie noch nie. Schleswig-Holsteins Bildungsministerin Stenke zeigt sich heute zwar geschockt, aber wenig überrascht. 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
18: Einen schönen Start in den Feierabend. Ja, das ist schon ein ziemlicher Schlag. Die deutschen Schülerinnen und Schüler schneiden in der neuesten PISA-Studie so schlecht ab wie noch nie. Kurz gesagt, die 15-Jährigen können immer schlechter rechnen und lesen. Jeder dritte Jugendliche hat damit Probleme. Und das ist jetzt unser Top-Thema. Schleswig-Holsteins Bildungsministerin Stenke zeigte sich heute zwar geschockt, aber wenig überrascht. Denn man habe durch die nationalen Studien ja gewusst, dass die Entwicklung nicht in die richtige Richtung geht. Über die nötigen Schritte sagte sie uns:
19: Wir sind dabei, die basalen Kompetenzen zu stärken. Das machen wir sehr konkret durch mehr Unterricht. Wir sind dabei, an der Lehrkräftebildung zu schauen, was müssen wir noch tun, damit Lehrerinnen und Lehrer noch schneller sich mit veränderten Situationen auseinandersetzen. Und wir haben sehr, sehr viele Programme wie das Startchancenprogramm und insbesondere auf die Kinder und Jugendlichen schauen, die eben wenig Unterstützung von zu Hause haben.
18: Ja, als Ursachen für den Leistungsabfall werden unter anderem Corona, die sozialen Medien und das Smartphone genannt. Im Studio ist jetzt RSH Schleswig-Holstein-Reporter Andreas Otto. Andreas, wie regiert man denn bei der Lehrergewerkschaft GEW?
20: Ja, die Co-Landesvorsitzende Kerstin Quellmann sagt, anders als die Ministerin, PISA schockt schon lange niemanden mehr. Man dürfe nicht schulternzuckend akzeptieren, dass die Bildungsgerechtigkeit weiter zunimmt, heißt es. Die Politik würde zu zaghaft gegensteuern. Also, die aktuellen Programme reichen laut GEW nicht aus. Man verlangt dort mehr Zeit für Pädagogik und eine bessere individuelle Förderung.
18: Dankeschön, Andreas. Weitere Meldungen jetzt aus unserem Nachrichtencenter mit Lisa Schwarzkopf.
21: Tagelang haben Ermittler nach dem mutmaßlichen Stromnetzsaboteur gefahndet. Jetzt ist er der Polizei ins Netz gegangen, bei einem Kraftwerk in NRW. Dort wurde der 48-Jährige festgenommen, er hatte Sprengstoff dabei. Der Mann soll hinter Angriffen auf Umspannwerke in NRW, Sachsen und Brandenburg stecken. Sachsens Innenminister Schuster.
22: Die Abschussvorrichtungen, schon das Wort klingt jetzt martialisch, waren so, dass man es schafft, einen längeren Draht, der dazu dienen soll, Kurzschlüsse zu erzeugen, über eine Hochspannungsleitung zu ziehen. Wie wäre das Szenario gewesen, wenn er erfolgreich gewesen wäre? Die Dimension hätte Blackout-Qualität regional.
21: Wer mit den Bussen in den großen Städten in Schleswig-Holstein unterwegs ist, muss wohl umplanen. Die Gewerkschaft Verdi hat die Mitarbeiter in den kommunalen Busunternehmen bis morgen Abend zum Warnstreik aufgerufen. Die allermeisten Busse der KVG von Aktivbus Flensburg sowie der Stadtwerke Lübeck und Neumünster sowie der Verkehrsbetriebe Kreis Plön dürften ausfallen. Der Mann, der gestern in Ahrensburg mit einer Machete auf zwei Menschen losgegangen sein soll, ist in die Psychiatrie eingewiesen worden. Völlig unklar ist weiter das mögliche Motiv des 32-Jährigen. Bei dem Angriff wurde eine 43-Jährige lebensgefährlich verletzt, ihr Begleiter leicht.
18: Danke dir, Lisa. Noch zum Sport. Da gucken wir in die Türkei. Da hat Tanja Scholz aus Elmshorn bei der Paraschwimm-EM Gold über 50 Meter Brust geholt. Scholz schwamm erstmals unter einer Minute und verbesserte damit ihren Weltrekord. Und Fußball ist heute auch noch. Die Champions League geht los. Borussia Dortmund muss gegen den FC Villarreal aus Spanien ran. Und zum Schluss noch diese gute Nachricht aus Wittenborn. Da hat der Landesverein für Innere Mission jetzt ein neues Hotel mit Bistro aufgemacht. Das Besondere, dort arbeiten Menschen mit und ohne Behinderungen zusammen. Außerdem gibt es eine Kaffeerösterei und einen Hofladen.
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0: Der Spätsommer macht es gerade wie die Mitarbeiter der kommunalen Busunternehmen und tritt in den Streik. Viele Wolken bei uns in Schleswig-Holstein, vor allem nördlich des Kanals, gibt es immer noch Regen, der jetzt so Richtung dänische Grenze abzieht. Aber über Eiderstedt sehe ich jetzt auch gerade noch eine fette Wolkendecke und Walze und auch über Flensburg. Es ist gerade nicht angenehm bei uns in Schleswig-Holstein. Auch die Temperaturen lassen ein bisschen was übrig. Mostmobiler Mosterei in Osterbü. Das ist Mostmobil der Mosterei in Osterbü. Das ist jetzt aber auch ein Zungenbrecher. Da haben wir 17 Grad, 19 Grad am Kräuterpark in Stolpe und 19 Grad auch am Bauernmarkt in Hemdingen. Der RSH-3-Tage-Trend. Morgen wird es nochmal ungemütlich. Schauer, einzelne kräftige Gewitter, ordentlich Wind bei um die 18 Grad. Donnerstag eher wolkig und kühl. Hier und da fällt noch Regen. Freitag gibt es dann wieder mehr freundliche Momente. Sonne und Wolken wechseln sich ab. Schauer dann eher selten.
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0: Schleswig-Holsteins bester Verkehrsservice kriege ich gerade ganz aktuell rein. Die B201 Kappeln-Schleswig zwischen Nübel, Triangel und Schleswig nach Unfall gesperrt. Dann haben wir Personen. Achtung, Autofahrer auf der A23 Hamburg-Heide. Vorsicht in beiden Richtungen zwischen Itzehoe Nord und Schenefeld. Personen auf der Autobahn. A7 Flensburg Richtung Hamburg zwischen dem Tunnel Schnelsen und Bahrenfeld 5 Kilometer 20 Minuten. Die A7 Hamburg Richtung Flensburg zwischen Großen Asp und Neumünster Süd wegen eines brennenden Autos gesperrt. Staut sich bereits 4 Kilometer zurück, mindestens 40 Minuten mehr. Danke Tobi, ich sag nochmal, das ist jetzt Scheiße. Am Feierabend oder Richtung Feierabend zwischen Großen Asper und Neumünster Süd ein brennendes Auto und die Autobahn gesperrt. Auch in Kiel haben wir Probleme. B502 Ostring-Schönberg zwischen Konrad-Adenauer-Damm und Klausdorfer Weg. Außerdem sehe ich auch einen fetten Stau auf der B76, der schon quasi kurz hinterm Holsteinstadion anfängt Richtung Eutin, Gegenrichtung. Auch nicht sehr viel besser. Wir haben da offensichtlich auch noch einen Schwertransport, der von der Polizei angehalten wurde. Und in Neumünster ist auf dem Stober Weg der Bahnübergang außer Betrieb, hatten wir eben von Servet gemeldet bekommen. Die meisten Blitzer nur bei RSH A1 Hamburg Richtung Lübeck zwischen Kreuz Bargteheide und Sülzbeck in der Baustelle Oldenburg-Güler Straße, Flensburg-Wasserloser Weg, Kappel-Nordstraße und Kiel-Hassier Straße beidseitig. Vorsichtig fahren am Kindergarten.
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0: Finalstunde, zweiter Tag, Woche 2 von Schleswig-Holsteins großer Vereins-Challenge. Wir schalten gleich mal wieder rüber zu Schleswig-Holsteins größten Muskelkater nach Pinneberg. Wie sich die Beine nach 10.000 Kniebeugen für 3.750 Euro anfühlen. Gleich hier bei mir.
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1: Ich war gestern in Heide im Fitnessstudio. Ich mache übrigens lieber Upper Body als Lower Body, aber da hatte das THW in Pinneberg heute keine Entscheidungsfreiheit. Die RSA-Nachmittagsshow mit voller Mitmachen.
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1: Wir wissen, wo es an Kohle, Trainern, Möglichkeiten und Geräten fehlt. Deshalb wollen wir euch unterstützen. Wir von RSH erfüllen in diesen Wochen eure Vereinswünsche oder stärken euer Ehrenamt zusammen mit den Volksbanken, Raiffeisenbanken. Das ist Schleswig-Holsteins große Vereinschallenge. Wir lassen eure Kassenwarte und Schatzmeister jubeln. Kleine Aufgabe, liebevolle Challenge von uns gibt es allerdings zu meistern. Wir waren seit heute Morgen bei der THW-Helfervereinigung oder den Hürdenrettern vom THW in Pinneberg und haben für neue Gerätschaften 3.750 Euro in Aussicht gestellt, wenn sie bis 17 Uhr 10.000 Kniebeugen schaffen. Und mal vorweg, Pinneberg scheint mir sehr sportlich. RSH Schleswig-Holstein-Reporterin Gina Maria Koch.
4: Ja, Voller, ich habe hier schon mal so einen Geruchstest gemacht, aber es riecht noch nicht schweißig hier. Also hier ist gutes Deo vorhanden bei den Höhenrettern vom THW Pinneberg. Und Markus ist noch mal bei mir. Was ist dein Fazit von dem Tag heute?
5: Ja, mein Fazit ist, dass heute so viele Bürger und Bürgerinnen aus dem Kreis Pinneberg, der Bürgermeister und die Feuerwehr und alles, was so THW-mäßig unterwegs war, hier aufgeschlagen ist und abgeliefert haben. Und ich bin echt begeistert. Es ist zwar, einige haben doppelt und dreifach abgeliefert, die waren wirklich spitzig, das macht klein. Aber den Geruchsprobe haben wir da auch nicht genommen. Aber letztendlich, die Oberschenkel sind prall gefüllt momentan mit Energie und Mobilat wird das nachher noch richten.
4: Ich glaube auch, ja, da irgendwas muss da noch passieren. Aber ihr habt das richtig toll gemacht. Jetzt ist die Kohle sicher. 3.750 Euro gibt es für euch für neues Rettungsmaterial, für die Höhenrettung, besonders von Windkraftanlagen. Wie stelle ich mir das vor, dieses Material, was ihr da jetzt bekommt?
5: Das ist vom Prinzip so eine Rettungstrage, die so halbiert ist, wo eine Person transportgerecht gerettet werden kann. Und um dieses alles zu bewerkstelligen, gibt es zusätzlich noch so ein Rettungshubgerät, nennt sich das. Das ist auch nicht mal eben aus der Portokasse zu kaufen. Und das haben wir hiermit letztendlich erreicht, das Ziel, dass wir uns das beides leisten können. Zusammen sind wir Schleswig-Holstein, also auf sowas von.
6: Moin, hier spricht Sebastian Schneider. Die VR Bank in Holstein grüßt den THW Helfervereinigung Pinneberg e.V. Ihr habt die Vereins-Challenge gemeistert. Hervorragend. Deswegen freuen wir uns, euch das benötigte Arbeitsmaterial zu sponsern und euren Vereinswunsch zu erfüllen. Ihr habt eine hervorragende Leistung gezeigt und das tut ihr auch in eurem ehrenamtlichen Job. Vielen Dank dafür.
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14: Ja, der Sommer hatte gestern offenbar einen Tagesausflug nach Schleswig-Holstein gebucht. Der ist schon wieder abends abgereist. Viele Wolken bei uns in Schleswig-Holstein, vor allem nördlich des Kanals, immer wieder viel Regen. Im Südosten sieht's und sah es besser aus. Da bleibt es dann auch länger trocken. Vielleicht gibt es am Feierabend nochmal die Sonne, aber die geht ja auch mal früher unter jetzt, ne? 15 Grad an der Milchtankstelle in Neubeeren, 17 Grad an der Imkerei Klausen in Westerrönfeld und 19 Grad am Sportverein in Zarpen. Der RSH-3-Tage-Trend. Morgen wird es nochmal ungemütlich. Schauer, einzelne kräftige Gewitter, ordentlich Wind, bei um die 18 Grad. Donnerstag bleibt es eher wolkig und kühl. Hier und da fällt noch Regen. Freitag dann wieder mehr freundliche Momente und Hoffnung fürs Wochenende.
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14: Schleswig-Holsteins bester Verkehrsservice. A7 Hamburg Richtung Flensburg, also nordwärts zwischen Großen Aspe und Neumünster Süd. 4 Kilometer nach Unfall, nur 2 Spuren frei. Danke Tobi nochmal, 20 Minuten länger. Die B201 Kapp in Schleswig zwischen Nübel-Triangel und Schleswig nach Unfall gesperrt. Und die B202 Kieler Straße in Sellent ist zwischen dem Wedenweg und Kösterberg für die Feuerwehr dicht. An der Elbfähre Wischhafen Richtung Glückstadt 1 Stunde Wartezeit und die meisten Blitzer nur bei RSH. A1 Hamburg Richtung Lübeck zwischen Kreuzbergheide und Sülzbeck 40 km/h. Flensburg Wasserloser Weg beidseitig 30er Zone. Kappel Nordstraße statt einwärts Kiel Hassia Straße. B77 Rendsburg Richtung Itzehoe zwischen Kanaltunnel und Jevenstedt, Quickborn-Hags-Heiderweg statt auswärts Richtung Norderstedt, A20 Lübeck Richtung Rostock-Höhe, Groß-Saarau und Julia hat auch noch einen Blitzer.
15: Und zwar in Richtung Tönning zwischen Hemm und Heide haben sie einen Blitzer-Anhänger hingestellt. Richtung Tönning.
14: Und danke. Danke, Julia.
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Erster Verkehr, Achtung, Autofahrer, Personen auf der Bundesstraße, B205 Bad Segeberg, Neumünster. Vorsicht in beiden Richtungen, Höhe Rickling. Eine Person auf der Straße, bitte vorsichtig fahren. Danke, Michael, fürs Bescheid geben.

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2: Wer auf einer Party mit Fremden ins Gespräch kommen will, fragt oft, was machst du eigentlich beruflich? Und alle mit klassischen, bekannten Berufen haben es dann leicht. Ärztin, Maurer, Koch, das kennt jeder und es ergeben sich immer interessante Gespräche. Schwieriger ist sowas wie,
3: ich bin Data Protection Officer.
2: Schreckt ja eher erstmal ab.
3: Das ist super spannend. Ich kann dir Sachen erzählen aus der DSGVO.
2: Ganz wichtig, wenn du flirten willst, denk dir lieber einen Job aus. Was immer gut ankommt, ist Meeresbiologin, Winzer, Surflehrer, Astronaut. Aber wenn du das Gespräch im Keim ersticken willst, wenn garantiert keine Nachfrage kommen soll, weil sich einfach niemand dafür interessiert, sag einfach,
4: ja, ich bin Bundeskanzler.
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1: 5:05. Ich bin Finn Riebesel-Freundlieb. Guten Abend. Die Ergebnisse der aktuellen PISA-Studie sind ernüchternd. Im internationalen Bildungsvergleich schneiden die 15-jährigen Schülerinnen und Schüler in Deutschland so schlecht ab wie nie zuvor. Sie können demnach immer schlechter lesen und rechnen. Schleswig-Holsteins Bildungsministerin Stenke sagte uns:
2: Ehrlich gesagt, ich bin auch ein bisschen traurig, weil wir ja tatsächlich sehr viele Anstrengungen unternommen haben, die Schülerinnen und Schüler noch besser zu unterstützen. Ich sage nur das Startchancenprogramm, was jetzt seit 2 Jahren läuft. Wir sind jetzt dabei, frühkindliche Maßnahmen auf den Weg zu bringen. Wir sehen eben, das sagt uns PISA auch, wir müssen sehr viel schneller in die Fläche kommen. Es ist sehr viel schneller wichtig, mehr Schülerinnen und Schüler noch zu erreichen.
1: Tagelang haben Ermittler nach dem mutmaßlichen Stromnetzsaboteur gefahndet. Jetzt ist er der Polizei ins Netz gegangen. Tom Husse berichtet.
3: Der 48-Jährige ist dem Beamten nicht weit von einem Kraftwerk bei Aachen aufgefallen. Er hatte Sprengstoff dabei, als er festgenommen wurde. In der Nähe stand auch noch ein Zelt. Auch da waren Sprengladungen deponiert. Der Mann soll hinter Angriffen auf Umspannwerke in NRW, Sachsen und Brandenburg stecken. Er soll mehrere Bekennerschreiben verfasst und auch mit vollem Namen unterschrieben haben. In den Briefen nennt er den Kampf gegen fossile Energieträger als Motiv für die Anschläge.
1: Der Mann, der gestern in Ahrensburg mit einer Machete auf 2 Menschen losgegangen sein soll, ist in die Psychiatrie eingewiesen worden. Bei dem Angriff wurde eine 43-Jährige lebensgefährlich verletzt, ihr Begleiter leicht. Der mutmaßliche Angreifer und seine Opfer kannten sich laut aktuellem Ermittlungsstand nicht. Auch ein politisches Motiv sehen die Ermittler nicht. Geprüft wird, ob der 32-Jährige in einem psychischen Ausnahmezustand war. Busfahrgäste in Schleswig-Holstein müssen noch bis morgen Abend mit erheblichen Ausfällen rechnen. Grund ist ein Warnstreik von Verdi bei mehreren kommunalen Busunternehmen. Betroffen sind unter anderem die KVG, Aktivbus Flensburg sowie die Stadtwerke Lübeck und Neumünster. Auch bei den Verkehrsbetrieben Kreis Plön dürften viele Busse stehen bleiben. Der HSV darf das Volksparkstadion vergrößern. Die Genehmigungen liegen jetzt vor. Schon kommenden Monat soll gebaut werden, Schritt für Schritt zwischen den Heimspielen. Statt bisher 57.000 sollen künftig mehr als 60.000 Fans ins Stadion passen.
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4: Der Feierabend macht heute nicht unbedingt Lust auf eine Jogging- oder Hunderunde draußen. Immer wieder zieht Regen durch, mal in Form von Dauerregen, wie im Norden bei uns in Schleswig-Holstein. Oder es gibt kräftige Schauer, wie im Süden oder in der Mitte. Und an der Nordsee pustet es auch ganz ordentlich. An der Windmühle passen dazu in Bergen-Husen 18 Grad, am Obereiderhafen in Schacht-Audorf 19 Grad und am Sportverein in Zarpen sogar 21 Grad. Der RSH-3-Tage-Trend. Morgen wird es nochmal ziemlich ruppig mit Schauern und einzelnen kräftigen Gewittern. Donnerstag beruhigt sich das Ganze langsam und am Freitag sieht es dann schon wieder deutlich freundlicher aus.
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4: B205, Achtung, Bad Segeberg-Neumünster, ganz doll Vorsicht in beiden Richtungen. In Höhe Reglingen ist eine Person auf der Fahrbahn. Die B201 Kappeln-Schleswig zwischen Nübel-Triangel und Schleswig ist nach einem Unfall gesperrt. Die B202 Kieler Straße in Selenz zwischen dem Wedenweg und Kösterberg ist wegen eines Feuerwehreinsatzes gesperrt. Und an der Elbfähre Wischhafen Richtung Glückstadt muss mit bis zu einer Stunde Wartezeit gerechnet werden. Da braucht ihr mindestens 60 Minuten länger. Die meisten Blitzer gibt es nur bei RSH. Auf der A1 Hamburg Richtung Lübeck zwischen dem Kreuz Heide und Sülzbeck. In der Baustelle fahrt da nicht schneller als 40. Flensburg, wasserloser Weg, beidseitig in der 30er-Zone. Kappeln, Nordstraße stadteinwärts, hinter dem Kreisel am Waldstück. 60 Kilometer sind da erlaubt. Kiel-Hasseer Straße, beidseitig in Höhe des Kindergartens in der 30er-Zone. Da sollte man ja sowieso nie schneller fahren. Und B77 Rendsburg Richtung Itzehoe zwischen dem Kanaltunnel und Jevenstedt. Dort sind nur 120 erlaubt. Danke an unsere Stau- und Blitzermelder Andreas, Kai, Kalle, Tim, Jörg, Stefan und Michael. Und Staus und Blitzer meldet ihr uns immer kostenlos unter der 08000 774 774. Und alle Staus und Blitzer findet ihr auch in der RSH-App.
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4: 10 Sekunden Vorsprung bei einem Schwimmwettbewerb. Da kann man ja schon fast noch mal schnell Haare föhnen gehen oder die Badelatschen holen. Die Emshornerin und Paraschwimmerin Tanja Scholz, die hat dann aber doch lieber im Ziel gewartet und gleich erzählt sie bei RSH von ihrem großen Erfolg bei der Paraschwimm-Europameisterschaft in der Türkei. Schönen Abend oder wie die Schwimmer passend übrigens zum Wetter sagen, gut nass.
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0: Ihr hört RSH mit Schleswig-Holsteins beste Musikmix. Und das hier gibt's gleich. Taylor Swift ist das. I knew it. Ja, zweimal gleich hintereinander. Ihr hört RSH und das hören wir gleich. Und jetzt könnt ihr vorher so ein bisschen schön romantisch auf dem Sofa kuscheln. Aber vorher wird's nochmal sportlich. Denn andere sammeln Payback-Punkte. Tanja Scholz aus Elmshorn, die sammelt hingegen Titel. Und zwar im Paraschwimmen. Nach einem Reitunfall hat sie sich zurück in den Sport gekämpft. Und inzwischen gehört sie zu Deutschlands erfolgreichsten Paraschwimmerinnen überhaupt. Achtfache Weltmeisterin und an dem Medaillenschrank muss so langsam angebaut werden, jetzt auch Europameisterin im Brustschwimmen. Gerade findet nämlich die Schwimm-EM statt in der Türkei und bisher lief es für Tanja wirklich super erfolgreich. Gestern hat sie Gold über 50 Meter Brust geholt. Jetzt ist sie hier bei RSH. Tanja, du bist allen sozusagen davon geschwommen. Wie schafft man das?
1: Mit ganz viel hartem Training tatsächlich und ganz viel Quälerei. Aber ich hatte noch eine Rechnung offene Brust, daher habe ich da ganz viel reingesteckt. Das war jetzt ein sehr sentimentaler Sieg tatsächlich. Es flossen viele Tränen.
0: Ja, das glaube ich. Und Wahnsinn, Tanja, 2022 bist du noch 2 Minuten auf 50 Meter Brust geschwommen und jetzt hast du mit 14 Sekunden Vorsprung gewonnen.
1: Damals habe ich gedacht, das wird nie was werden mit der Strecke und dann bin ich auch kurzzeitig nicht mehr Brust geschwommen, weil ich dachte, ich kriege das nicht hin, das ist zu schwer. Aber mein Trainer hat da nicht aufgegeben, hat immer wieder gesagt, komm Tanja, wir nehmen es mit rein. Und dann hatte ich halt wirklich einfach nur mal so gesagt, aber nur, wenn du glaubst, dass ich irgendwann mal unter einer Minute schwimmen kann. Und tatsächlich ist es jetzt halt passiert und deswegen ist das so ein großartiger Erfolg.
0: Das ist es, Tanja. Und tatsächlich könntest du jetzt schon nach Hause nach eben diesem Erfolg, aber nee. Tanja Scholz bleibt noch ein paar Tage und mal sehen, ob sie noch weitere Erfolge einschwimmt. Platz im Koffer für ein bisschen zusätzliches Edelmetall ist ja noch da.

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8: Heute Abend gewinnt das Sofa wettertechnisch deutlich an Attraktivität. Es ist sehr bewölkt bei uns in Schleswig-Holstein. Zwischendurch gibt es immer Regen und kräftige Schauer. Am ehesten trocken bleibt es noch in Richtung Südosten und besonders an der Nordsee pustet es ordentlich. An der Musterei in Osterbü sind es gerade 18 Grad, am Tennisclub in Felde 19 und am Elbdeich in Brockdorf 20 Grad. Der RSH 3-Tage-Trend. Morgen wird es noch mal ziemlich ungemütlich mit Schauern, einzelnen kräftigen Gewittern und viel Wind. Donnerstag beruhigt sich das Ganze dann und am Freitag sieht es endlich wieder ein bisschen freundlicher aus.
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8: Schleswig-Holsteins bester Verkehrsservice. Achtung Autofahrer auf der A7 Hamburg-Flensburg. Vorsicht in beiden Richtungen. Da müsst ihr zwischen Bad Bramstedt und Großen Aspe richtig vorsichtig sein. Da sind Personen auf der Straße. B205 Bad Segeberg-Neumünster. Vorsicht auch in beiden Richtungen. In Höhe Rickling ist ebenfalls eine Person auf der Straße. Also seid da ganz vorsichtig. Und es gibt eine Sperrung, die B201 Kappeln-Schleswig zwischen Nübel-Triangel und Schleswig ist nach einem Unfall gesperrt. An der Elbfähre Wischhafen Richtung Glückstadt muss mit bis zu einer Stunde Wartezeit gerechnet werden. Und die meisten Blitzer, die gibt es nur bei RSH. Zum Beispiel in Kiel auf der Hasseer Straße beidseitig in Höhe des Kindergartens in der 30er-Zone. In Flensburg am Wasserloser Weg beidseitig ebenfalls in der 30er-Zone. Und auf der A20 Lübeck Richtung Rostock in Höhe Groß-Sarau. Da sind 120 erlaubt. Da solltet ihr nicht schneller unterwegs sein. Danke an unsere Stau- und Blitzermelder Björn, Tim und Kai. Staus und Blitzer meldet ihr uns immer kostenlos unter der 08000 774 774. Und alle Staus und Blitzer findet ihr auch in der RSH-App.
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0: Das ist die beste Musik in Schleswig-Holsteins beste Mix. Und falls ihr heute Abend aber vielleicht noch ein bisschen was anderes als Musik auf die Ohren braucht, da hätte ich was. Allerdings nichts zum einfach mal nebenbei hören. 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
4: 5:07. Ich bin Finn Riebesel-Freundlieb. Guten Abend. In Deutschland können 15-jährige Schülerinnen und Schüler immer schlechter lesen und rechnen. Das zeigt die neue PISA-Studie. Im internationalen Bildungsvergleich schneiden sie so schlecht ab wie noch nie. Deutschland ist in Sachen Bildung demnach nur noch Mittelmaß. Schleswig-Holsteins Bildungsministerin Stenke sagte uns zu den Gründen.
5: Wie war die Welt vor 25 Jahren und wie ist sie heute? Wir hatten eine Corona-Pandemie, wir hatten Schulschließungen. Wir haben jetzt ein weltweites Kriegsgeschehen, was Kinder und Jugendliche auch tangiert. Wir haben soziale Medien, wir haben eine verstärkte Handynutzung. Also das sind ja alles Phänomene, die wir vor 25 Jahren gar nicht gesehen haben. Und das wirkt sich natürlich auch gerade bei Kindern und Jugendlichen aus.
4: Tagelang haben Ermittler nach dem mutmaßlichen Stromnetzsaboteur gefahndet. Jetzt ist er der Polizei ins Netz gegangen. Der 48-Jährige ist den Beamten nicht weit von einem Kraftwerk bei Aachen aufgefallen. Er hatte Sprengstoff dabei. Der Mann soll hinter Angriffen auf Umspannwerke in Deutschland stecken. Ob smarte Pegelmessung in der Trave in Lübeck oder der Glasfaserausbau in Kiel. Die digitale Infrastruktur in den beiden größten Städten Schleswig-Holsteins ist gut aufgestellt. Im neuen Smart City Index landen sie zumindest in dem Bereich in den Top 10. In vielen anderen Bereichen gibt es aber Nachholbedarf, besonders in der Verwaltung. Deswegen sind beide Städte in der Gesamtwertung abgerutscht. Lübeck auf Platz 22 und Kiel liegt mit Platz 43 nur noch im Mittelfeld. In Norderstedt hat ein 14-Jähriger bewaffnet und maskiert offenbar ein Fastfood-Restaurant ausgeraubt. Er konnte zwar mit der gefüllten Kasse abhauen, wurde kurz darauf aber von der Polizei geschnappt. Auch ein 20-Jähriger, der beteiligt gewesen sein soll, wurde festgenommen. Die beiden sind auf freiem Fuß, müssen aber wohl vor Gericht. Die Kripo ermittelt weiter. Gold für Paralympicsiegerin Tanja Scholze aus Emshorn bei der Paraschwimm-EM in der Türkei. Die 42-Jährige schaffte die 50 Meter Brust in unter einer Minute. Für sie ein Riesenerfolg.
6: Vor allen Dingen, wenn man mal überlegt, dass ich in Aberdeen 2022, da bin ich noch 2 Minuten auf 50 Brust geschwommen. Damals habe ich gedacht, das wird nie was werden mit der Strecke. Aber mein Trainer hat da nicht aufgegeben, hat immer wieder gesagt, komm Tanja, wir nimm's mit rein. Und dann hatte ich halt wirklich einfach nur mal so gesagt, aber nur, wenn du glaubst, dass ich irgendwann mal unter 1 Minute schwimmen kann. Und tatsächlich ist es jetzt halt passiert und deswegen ist das so ein großartiger Erfolg.
4: Tanja Scholz hat damit ihren erst letztes Jahr aufgestellten eigenen Weltrekord noch einmal deutlich geknackt.
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7: Sommer ist heute im September-Abo nicht enthalten. Es bleibt sehr bewölkt bei uns in Schleswig-Holstein. Zwischendurch gibt es immer wieder Regen und kräftige Schauer. Außerdem an der Westküste ordentlich Wind. Am Dorfanger in Süderstapel sind es gerade 17 Grad. Am Obereiderhafen in Schachtaudorf 18 Grad. Und am Pferdegnadenhof in Friedrichsruh auch 18 Grad. Der RSH-3-Tage-Trend. Morgen wird es nochmal ziemlich ruppig mit Schauern und einzelnen kräftigen Gewittern. Viel Wind dabei um die 18 Grad und damit jeden Tag ein klitzekleines bisschen besser. Freitag kommt sogar mal die Sonne wieder ein bisschen raus.
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7: Schleswig-Holsteins bester Verkehrsservice. Achtung Autofahrer, auf der A7 Flensburg Richtung Hamburg zwischen Schleswig-Jagel und Ofschlagt. Da liegt ein Holzbrett auf der Straße. Fahrt da bitte ganz, ganz vorsichtig. Und die B201 Kappeln-Schleswig zwischen Nübel-Triangel und Schleswig ist nach einem Unfall gesperrt. An der Elbfähre Wischhafen Richtung Glückstadt braucht ihr 1 Stunde länger und die meisten Blitzer gibt's nur bei RSH. A1 Hamburg Richtung Lübeck zwischen dem Kreuz Bargteheide und Sülzbeck in der Baustelle, da sind 40 erlaubt. B77 Rendsburg Richtung Itzehoe zwischen dem Kanaltunnel und Jevenstedt. Außerdem in Kappeln auf der Nordstraße stadteinwärts hinter dem Kreisel am Waldstück. Kiel-Hasseer Straße beidseitig in Höhe des Kindergartens in der 30er-Zone. Auch da bitte schön langsam fahren. In Quickborn auf dem Haxheider Weg stadtauswärts Richtung Norderstedt. Da sind 50 nur erlaubt. Und Anja, was hast denn du noch für uns?
8: Ich wollte einen Blitzer in Lübeck melden.
7: Oh ja, gerne. Wo denn?
8: Hinter den Kirschkarten. Stadtauswärts Richtung, also grob Richtung A20.
7: Ja, super. Dankeschön, Anja. Und danke an alle unsere Stau- und Blitzermelder. Staus und Blitzer meldet ihr uns immer kostenlos unter der 08000-774-774. Und alle Staus und Blitzer findet ihr auch in der RSH-App.
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7: Heute gibt's bei uns eine sehr beruhigende Nachricht für alle, die nicht mehr ganz knackig sind. Und die lautet, ein paar Dellen sind noch lange kein Grund zum Aussortieren. Schönheit wird völlig überbewertet. Das gilt natürlich auch für Menschen, aber ganz besonders für Tomaten. Zwei Schleswig-Holsteiner aus St. Peter-Ording retten nämlich schrumpeliges Gemüse und machen daraus leckere Gerichte. Gleich mehr hier bei RSH. Schönen Abend.
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0: Was ein cooler Song bei RSH Rihanna in Schleswig-Holsteins beste Musikmix. Ja, eine krumme Gurke oder eine Tomate mit Nadelle, die haben es nicht leicht im Leben, denn nur zu oft werden sie im Supermarkt verschmäht. Marla Vergin und Moritz Bechler aus St. Peter-Ording, die wollen diese Gemüseungerechtigkeit sozusagen ein bisschen ausgleichen, vor allem aber auch der Nachhaltigkeit wegen. Während die meisten das optisch perfekte Obst und Gemüse bevorzugen, machen die beiden genau das Gegenteil. Sie schnappen sich aussortiertes Gemüse und kochen daraus in ihrem Pop-Up-Store am Dreilandenkreisverkehr, dem Atelier Amüs, leckeres Mittagessen. Marla, wie seid ihr denn auf die Idee gekommen, dass das gedellte Gemüse auch eine Chance verdient?
1: Das war irgendwie so eine relativ spontane Idee. Vom Edeka-Markt hier, Carsten Joos, den kenne ich schon mein Leben lang, ja. Hier aus St. Peter-Ording. Und der hat gemeint, ey, das wäre doch eine Win-Win-Situation, wenn wir die Lebensmittel verwenden und weiterverarbeiten, die er aus der Obst- und Gemüseabteilung aussortiert. Und wir können mit unserer, ich sag jetzt mal, Expertise so feine Kleinigkeiten produzieren.
0: Super. Und da gibt's nicht nur Püriertes, um die Druckstellen nicht zu sehen, sondern ihr macht richtig leckere Sachen da.
1: Alles Mögliche, von Konfitüren zu Chutneys und eingelegten Gemüse und Ölen. Unser Klassiker ist unsere Rostbratwurst mit Kartoffelstamm, gut mit Butter. Dann haben wir eine Roastbeef-Stulle mit selbstgebackenem Sauerteigbrot und Roastbeef. Dann haben wir ein vegetarisches Gericht mit Feta-Käse und vielen Gemüsesorten. Und dann haben wir noch, was wir hier oben in der Nordseeküste natürlich am liebsten mögen, ist Fisch. Und dann Matjes mit Hausfrauensoße und so spanischen Salzkartoffeln.
0: Oh, jetzt habe ich Hunger, Marla. Ab heute wird Gemüse nach inneren Werten gekauft. Ich verspreche es, tolle Idee. Und richtig nachhaltig könnt ihr essen im Atelier Amüs, Entschuldigung, genau umgekehrt, in St. Peter-Ording.

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7: Wer heute noch... Huch, war ich ein bisschen zu schnell. Wer heute noch mit dem Hund raus muss, ein Blick aus dem Fenster könnte zu kurzen Verhandlungen führen. Es kommt so eine richtig fette Regenwolke gerade auf uns zu, sieht man im Wetterradar. Für die einen bedeutet das wirklich Dauerregen, besonders im Norden bei uns in Schleswig-Holstein, oder aber kräftige Schauer in der Mitte und im Süden. Außerdem pustet der Wind an der Nordsee ganz ordentlich die Haare durcheinander. Am Yachthafen in Wacker-Ballig sind es im Moment 17 Grad, an der Baumschule in Gettorf 18 und am Bootshafen in Lauenburg immerhin noch 19 Grad. Der RSH-3-Tage-Trend. Morgen wird es nochmal ähnlich ungemütlich mit Schauern, einzelnen kräftigen Gewittern und viel Wind bis zu 18 Grad. Donnerstag etwas entspannter und Freitag sogar mal wieder kurz Sonne.
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7: Schleswig-Holsteins bester Verkehrsservice. Achtung, wenn ihr auf der A23 Hamburg Richtung Heide unterwegs seid. In Höhe Schafstedt ist ein Reh auf der Straße. Das hat uns Stefan gemeldet. Vielen Dank. Und es gibt eine Sperrung, die B201 Kappeln Schleswig zwischen Nübel-Triangel und Schleswig ist nach einem Unfall gesperrt. Da kommt ihr also gar nicht durch. Die meisten Blitzer nur bei RSH A1 Hamburg Richtung Lübeck zwischen dem Kreuz Bargte Heide und Sülzbeck in der Baustelle. B77 Rendsburg Richtung Itzehoe zwischen dem Kanaltunnel und Jevenstedt. Kiel, Hasseer Straße beidseitig in Höhe des Kindergartens. In Flensburg, wasserloser Weg beidseitig in der 30er-Zone. In Lübeck bzw. Lübeck Richtung Rostock auf der A20 in Höhe Groß-Saarau. Und in Quickborn, Haxheider Weg statt auswärts Richtung Norderstedt. Da sind 50 erlaubt. Danke an unsere Stau- und Blitzermelder. Staus und Blitzer könnt ihr uns immer kostenlos melden unter der 08000 774 774, und alle Staus und Blitzer findet ihr auch in der RSH-App.
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Shaggy. Ich finde ihn ja cool. Ist schon ein paar Tage alt, der Song, aber gleich gibt's was wirklich brandneu, sozusagen noch mit Preisschild dran. The Bowser und Magnetic, ein ganz frischer Hit bei RSH. Und The Bowser, das sind übrigens drei Jungs aus Norwegen, also aus dem Land, das uns schon Aha, Lachs, Eisbaden und die Wikinger beschert hat. Wilde Mischung und jetzt eben noch diese drei. Die kommen aus Oslo, kennen sich noch aus der Schule und haben 2021 angefangen zusammen Musik zu machen. Damals noch als Brödträne, Bowser, klingt ein bisschen wie Smörrebröt mit Käse, heißt aber einfach Gebrüder Bowser, weil sie einfach so brüderlich miteinander verbunden sind. Und angefangen haben sie ziemlich, ja, hemmungslos mit hemmungsloser skandinavischer Popmusik, also das war schon ziemlich wild, ungefähr Dorfväter auf Norwegisch. Inzwischen sind sie international unterwegs und nennen ihren Sound Scandi House, quasi eine Mischung aus House, Dance-Pop, Funk, Disco, so eine Art musikalisches Skandinavien-Buffet. Also wirklich eine tolle Musik und super professionell für drei Jungs, die mal zusammen in der Schulaula angefangen haben und heute Millionen Hörer erreichen. Magnetic heißt der neue Song und der macht wirklich sofort gute Laune. Hört mal rein. Also von wegen, fürs Leben lernt man nicht in der Schule. Manchmal sitzt da offenbar schon die zukünftige Band neben einem. Hier sind sie.

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12: 5:08. Ich bin Finn Riebesel-Freundlieb. Guten Abend. Die Ergebnisse der aktuellen PISA-Studie sind ernüchternd. Im internationalen Bildungsvergleich schneiden die 15-jährigen Schülerinnen und Schüler in Deutschland so schlecht ab wie nie zuvor. Sie können demnach immer schlechter lesen und rechnen. Schleswig-Holsteins Bildungsministerin Stenke sagte uns:
13: Ehrlich gesagt, ich bin auch ein bisschen traurig, weil wir ja tatsächlich sehr viele Anstrengungen unternommen haben, die Schülerinnen und Schüler noch besser zu unterstützen. Ich sage nur das Startchancenprogramm, was jetzt seit 2 Jahren läuft. Wir sind jetzt dabei, frühkindliche Maßnahmen auf den Weg zu bringen. Wir sehen eben, das sagt uns PISA auch, wir müssen sehr viel schneller in die Fläche kommen. Es ist sehr viel schneller wichtig, mehr Schülerinnen und Schüler noch zu erreichen.
12: Mitten auf der A7 zwischen Großenaspe und Neumünster hat sich eine Frau am Nachmittag aus ihrem brennenden Auto befreit. Sie war vorher mit ihrem Golf unter einen Sattelzug geraten und dann in die Leitplanke gekracht. Die Fahrerin wurde nur leicht verletzt, ihr Wagen brannte aus. Die A7 war zeitweise in Richtung Norden gesperrt. Die Polizei hat den Mann gefasst, der hinter Angriffen auf die Umspannwerke in Deutschland stecken soll. Er wurde bei einem Kraftwerk in der Nähe von Aachen festgenommen. Der 48-Jährige hatte Sprengstoff dabei. Die Ermittler hatten international nach ihm gefahndet. Da Vinci, Marie Curie und Beethoven oder Eisvogel, Weißstorch und Bastölpel. Die Umfrage, wie die nächsten Euroscheine aussehen sollen, läuft. Noch knapp 2 Wochen lang kann man auf der Seite der Europäischen Zentralbank die Entwürfe angucken und bewerten. Die Fußball-Champions League ist zurück. Borussia Dortmund empfängt heute zum Auftakt der Ligaphase den FC Villarreal. Die Spanier hatten in der heimischen Liga einen Fehlstart, trotzdem warnt BVB-Trainer Niko Kovac.
14: Wir dürfen jetzt natürlich nicht den Fehler machen und das Ergebnis in der Liga im Moment bewerten und schon gar nicht überbewerten, weil das spiegelt nicht die Performance dieser Mannschaft in den ersten 4 Ligaspielen wider. Das ist eine Mannschaft und wir wissen auch, wenn die Champions League ertönt, dann ist es nochmal was anderes.
12: Der VfB Stuttgart trifft morgen auf den norwegischen Club Viking Stavanger. Die Bayern und RB Leipzig müssen dann am Donnerstag ran.
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15: Heute Abend macht der Norden weiter ein auf Waschanlage, nur das Trockenprogramm fehlt. 4 Regen bei uns in Schleswig-Holstein, am ehesten trocken bleibt es in Richtung Südosten und besonders an der Nordsee pfeift auch eine ordentliche Brise. Da braucht ihr den Schirm gar nicht erst aufspannen. Am Dorfanger in Süderstapel sind es gerade 17 Grad, am Kräuterpark in Stolpe ebenfalls 17 und am Sportverein in Zarpen 18 Grad. Der RSH-3-Tage-Trend. Morgen ist Regen. Schirmwetter mit Schauern und sogar einzelnen kräftigen Gewittern. Viel Wind ist auch dabei, um die 18 Grad. Donnerstag beruhigt sich das Ganze und Freitag sieht es dann freundlicher aus. Da lässt sich auch die Sonne mal wieder ein bisschen blicken.
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15: Schleswig-Holsteins bester Verkehrsservice. Achtung, auf der A23 Hamburg Richtung Heide in Höhe Schafstedt. Da liegt ein Reh auf der Straße. Danke Stefan fürs Melden. Und es gibt eine Sperrung auf der B201 Kappeln, Schleswig, zwischen Nübel-Triangel und Schleswig nach einem Unfall. Die meisten Blitzer nur bei RSH. A1 Hamburg Richtung Lübeck, zwischen dem Kreuz Bargteheide und Sülzbeck in der Baustelle. Auf der B77 Rendsburg Richtung Itzehoe zwischen dem Kanaltunnel und Jevenstedt. Da sind 120 erlaubt, das reicht ja eigentlich auch. Kappeln, Nordstraße, stadteinwärts hinter dem Kreisel am Waldstück. Da dürft ihr nicht schneller als 60 fahren. Flensburg, Wasserloser Weg, beidseitig in der 30er-Zone und auf der A20 Lübeck Richtung Rostock in Höhe Groß-Saarau. Danke an unsere Stau- und Blitzermelder. Staus und Blitzer meldet ihr uns immer kostenlos unter der 08000 774 774, und alles findet ihr auch in der RSH-App. Gute Fahrt!
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15: Deutschland 2026, das heißt, bitte zweifach ausdrucken, unterschreiben, einscannen, wieder ausdrucken und zur Sicherheit nochmal per Post schicken. Doch damit ist bald Schluss. Die EU plant etwas ziemlich Revolutionäres. Wichtige Dokumente digital auf dem Handy, denn es kommt die digitale Brieftasche, die EUDI. Und wir hoffen mal, irgendjemand hat vorher das Faxgerät per Einschreiben informiert. Habt einen schönen Abend.
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0: Ihr hört RSH mit Schleswig-Holsteins beste Musikmix und das hier ist neu bei RSH. Sheeran mit Repeated, richtig frisch hier und richtig schön und gleich in voller Länge. Und der Song, der macht Ed Sheeran wahrscheinlich noch erfolgreicher, als er eh schon ist. 435 Millionen Euro schwer ist sein Konto. Und ich gehe mal davon aus, dass er so viel Kohle lieber nicht mit sich im Portemonnaie rumschleppt. Aber das gute alte Portemonnaie könnte eh bald ausgedient haben. Denn ab Anfang 2027 soll die digitale Brieftasche kommen. Mike Schüler aus dem RSH-Team hat sich mal schlau gemacht. Mike, was ist denn das jetzt genau?
1: Ja, es ist die European Digital Identity Wallet, also kurz EUDI. Also einige von euch nutzen ja sicherlich auch eine Wallet auf dem Handy. Da kann man jetzt ja auch schon Eintrittskarten für Events oder andere Nachweise speichern. Das Ganze soll nun als App europaweit angeboten werden. Hier kann man dann unter anderem Ausweise, den Führerschein oder auch die Geburtsurkunde hinterlegen. Mit der App ist es dann möglich, sich in ganz Europa online auszuweisen oder auch Verträge digital zu unterschreiben. Damit sollen sich bestimmte behördliche Vorgänge einfach schneller erledigen lassen und alle EU-Mitgliedsländer müssen diese Wallet auch anbieten, nicht nur Deutschland.
0: Okay, die EU möchte also dafür sorgen, dass wir künftig noch nervöser werden, wenn wir unser Handy nicht finden. Aber es ist ja erstmal alles nur freiwillig und es klingt auch irgendwie ganz praktisch. Dankeschön, Mike. Das gute alte Portemonnaie bekommt Konkurrenz ab 2027 mit der digitalen Brieftasche. Und gute Musik kriegt ihr auch in unserem, aus eurem Handy, in unserem Handy und zwar in unserer RSH-App. Ihn hier.

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2: Der Spätsommer macht's gerade wie die kommunalen Busunternehmen und tritt in den Streik. Es bleibt regnerisch bei uns in Schleswig-Holstein, vor allem im Norden. Am ehesten trocken bleibt's noch in Richtung Südosten und besonders an der Nordsee pustet es richtig. Am Marktplatz in Winnert sind's nur noch 16 Grad, am Dorfsee in Pohnsdorf 17 und am Reiterhof in Todesfelde ebenfalls 17 Grad. Der RSH-3-Tage-Trend. Morgen wird's ruppig mit Schauern, einzelnen kräftigen Gewittern und viel Wind bei um die 18 Grad. Donnerstag immer noch nicht so schön, aber etwas ruhiger. Und Freitag sieht's dann freundlicher aus.
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2: Eigentlich wollte ich gerade sagen, alle Straßen sind frei, aber jetzt kommt gerade noch was rein. Wartet mal kurz. So, Achtung, auf der A7 Hannover, Hamburg, zwischen Hausbruch und Waltershof sind in beiden Richtungen Personen auf der Fahrbahn. Also hier richtig, richtig vorsichtig sein. Und die meisten Blitzer gibt's nur bei RSH. Allerdings ist das auch nur einer. A1 Hamburg Richtung Lübeck, zwischen dem Kreuz Bargteheide und Sülzbeck in der Baustelle sind 40 Kilometer erlaubt und da solltet ihr dann ordentlich schneller fahren. Danke an unsere Stau- und Blitzermelder Jörg und Stefan und ihr könnt natürlich auch Staus und Blitzer melden unter der 08000 774 774. Alle Staus und Blitzer findet ihr in der RSH-App und ich wünsche euch eine gute Fahrt.
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0: Ja, das war heute nichts für Leute mit Meniskusschaden oder Kreuzbandriss. 10.000 Kniebeugen, da bekam man schon vom Zuhören Muskelkater. Aber bei Schleswig-Holsteins großer Vereins-Challenge geht es ja eigentlich immer genau darum, dass es auch ein bisschen wehtut. Die Volksbanken, Raiffeisenbanken und RSH erfüllen ja jeden Tag einem Verein einen Herzenswunsch, für den die Vereinskasse allein meist nicht so ganz reicht. Aber vorher wartet eben eine Challenge. Und heute war die Höhenrettung des THW in Pinneberg dran. Die brauchen Kohle für ein ganz bestimmtes Rettungsgerät für Windkraftanlagen im Wert von 3.750 Euro. Dafür mussten sie bis 17 Uhr gemeinsam 10.000 Kniebeugen machen. Nacheinander und ohne Schummeln. Aber ich vermute, spätestens bei Kniebeuge 4.937 diskutierte keiner mehr über die richtige Technik. Da zählte dann nur noch runter und irgendwie wieder hochkommen. Bis alle dann bei 9.997 angelangt waren. Und dann hat RSH-Reporterin Gina Maria Koch noch ein bisschen Druck gemacht. Oh, das war der falsche Knopf. So, das wollte ich sagen. Nee, jetzt klappt es trotzdem nicht. Na, auf jeden Fall haben sie alle gejubelt und sie hat gezählt und sie war total begeistert und alle waren ganz freudig erregt und natürlich haben sie es geschafft. Herzlichen Glückwunsch und dieser Herzenswunsch des THW war auch wirklich hart erarbeitet. Also Leute, morgen dürft ihr dann den Fahrstuhl nehmen und morgen gibt es eine neue Challenge. Zwar geht es da nach Lunden zum Förderverein der evangelischen Kindertagesstätte Abenteuerland. Welche Challenge die dann meistern müssen, um eine neue Schaukel zu bekommen, das hört ihr in der Moin Show um 7:07.

Ja, also irgendwie habe ich mich da vertan. Gut, das kann ja mal passieren. Auf jeden Fall gibt's jetzt wieder richtige Musik. So kriegt man die Zeit auch rum. Hier sind ATP, Rosie und Bruno Mars für euch bei RSH in Schleswig-Holstein.

0: Shakira bei Schleswig-Holsteins bestem Musikmix. Und hier ist eine dringende Meldung noch. A1 Lübeck Richtung Hamburg.
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0: Zwischen Öjendorf und Bild.

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2: 5:09. Ich bin Finn Riebesel-Freundlieb. Guten Abend. In Deutschland können 15-jährige Schülerinnen und Schüler immer schlechter lesen und rechnen. Das zeigt die neue PISA-Studie. Im internationalen Bildungsvergleich schneiden sie so schlecht ab wie noch nie. Deutschland ist in Sachen Bildung demnach nur noch Mittelmaß. Schleswig-Holsteins Bildungsministerin Stenke sagte uns zu den Gründen.
3: Wie war die Welt vor 25 Jahren und wie ist sie heute? Wir hatten eine Corona-Pandemie, wir hatten Schulschließungen. Wir haben jetzt ein weltweites Kriegsgeschehen, was Kinder und Jugendliche auch tangiert. Wir haben soziale Medien, wir haben eine verstärkte Handynutzung. Also das sind ja alles Phänomene, die wir vor 25 Jahren gar nicht gesehen haben. Und das wirkt sich natürlich auch gerade bei Kindern und Jugendlichen aus.
2: Mitten auf der A7 zwischen Großenaspe und Neumünster hat sich eine Frau am Nachmittag aus ihrem brennenden Auto befreit. Sie war vorher mit ihrem Golf unter einen Sattelzug geraten und dann in die Leitplanke gekracht. Die Fahrerin wurde nur leicht verletzt, ihr Wagen brannte aus. Die A7 war zeitweise in Richtung Norden gesperrt. Er soll hinter Angriffen auf Umspannwerke in Brandenburg, NRW und Sachsen stecken. Jetzt hat die Polizei den mutmaßlichen Stromsaboteur geschnappt. Der 48-Jährige ging den Beamten bei einem Kraftwerk in NRW ins Netz. Er hatte Sprengstoff dabei. Zu den Angriffen auf die kritische Infrastruktur sagte der Sicherheitsexperte Frank Umbach bei NTV.
4: Wir haben generell das Problem, dass die Anschlagsserie vor allem im Kontext russischer hybrider Kriegführung deutlich zugenommen hat. Und dann haben wir eben auch noch Anschläge eben von diesen linksterroristischen Gruppen. Auch da gilt es in den folgenden Monaten noch zu klären, ob es da vielleicht auch eben Verbindungen ins Ausland gibt.
2: Der HSV darf das Volksparkstadion vergrößern. Die Genehmigungen liegen jetzt vor. Schon kommenden Monat soll gebaut werden, Schritt für Schritt zwischen den Heimspielen. Statt bisher 57.000 sollen künftig mehr als 60.000 Fans ins Stadion passen.
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5: Ein fettes Regengebiet kommt von Westen nach Schleswig-Holstein. Ich schaue mal für euch auf den Wetterradar. Also da ist jetzt wirklich alles blau, nur Lübeck und Hamburg und die Orte drumherum, die sind noch so ein bisschen im Trockenen. Aber es wird noch richtig heftig und da kann man auch von Schauern nicht mehr reden. Das ist wirklich Dauerregen. An der Musterei in Osterby sind es gerade 17 Grad, beim Tennisclub in Felde 17 Grad und am Elbteich in Brockdorf sind es 18 Grad. Der RSH-3-Tage-Trend. Morgen wird es nochmal ziemlich ungemütlich mit Schauern, einzelnen kräftigen Gewittern und viel Wind. Donnerstag ein bisschen ruhiger und am Freitag wird es dann freundlicher.
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5: Schleswig-Holsteins bester Verkehrsservice. Achtung! Seid vorsichtig auf der A7 Hannover Richtung Hamburg. Zwischen Hausbruch und Waltershof sind in beiden Richtungen Personen auf der Straße. Also richtig vorsichtig fahren und die Straße gut im Blick haben. Und die meisten Blitzer gibt es nur bei RSH. Da ist im Moment nur einer da. A1 Hamburg Richtung Lübeck zwischen dem Kreuz Bargteheide und Sülzbeck. In der Baustelle, da solltet ihr nicht schneller als 40 fahren. Staus und Blitzer meldet ihr uns immer kostenlos unter den 08000 774 774 und alle Staus und Blitzer findet ihr auch immer in der RSH-App. Und jetzt wünsche ich euch erstmal eine gute Fahrt.
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3: Viele Wolken und immer wieder Regen gibt es bei uns in Schleswig-Holstein. An der Westküste kann später auch mal ein Gewitter aufziehen. Und wenn der Regen nachlässt, kommen eher noch ein paar Schauer hinterher. Dazu sinken die Temperaturen in der Nacht auf 14 bis 11 Grad. Der RSH-3-Tage-Trend. Morgen geht's mit Wolken, Schauern und vereinzelt Gewittern weiter bei maximal 19 Grad. Am Donnerstag öfter trocken und freundlicher, am Freitag später wieder mehr Regen.
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3: Schleswig-Holsteins bester Verkehrsservice mit KI-Unterstützung. Es gibt gerade keine Staus oder größere Behinderungen bei uns in Schleswig-Holstein. Staus und Blitzer meldet ihr uns kostenlos unter 08000 774 774.
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6: 9:05. Ich bin Fabian Hoffmann. Guten Abend. Er soll hinter Angriffen auf Umspannwerke in Brandenburg, NRW und Sachsen stecken. Jetzt hat die Polizei den mutmaßlichen Stromsaboteur geschnappt. Der 48-Jährige ging den Beamten bei einem Kraftwerk in NRW ins Netz. Er hatte Sprengstoff dabei. Zu den Angriffen auf die kritische Infrastruktur sagt der Sicherheitsexperte Frank Umbach bei NTV.
7: Wir haben generell das Problem, dass die Anschlagsserie vor allem im Kontext russischer hybrider Kriegführung deutlich zugenommen hat. Und dann haben wir eben auch noch Anschläge eben von diesen linksterroristischen Gruppen. Auch da gilt es in den folgenden Monaten noch zu klären, ob es da vielleicht auch eben Verbindungen ins Ausland gibt.
6: In Deutschland können 15-jährige Schülerinnen und Schüler immer schlechter lesen und rechnen. Im internationalen Bildungsvergleich schneiden sie so schlecht ab wie noch nie, zeigt die neue PISA-Studie. Deutschland ist in Sachen Bildung demnach nur Mittelmaß. Schleswig-Holsteins Bildungsministerin Dorit Stenke sagte uns zu den Gründen.
8: Wie war die Welt vor 25 Jahren und wie ist sie heute? Wir hatten eine Corona-Pandemie, wir hatten Schulschließungen. Wir haben jetzt ein weltweites Kriegsgeschehen, was Kinder und Jugendliche auch tangiert. Wir haben soziale Medien, wir haben eine verstärkte Handynutzung. Also das sind ja alles Phänomene, die wir vor 25 Jahren gar nicht gesehen haben. Und das wirkt sich natürlich auch gerade bei Kindern und Jugendlichen aus.
6: Bei der Digitalisierung kommen die deutschen Großstädte voran. Das zeigt der Smart City Index von Bitkom. Stuttgart ist im Ranking ganz vorn, gefolgt von München und Hamburg. Das Problem: Nicht alle Städte haben genug Geld, um digitale Projekte voranzubringen. Helfen könnte da mehr Zusammenarbeit. Bitkom-Geschäftsführer Ralf Wintergerst.
9: Guckt, wie ihr die Anwendung teilen könnt, vielleicht auch in der Unterstützung dieser Anwendung, denn die anderen Städte hätten vielleicht auch einen Vorteil, wenn ihre Applikation auch nochmal weiter genutzt werden würde. Man könnte sich auch die Kosten für den Support und die Weiterentwicklung teilen, weil das spart jedem und allen Geld und man muss das Rad nicht neu erfinden.
6: Da Vinci, Marie Curie und Beethoven oder doch eher Eisvogel, Weißstorch und Bastölpel? Die Umfrage, wie die nächsten Euroscheine aussehen sollen, läuft. Noch knapp 2 Wochen lang kann man auf der Seite der Europäischen Zentralbank die Entwürfe angucken und bewerten.
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10: Viele Wolken und immer wieder Regen gibt es bei uns in Schleswig-Holstein. An der Westküste kann später auch mal ein Gewitter aufziehen. Und wenn der Regen nachlässt, kommen eher noch ein paar Schauer hinterher. Dazu sinken die Temperaturen in der Nacht auf 14 bis 11 Grad. Der RSH-3-Tage-Trend. Morgen geht's mit Wolken, Schauern und vereinzelt Gewittern weiter bei maximal 19 Grad. Am Donnerstag öfter trocken und freundlicher, am Freitag später wieder mehr Regen.
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10: Schleswig-Holsteins bester Verkehrsservice mit KI-Unterstützung. Es rollt im Moment, die Straßen bei uns in Schleswig-Holstein sind frei. Staus und Blitzer meldet ihr uns kostenlos unter 08000 774 774.
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5: Viele Wolken und immer wieder Regen gibt es bei uns in Schleswig-Holstein. An der Westküste kann später auch mal ein Gewitter aufziehen. Und wenn der Regen nachlässt, kommen eher noch ein paar Schauer hinterher. Dazu sinken die Temperaturen in der Nacht auf 14 bis 11 Grad. Der RSH-3-Tage-Trend. Morgen geht's mit Wolken, Schauern und vereinzelt Gewittern weiter bei maximal 19 Grad. Am Donnerstag öfter trocken und freundlicher, am Freitag später wieder mehr Regen.
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5: Schleswig-Holsteins bester Verkehrsservice mit KI-Unterstützung. Im Moment ist alles frei auf den Straßen bei uns in Schleswig-Holstein. Es gibt keine Staus. Staus und Blitzer meldet ihr uns kostenlos unter 08000 774 774.
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3: 5 vor 11. Ich bin Fabian Hoffmann. Guten Abend. Die Ergebnisse der PISA-Studie sind dramatisch für Deutschland. Das hat Bundesbildungsministerin Prien gesagt. Das Thema Bildung müsse zu einer Top-Priorität in Politik und Gesellschaft werden. Die 15-jährigen Schülerinnen und Schüler haben im PISA-Vergleich so schlecht abgeschnitten wie nie zuvor. Burkhard Naumann von der Bildungsgewerkschaft GEW kritisiert:
4: Wir ziehen gerade Lehrkräfte von Schulen ab, damit sie woanders, wo natürlich der Bedarf größer ist, unterrichten. Aber sie unterrichten dort eben in Fächern, für die sie gar nicht ausgebildet sind, wo sie sich selbst erstmal das Wissen aneignen müssen, sich mit den Lehrplan auseinandersetzen müssen, statt eben auf Lehrkräfte zurückzugreifen, die da schon lange Erfahrung drin haben.
3: Tagelang haben Ermittler nach dem mutmaßlichen Stromnetzsaboteur gefahndet. Jetzt ist er der Polizei ins Netz gegangen. Mehr von Tom Husser.
5: Der 48-Jährige ist den Beamten nicht weit von einem Kraftwerk bei Aachen aufgefallen. Er hatte Sprengstoff dabei, als er festgenommen wurde. In der Nähe stand auch noch ein Zelt. Auch da waren Sprengladungen deponiert. Der Mann soll hinter Angriffen auf Umspannwerke in NRW, Sachsen und Brandenburg stecken. Er soll mehrere Bekennerschreiben verfasst und auch mit vollem Namen unterschrieben haben. In den Briefen nennt er den Kampf gegen fossile Energieträger als Motiv für die Anschläge.
3: Unter dem Eindruck des AfD-Erfolgs in Sachsen-Anhalt debattiert der Bundestag diese Woche übers Geld. Finanzminister Klingbeil hat zum Start der Haushaltswoche einen Spagat versucht. Einerseits lobte er den Reformkurs der Bundesregierung, andererseits warnt er davor, zu weit zu gehen und den Sozialstaat abzubauen. Mitten auf der A7 zwischen Großaspe und Neumünster hat sich eine Frau am Nachmittag aus ihrem brennenden Auto befreit. Sie war vorher damit unter einen Sattelzug geraten und dann in die Leitplanke gekracht. Die Fahrerin wurde leicht verletzt, ihr Wagen brannte aus. Die A7 war zeitweise in Richtung Norden gesperrt. Deutschland hat einen neuen Spitzenreiter, wenn es um Digitalisierung der Großstädte geht. Stuttgart verdrängte München vom ersten Platz des Bitkom-Rankings. Auf Platz 3 steht Hamburg. Die Aufsteiger des Jahres sind Mönchengladbach, Bremen, Erlangen und Hildesheim.
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6: Viele Wolken und immer wieder Regen gibt es bei uns in Schleswig-Holstein. An der Westküste kann später auch mal ein Gewitter aufziehen. Und wenn der Regen nachlässt, kommen eher noch ein paar Schauer hinterher. Dazu sinken die Temperaturen in der Nacht auf 14 bis 11 Grad. Der RSH-3-Tage-Trend. Morgen geht's mit Wolken, Schauern und vereinzelt Gewittern weiter bei maximal 19 Grad. Am Donnerstag öfter trocken und freundlicher, am Freitag später wieder mehr Regen.
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6: Schleswig-Holsteins bester Verkehrsservice mit KI-Unterstützung. Auf der A1 Hamburg Richtung Lübeck. Vorsicht, zwischen dem Dreieck Norderelbe und der Norderelbbrücke blockiert ein kaputtes Auto die linke Spur. Staus und Blitzer meldet ihr uns kostenlos unter 08000 774 774.
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2: Viele Wolken und immer wieder Regen gibt es bei uns in Schleswig-Holstein. An der Westküste kann später auch mal ein Gewitter aufziehen. Und wenn der Regen nachlässt, kommen eher noch ein paar Schauer hinterher. Dazu sinken die Temperaturen in der Nacht auf 14 bis 11 Grad. Der RSH-3-Tage-Trend. Morgen geht's mit Wolken, Schauern und vereinzelt Gewittern weiter bei maximal 19 Grad. Am Donnerstag öfter trocken und freundlicher, am Freitag später wieder mehr Regen.
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2: Schleswig-Holsteins bester Verkehrsservice mit

0: KI-Unterstützung. Die Straßen sind aktuell frei, es gibt keine Staus. Staus und Blitzer meldet ihr uns kostenlos unter 08000 774 774.
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2: 5:12. Ich bin Fabian Hoffmann. Guten Abend. Er soll hinter Angriffen auf Umspannwerke in Brandenburg, NRW und Sachsen stecken. Jetzt hat die Polizei den mutmaßlichen Stromsaboteur geschnappt. Der 48-Jährige ging den Beamten bei einem Kraftwerk in NRW ins Netz. Er hatte Sprengstoff dabei. Zu den Angriffen auf die kritische Infrastruktur sagt der Sicherheitsexperte Frank Umbach bei NTV.
3: Wir haben generell das Problem, dass die Anschlagsserie vor allem im Kontext russischer hybrider Kriegführung deutlich zugenommen hat. Und dann haben wir eben auch noch Anschläge eben von diesen linksterroristischen Gruppen. Auch da gilt es in den folgenden Monaten noch zu klären, ob es da vielleicht auch eben Verbindungen ins Ausland gibt.
2: In Deutschland können 15-jährige Schülerinnen und Schüler immer schlechter lesen und rechnen. Im internationalen Bildungsvergleich schneiden sie so schlecht ab wie noch nie, zeigt die neue PISA-Studie. Deutschland ist in Sachen Bildung demnach nur Mittelmaß. Schleswig-Holsteins Bildungsministerin Dorit Stenke sagte uns zu den Gründen.
4: Wie war die Welt vor 25 Jahren und wie ist sie heute? Wir hatten eine Corona-Pandemie, wir hatten Schulschließungen. Wir haben jetzt ein weltweites Kriegsgeschehen, was Kinder und Jugendliche auch tangiert. Wir haben soziale Medien, wir haben eine verstärkte Handynutzung. Also das sind ja alles Phänomene, die wir vor 25 Jahren gar nicht gesehen haben. Und das wirkt sich natürlich auch gerade bei Kindern und Jugendlichen aus.
2: Bei der Digitalisierung ist keine andere deutsche Großstadt so weit vorn wie Stuttgart. In einem Bitkom-Ranking verdrängte Stuttgart München von Platz 1. Punkten konnte die Stadt etwa mit ihren Angeboten in den Bereichen Energie und Umwelt sowie der Verwaltung. Auf Platz 3 landet Hamburg. Da Vinci, Marie Curie und Beethoven oder doch eher Eisvogel, Weißstorch und Basstölpel? Die Umfrage, wie die nächsten Euroscheine aussehen sollen, läuft. Noch knapp 2 Wochen lang kann man auf der Seite der Europäischen Zentralbank die Entwürfe angucken und bewerten. Der BVB ist mit einem knappen Sieg in die neue Champions League-Saison gestartet. Zu Hause gab es gegen die Spanier vom FC Villarreal einen 3:2-Erfolg. Heute ist aus deutscher Sicht dann Stuttgart gegen Viking Stavanger aus Norwegen gefordert. Morgen sind die Bayern und Leipzig dran.
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5: Viele Wolken und immer wieder Regen gibt es bei uns in Schleswig-Holstein. An der Westküste kann später auch mal ein Gewitter aufziehen. Und wenn der Regen nachlässt, kommen eher noch ein paar Schauer hinterher. Dazu sinken die Temperaturen in der Nacht auf 14 bis 11 Grad. Der RSH-3-Tage-Trend. Morgen geht's mit Wolken, Schauern und vereinzelt Gewittern weiter bei maximal 19 Grad. Am Donnerstag öfter trocken und freundlicher, am Freitag später wieder mehr Regen.
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5: Schleswig-Holsteins bester Verkehrsservice mit KI-Unterstützung. Auf der A1 Hamburg-Lübeck, Achtung, in Höhe der Norderelbbrücke laufen in beiden Richtungen Leute auf der Autobahn. Staus und Blitzer meldet ihr uns kostenlos unter 08000 774 774.
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0: Oh!
1: Zum dritten Mal.
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2: Viele Wolken gibt es heute bei uns in Schleswig-Holstein. Dazu wird es immer mal wieder nass mit Schauern und vereinzelt kann auch ein Gewitter aufziehen. Später kommt dann auch mal die Sonne durch. Die Höchstwerte liegen bei rund 19 Grad. An der Küste kann es zeitweise Sturmböen geben. Der RSH-3-Tage-Trend. Morgen viele Wolken und erst ab dem Nachmittag freundlicher bei bis zu 18 Grad. Am Freitag und Samstag bleibt es unbeständig und öfter nass.
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2: Schleswig-Holsteins bester Verkehrsservice mit KI-Unterstützung. Im Moment ist alles frei auf den Straßen bei uns in Schleswig-Holstein. Es gibt keine Staus. Staus und Blitzer meldet ihr uns kostenlos unter 08000 774 774.
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5: 5:01. Ich bin Fabian Hoffmann. Die Ergebnisse der PISA-Studie sind dramatisch für Deutschland. Das hat Bundesbildungsministerin Prien gesagt. Das Thema Bildung müsse zu einer Top-Priorität in Politik und Gesellschaft werden. Die 15-jährigen Schülerinnen und Schüler haben im PISA-Vergleich so schlecht abgeschnitten wie nie zuvor. Burkhard Naumann von der Bildungsgewerkschaft GEW kritisiert:
6: Wir ziehen gerade Lehrkräfte von Schulen ab, damit sie woanders, wo natürlich der Bedarf größer ist, unterrichten. Aber sie unterrichten dort eben in Fächern, für die sie gar nicht ausgebildet sind, wo sie sich selbst erstmal das Wissen aneignen müssen, sich mit dem Lehrplan auseinandersetzen müssen, statt eben auf Lehrkräfte zurückzugreifen, die da schon lange Erfahrung drin haben.
5: Die Polizei hat den Mann gefasst, der hinter Angriffen auf die Umspannwerke in Deutschland stecken soll. Er wurde bei einem Kraftwerk in der Nähe von Aachen festgenommen. Der 48-Jährige hatte Sprengstoff dabei. Die Ermittler hatten international nach ihm gefahndet. Unter dem Eindruck des AfD-Erfolgs in Sachsen-Anhalt debattiert der Bundestag diese Woche übers Geld. Finanzminister Klingbeil hat zum Start der Haushaltswoche einen Spagat versucht. Einerseits lobt er den Reformkurs der Bundesregierung, andererseits warnt er davor, zu weit zu gehen und den Sozialstaat abzubauen. Mitten auf der A7 zwischen Großaspe und Neumünster hat sich eine Frau am Nachmittag aus ihrem brennenden Auto befreit. Sie war vorher damit unter einen Sattelzug geraten und dann in die Leitplanke gekracht. Die Fahrerin wurde leicht verletzt, ihr Wagen brannte aus. Die A7 war zeitweise in Richtung Norden gesperrt. In der Königsklasse rollt wieder der Ball. Borussia Dortmund hat zum Auftakt in der Fußball-Champions League einen knappen Heimsieg eingefahren. Endstand gegen den FC Villarreal aus Spanien 3:2. BVB-Coach Niko Kovac:
7: Unterm Strich sehr wichtig. Erstes Spiel zu Hause, Champions League. Wir haben gewonnen gegen einen wirklich sehr guten Gegner. Und weil wir haben jetzt die nächsten beiden Auswärtsspiele und das ist deswegen umso wichtiger.
5: Heute ist aus deutscher Sicht dann der VfB Stuttgart gegen Viking Stavanger aus Norwegen gefordert. RB Leipzig und der FC Bayern sind morgen im Einsatz.
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8: Viele Wolken gibt es heute bei uns in Schleswig-Holstein. Dazu wird es immer mal wieder nass mit Schauern und vereinzelt kann auch ein Gewitter aufziehen. Später kommt dann auch mal die Sonne durch. Die Höchstwerte liegen bei rund 19 Grad. An der Küste kann es zeitweise Sturmböen geben. Der RSH-3-Tage-Trend. Morgen viele Wolken und erst ab dem Nachmittag freundlicher bei bis zu 18 Grad. Am Freitag und Samstag bleibt es unbeständig und öfter nass.
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8: Schleswig-Holsteins bester Verkehrsservice mit KI-Unterstützung. Im Moment ist alles frei auf den Straßen bei uns in Schleswig-Holstein. Es gibt keine Staus. Staus und Blitzer meldet ihr uns kostenlos unter 08000 774 774.
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3: Viele Wolken gibt es heute bei uns in Schleswig-Holstein. Dazu wird es immer mal wieder nass mit Schauern und vereinzelt kann auch ein Gewitter aufziehen. Später kommt dann auch mal die Sonne durch. Die Höchstwerte liegen bei rund 19 Grad. An der Küste kann es zeitweise Sturmböen geben. Der RSH-3-Tage-Trend. Morgen viele Wolken und erst ab dem Nachmittag freundlicher bei bis zu 18 Grad. Am Freitag und Samstag bleibt es unbeständig und öfter nass.
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3: Schleswig-Holsteins bester Verkehrsservice mit KI-Unterstützung. Es rollt im Moment, die Straßen bei uns in Schleswig-Holstein sind frei. Staus und Blitzer meldet ihr uns kostenlos unter 08000 774 774.
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5: 2:05. Ich bin Fabian Hoffmann. Er soll hinter Angriffen auf Umspannwerke in Brandenburg, NRW und Sachsen stecken. Jetzt hat die Polizei den mutmaßlichen Stromsaboteur geschnappt. Der 48-Jährige ging den Beamten bei einem Kraftwerk in NRW ins Netz. Er hatte Sprengstoff dabei. Zu den Angriffen auf die kritische Infrastruktur sagt der Sicherheitsexperte Frank Umbach bei NTV.
6: Wir haben generell das Problem, dass die Anschlagsserie vor allem im Kontext russischer hybrider Kriegführung deutlich zugenommen hat. Und dann haben wir eben auch noch Anschläge eben von diesen linksterroristischen Gruppen. Auch da gilt es in den folgenden Monaten noch zu klären, ob es da vielleicht auch eben Verbindungen ins Ausland gibt.
5: In Deutschland können 15-jährige Schülerinnen und Schüler immer schlechter lesen und rechnen. Im internationalen Bildungsvergleich schneiden sie so schlecht ab wie noch nie, zeigt die neue PISA-Studie. Deutschland ist in Sachen Bildung demnach nur Mittelmaß. Schleswig-Holsteins Bildungsministerin Dorit Stenke sagte uns zu den Gründen.
7: Wie war die Welt vor 25 Jahren und wie ist sie heute? Wir hatten eine Corona-Pandemie, wir hatten Schulschließungen. Wir haben jetzt ein weltweites Kriegsgeschehen, was Kinder und Jugendliche auch tangiert. Wir haben soziale Medien, wir haben eine verstärkte Handynutzung. Also das sind ja alles Phänomene, die wir vor 25 Jahren gar nicht gesehen haben. Und das wirkt sich natürlich auch gerade bei Kindern und Jugendlichen aus.
5: Unter dem Eindruck des AfD-Wahlerfolgs in Sachsen-Anhalt geht's diese Woche im Bundestag ums Geld. Zum Auftakt der Haushaltswoche hat Finanzminister Klingbeil seinen Entwurf fürs nächste Jahr vorgestellt und dabei einen Spagat versucht, Anne Brauer.
8: Ja, da hört man schon, dass Klingbeil in der Zwickmühle steckt. Der Vizekanzler lobt den Reformkurs der Regierung und sagt, der wirkt auch schon. Und andererseits warnt der SPD-Chef, wir dürfen nicht zu weit gehen und müssen die Gerechtigkeit in den Mittelpunkt stellen, um Vertrauen zurückzugewinnen, was spätestens seit dem Wahlabend am Sonntag ja ganz oben auf der To-Do-Liste der Regierung steht. Die neuen Schulden rechtfertigt Klingbeil als Investition in die Zukunft. Die AfD meint, Merz Kanzlerschaft treibt uns in den Ruin und die Linke will Reiche viel mehr zur Kasse bitten.
5: Der BVB ist mit einem knappen Sieg in die neue Champions-League-Saison gestartet. Zu Hause gab es gegen die Spanier vom FC Villarreal einen 3:2-Erfolg. Heute ist aus deutscher Sicht dann Stuttgart gegen Viking Stavanger aus Norwegen gefordert. Morgen sind die Bayern und Leipzig dran.
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9: Viele Wolken gibt es heute bei uns in Schleswig-Holstein. Dazu wird es immer mal wieder nass mit Schauern und vereinzelt kann auch ein Gewitter aufziehen. Später kommt dann auch mal die Sonne durch. Die Höchstwerte liegen bei rund 19 Grad. An der Küste kann es zeitweise Sturmböen geben. Der RSH-3-Tage-Trend. Morgen viele Wolken und erst ab dem Nachmittag freundlicher bei bis zu 18 Grad. Am Freitag und Samstag bleibt es unbeständig und öfter nass.
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9: Schleswig-Holsteins bester Verkehrsservice mit KI-Unterstützung. Die Straßen sind aktuell frei, es gibt keine Staus. Staus und Blitzer meldet ihr uns kostenlos unter 08000 774 774.
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